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0: habe ich Samstagnacht um 1 irgendwie eine Nachricht von einem Kumpel bekommen. Sitze jetzt in der Innenstadt, an einem Park, in einer Kneipe. Ich halte es in meiner Wohnung einfach nicht mehr aus. Dachgeschoss hat er. Es ist hart, ne? Ich hoffe, ihr habt das Hitzewochenende gut überstanden.
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2: Gibt's was Schöneres als Dachgeschosswohnung im Sommer? Ja, ich glaube ja nicht, ne? Wo sonst kannst du am eigenen Leib erfahren, wie es sich anfühlt, ein hartgekochtes Ei zu sein? Ja, um nichts in der Welt will ich diesen Moment missen, wenn du dich so mit dem Gesicht auf den Badezimmerboden legst, um dich an den Fliesen abzukühlen. Das ist herrlich und würdevoll auch. Es heißt doch immer, lass die Sonne in dein Herz. Freunde, meine Arterien sind so geweitet, ich habe Sonne in den letzten Kapillaren meines Kreislaufs. Aber es hat auch gute Seiten, so Dachgeschosswohnungen im Sommer. Ich guck weniger Fernsehen zum Beispiel, weil ich mehr lese. Ja, die Nährwerttabellen von Lebensmitteln, wenn ich abends stundenlang vorm geöffneten Kühlschrank stehe. In dem Zug habe ich auch mal wieder das Gefrierfach enteist und außerdem habe ich viel weniger Wäsche zu Hause zu waschen. Ja, weil ich laufe ja eigentlich nur noch nackt rum. Sorry nochmal an meine Nachbarn. Wusstet ihr, dass feuchte Socken den Körper runterkühlen können? Aber Socken im Bett? Ui, das gibt viele Jungen als Babys. Ja, und immer dran denken, nachts ist kälter als draußen.
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0: Das Wetter.
1: Ihr bekommt eine klare und trockene Nacht, dazu 17 bis 14 Grad. Tagsüber erst heiter bis wolkig, dann kann es sich auch mal zuziehen. Dann sind auch einzelne Schauer oder Gewitter möglich, aber wirklich nur vereinzelt bis 30 Grad. Der Mittwoch bis 26 Grad, dazu ähnlich wie heute ein Mix aus Sonne und Wolken, dazu vereinzelt Schauer oder Gewitter.
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2: A3 Oberhausen-Köln zwischen Kreuz-Kaiserberg und Duisburg-Wedau 1 Kilometer Stau und A59 Köln-Bonn zwischen Dreieck Köln-Porz und Flughafen Köln-Bonn 1 Kilometer stockender Verkehr. Wir wünschen allen unterwegs gute Fahrt.
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1: Moinsen an diesem frühen Dienstag. Schön, dass ihr zuhört. Hier ist Ascha für euch. Der bringt euch so ein bisschen nach vorne. Zu dieser Uhrzeit ist das vielleicht ganz sinnvoll. Hier ist DJ Got Us Fallen. Yeah,

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0: Die Temperaturen sind diese Woche ja inzwischen wieder etwas angenehmer, zumindest im Vergleich zu der Gluthitze letzte Woche.
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0: Es bleibt aber temperaturmäßig sommerlich bei uns in NRW. Und deswegen gehen wir alle zusammen an den Badesee diese Woche. Wir stellen euch die schönsten Seen zum Abkühlen bei uns im Land vor, denn es gibt einfach so, so viele schöne Seen bei uns. Mit den Badeseen hier in NRW ist das so ein bisschen wie beim Online-Dating, ne? Einfach viel zu viel Auswahl. Und deswegen bringen wir da mal Ordnung rein, damit ihr euer perfektes Badesee-Match findet.
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2: Das große Badesee-Tindern.
1: Wo treffen wir uns?
3: Am Südstrand vom Unterbacher See. Also in Düsseldorf-Unterbach.
2: Muss ich was bezahlen?
3: Ja, das Date ist nicht kostenlos. Der Eintritt für Erwachsene liegt so bei 5,50 Euro für die Tageskarte. Kinder bis 4 kommen kostenlos rein.
1: Was können wir da machen?
3: Ganz klassisch. Baden, Sonnen. Es gibt lange Sandstrände, Liegewiesen, Tischtennis und Beachvolleyball mit sehr freundlichen Spielern, die gerne andere mitspielen lassen.
4: Ja, sicherlich. Wir brauchen sowieso noch einen. Wenn du ein bisschen zocken kannst, dann gerne.
3: Und die auch spielen, selbst wenn es bei der Hitze mal ein bisschen wärmer wird.
4: Ja, also wenn die Sonne da drauf scheint, dann muss man schon schnell auf den Beinen sein, weil ansonsten tut es natürlich weh.
3: Direkt in der Nähe gibt es außerdem eine Kite- und Surfschule sowie einen Hochseilgarten. Grillplätze gibt es auch am Südufer, die müssen aber vorher gebucht werden.
2: Kann ich meine Kids mitbringen?
3: Ja, auf jeden Fall. Der Südstrand ist total familientauglich. Es gibt Kinderspielgeräte am Strand, eine Spielwiese, eine flache Kinderspielzone, Nichtschwimmerbereich und sogar eine Wasseraufsicht.
5: Schönes Wetter.
1: Treffen wir uns zum Essen oder nur für Drinks?
3: Beides geht. Am Südstrand gibt es einen klassischen Kiosk mit Pommes, Currywurst, Snacks, Eis, kalten Getränken, Kaffee oder ein bisschen entspannter sitzt man im Strandcafé Ponton inklusive schwimmender Terrasse, Kaffee, Kuchen und Blick auf den See.
6: Zur Abkühlung werden wir nachher einen alkoholfreien Bier trinken.
2: Können wir da chillen?
3: Auf jeden Fall. Der Südstrand hat beschattete Wiesen, Sandstrand, Mietliegen, Schließfächer und sogar einen separaten FKK-Bereich. Kleiner Praxistipp, für die Schließfächer muss man ein eigenes Vorhängeschloss mitbringen. Die werden vor Ort nämlich nicht vermietet.
1: Ist es ein Match?
3: Ja, ziemlich klares Match. Der Südstrand passt für Familien, Freundesgruppen, sportliche Sonnenliga und alle, die Seegefühl wollen, ohne direkt bis ans Meer zu fahren. Kein Match ist es, wenn man absolute Ruhe, kostenlosen Eintritt oder völlige Spontanität bei den Grillplätzen erwartet. Unterm Strich, ein solides Sommerdate.
0: Wir stellen euch diese Woche ganz viele verschiedene Badeseen in NRW vor. Der Südstrand vom Unterbacher See in Düsseldorf ist unser erster Tipp in dieser Woche und mehr werden folgen.
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1: Ich bin Katrin Müller. Die deutsche Fußballnationalmannschaft ist bei der WM schon in der ersten K.O.-Runde gescheitert. Das DFB-Team unterlag Paraguay im 16. Finale in Foxborough mit 3:4 im Elfmeterschießen. Julian Nagelsmann will trotzdem Bundestrainer bleiben. Er kündigte an, seinen bis nach der EM-Runde 2028 gültigen Vertrag mit dem Deutschen Fußballbund erfüllen zu wollen. Co-Gastgeber Kanada zog am Abend als erstes Team ins Achtelfinale ein durch ein 1:0 gegen Südafrika. Auch Brasilien ist weiter mit einem 2:1-Sieg gegen Japan. Die offizielle Zahl der Toten nach dem verheerenden Doppelerdbeben in Venezuela ist auf mehr als 1.700 gestiegen. Wie der Präsident der Nationalversammlung mitteilte, wurden zudem mehr als 5.000 Menschen verletzt.
2: In Venezuela steigt die Verzweiflung. Nach so vielen Tagen seit den Erdbeben gibt es kaum noch Hoffnung, dass Verschüttete überleben können. Die Angehörigen der Vermissten befürchten, nicht einmal die Leichen aus den Trümmerhaufen zurückzubekommen. Die Sucharbeiten werden durch zahlreiche Nachbeben erschwert. Viele Menschen harren in Notunterkünften oder unter freiem Himmel aus. Krankenhäuser sind überlastet. Venezuela befand sich vor den Erdbeben ohnehin in einer schwierigen Lage. Aus Lateinamerika, Andrea Sosa Gabrius.
1: Neben Gesundheits- und Rentenreformen bohrt die schwarz-rote Koalition gerade noch an einem anderen dicken Reformbrett, an einer Steuerreform. Und bei der drängt die SPD auf eine stärkere Belastung von Topverdienern. Das sagt der SPD-Fraktionsvize Wiebke Ester der Deutschen Presseagentur.
3: Die Steuerreform soll kleinere und mittlere Einkommen entlasten. Das haben Union und SPD versprochen. Unklar ist, wie hoch die Entlastung sein soll und wie sie gegenfinanziert wird. Von mehreren 100 Euro pro Jahr sprechen SPD-Vertreter und SPD-Fraktionsvize Ester von einer spürbaren Entlastung. Sie fordert dafür eine höhere Beteiligung von Superreichen. Die Union will aber eher Sparmaßnahmen. SPD-Fraktionsvize Ester nennt das ungedeckte Sparparolen. Zoeta Sovali, Nachrichtenredaktion.
1: Nach 2 Monaten läuft der sogenannte Tankrabatt heute aus. Der Preis für Benzin und Diesel dürfte dadurch morgen deutlich steigen. Denn für Sprit, der am 1. Juli das Tanklager oder die Raffinerie verlässt, gilt dann wieder die alte höhere Steuer. Inklusive Mehrwertsteuer macht das 16,7 Cent pro Liter aus.
4: Das Wetter.
5: Die Nacht ist klar oder nur leicht bewölkt. Ab und zu kann sich ein bisschen Nebel bilden. Ansonsten gehen die Temperaturen runter auf 18 bis 13 Grad. Am Tag gibt es dann einen Mix aus Sonne und Wolken und bis zu 30 Grad. Und ab dem Nachmittag kann es dann auch gewittern.
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6: A2 Hannover-Dortmund zwischen Kamener Kreuz und Kamenberg-Kamen. Dichter Verkehr, 5 Minuten Zeitverlust. Und A59 Köln-Bonn. Zwischen Dreieck Köln-Porz und Flughafen Köln-Bonn 1 Kilometer stockender Verkehr. Wir wünschen allen unterwegs gute Fahrt.
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5: Hallo zusammen, eine schöne Nacht mit uns. Johanna Tänzer ist hier und das ist die wunderbare Holly Humberstone, To Love Somebody. Schönen frühen Dienstagmorgen.

0: Madonna, The Power of Goodbye. In eurer Nacht. Hoffe, ihr kommt gut durch. Wir sind bei euch. Und ich empfehle euch jetzt hier eine sehr, sehr lustige Frau namens Lisa Feller. Die ist dabei bei unserer Comedy Camp Tour im Herbst. Ihr dürft es nicht verpassen, wirklich. Das macht so viel Spaß. 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Und einen Ausschnitt habe ich jetzt hier für euch.
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3: 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Wie kommt denn Alice Cooper hier rein?
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0: Das Wetter.
1: Jetzt in der Nacht wird es ein bisschen kühler bei 18 bis 13 Grad. Ansonsten ist es klar oder nur leicht bewölkt. Am Tag bekommen wir dann bis zu 30 Grad und Sonne und ab dem Nachmittag dann aber auch wieder Gewittergefahr.
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2: Hier die aktuelle Verkehrslage, A1 Münster-Dortmund, zwischen Unna und Kreuz Dortmund-Unna 1 Kilometer Stau. Weiterhin auf der A2 Hannover-Dortmund, zwischen Böhnen und Kamen-Bergkamen 1 Kilometer stockender Verkehr, 5 Minuten Verzögerung. Und zusätzlich auf der A59 Köln-Bonn, zwischen Dreieck Köln-Porz und Flughafen Köln-Bonn, 1 Kilometer zähfließender Verkehr. Wir wünschen allen unterwegs gute Fahrt.
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1: Hallo zusammen, ich wünsche euch eine ganz schöne Nacht. Haltet durch, ich bin bei euch, Johanna Tänzer. Ja, hi.

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0: Ready or Not. Hier für euch in der Nacht gleich die neue Single von den Toten Hosen, Nur nach vorn. Campino war vor kurzem bei mir zum Interview zu Gast und ich habe ihn mal nach seinem liebsten Spaßgetränk gefragt und die Antwort war anders, als ich erwartet hatte.
1: Es ist ein bisschen dekadent, aber ich würde immer irgendwo anfangen und erstmal doof fragen, ja, habt ihr noch ein Glas Champagner hier rumstehen?
0: So.
1: Weil das ein bisschen so kickt.
0: Ja, er ist halt ein Düsseldorfer.
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1: Ich bin Katrin Müller. Die deutsche Fußballnationalmannschaft ist bei der WM schon in der ersten K.O.-Runde gescheitert. Das DFB-Team unterlag Paraguay im 16. Finale in Foxborough mit 3:4 im Elfmeterschießen. Julian Nagelsmann will trotzdem Bundestrainer bleiben. Er kündigte an, seinen bis nach der EM-Runde 2028 gültigen Vertrag mit dem Deutschen Fußballbund erfüllen zu wollen. Co-Gastgeber Kanada zog am Abend als erstes Team ins Achtelfinale ein durch ein 1:0 gegen Südafrika. Auch Brasilien ist weiter mit einem 2:1 Sieg gegen Japan. Wer noch mal günstig tanken will, tut es am besten noch auf dem Weg zur Arbeit. Mit dem heutigen Datum endet der Tankrabatt. 2 Monate hatte die Bundesregierung die Steuern auf Benzin und Diesel runtergesetzt. Allgemein wird erwartet, dass die Preise an den Tankstellen wieder deutlich ansteigen.
2: An den allermeisten Tankstellen dürfte noch der steuervergünstigte Sprit in den Zapfsäulen stecken. Das heißt, die Preise dürften eigentlich nicht so rasch steigen und aufgrund des entspannteren Ölmarktes auch ohne Tankrabatt fairerweise unter 2 Euro bleiben. Das hält der ADAC nach den Erfahrungen aus dem ersten Tankrabatt aber für eher unwahrscheinlich. Laut IFO-Institut haben die Mineralölkonzerne bei Super und E10 die Steuersenkung von 16 bis 17 Cent pro Liter nahezu vollständig an die Verbraucher weitergegeben. Anders sieht es bei Diesel aus. Da lag der Effekt nur bei 12 Cent pro Liter. Tanja Wagner, Nachrichtenredaktion.
1: Bundeskanzler Friedrich Merz hat nach den tödlichen Schüssen in einer Jugendhilfeeinrichtung in Stade westlich von Hamburg sein Mitgefühl ausgedrückt. Die Nachricht aus Stade erschüttere bis ins Mark, schrieb Merz auf der Plattform X. Bei der Gewalttat waren gestern 4 Frauen und 2 Männer getötet worden.
3: Der 45-jährige mutmaßliche Todesschütze hatte laut Ermittlern am Montag einen Termin in der Mutter-Kind-Einrichtung. Dabei soll es um das Sorgerecht für seine 3 Monate alte Tochter gegangen sein. Mutter und Tochter waren anwesend in der Einrichtung. Was dann aus dem Ruder lief, wird noch ermittelt. Auf jeden Fall erschoss der Täter offenbar nur Mitarbeitende. Kaltblütig, so beschreibt es Niedersachsens Innenministerin Daniela Behrens. Onni Thorau, Nachrichtenredaktion.
1: Die offizielle Zahl der Toten nach dem verheerenden Doppelerdbeben in Venezuela ist auf mehr als 1.700 gestiegen. Nach offiziellen Angaben wurden zudem mehr als 5.000 Menschen verletzt. Die EU will über eine humanitäre Luftbrücke insgesamt 50 Tonnen an Hilfsgütern schicken.
4: Das Wetter.
5: Die Nacht ist klar und trocken und bei 18 bis 13 Grad auch relativ angenehm. Am Tag gibt es dann einen Mix aus Sonne und Wolken mit bis zu 30 Grad. Aber ab dem Nachmittag kann es dann wieder Gewitter geben.
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6: Hier die aktuelle Verkehrslage. A2 Hannover-Dortmund zwischen Kamener Kreuz und Kamen-Bergkamen. Dichter Verkehr, 5 Minuten Zeitverlust. Weiterhin auf der A3 Köln-Frankfurt zwischen Lohma und Siebengebirge. 2 Kilometer stockender Verkehr, 6 Minuten Verzögerung und zusätzlich auf der A59 Köln-Bonn zwischen Dreieck Köln-Porz und Flughafen Köln-Bonn 1 Kilometer zähfließender Verkehr. Wir wünschen allen unterwegs gute Fahrt.
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5: Hallo, hallo. Johanna Tänzer ist hier. Einen schönen frühen Dienstagmorgen wünsche ich euch. Und ich hoffe, wenigstens ihr seid wegen mir hier. Weil Benson Boone ist es nicht.

0: Also tanken ist ja mittlerweile wieder so ein bisschen entspannter geworden, ne? Ein Grund ist neben den sinkenden Ölpreisen auch der Tankrabatt. Das Ding ist nur, leider fallen die 16,7 Cent Steuererleichterungen am Mittwoch schon wieder weg. Und ja, was passiert dann? Thorsten Ortmann aus dem News-Team, lass uns erstmal über die Bilanz sprechen. Hat der Tankrabatt denn überhaupt funktioniert?
1: Ja, hat er. Der Tankrabatt ist zum großen Teil bei den Autofahrenden angekommen. Das hat auch die Monopolkommission ausgerechnet. Danach haben die Mineralölkonzerne von den 16,7 Cent zwischen 15 und 16 Cent weitergegeben. Allerdings gab es da auch regionale Unterschiede. Bei uns in NRW ist der Tankrabatt komplett angekommen. Im Süden Deutschlands sind von den 16,7 Cent nur zwischen 13,3 und 14,9 Cent an den Tankstellen angekommen.
0: Und ich habe so eine kleine Ahnung, was dann am Mittwoch passiert, wenn dieser Rabatt ausläuft.
1: Die Preise werden wieder hochgehen, befürchtet zumindest Herbert Rabel vom Tankstelleninteressenverband. Und sie sollen auch hoch bleiben.
2: Langfristig werden wir die 2-Euro-Marke ansteuern beim normalen Sprit, also bei E5 und E10. Wenn die Lieferketten da einigermaßen in Ordnung und stabil sind, dann wird sich der Abstand zwischen Diesel und Sprit wieder so einstellen, wie das war, aber auf höherem Niveau.
1: Eine Nachfolgeregelung zum am Mittwoch auslaufenden Tankrabatt wird es nicht geben, aber die Bundesregierung will genau hinschauen, was die Mineralölkonzerne am Mittwoch machen und gegebenenfalls dann andere Maßnahmen ergreifen.
0: Okay, und wie geht's jetzt weiter mit den Spritpreisen? Die Lage an der Straße von Hormus hat sich ein bisschen beruhigt und die ersten Öltanker fahren wieder.
1: Ja, die Lage hat sich etwas beruhigt, darum sind die Ölpreise gefallen, aber sie bleibt angespannt und könnte auch schnell wieder kippen, wenn der Iran den Seeweg erneut sperrt oder eine Maut durchsetzt. Und bis die Ölförderung in der Region wieder Vorkriegsniveau erreicht hat, das kann auch noch dauern, sagt Herbert Rabel.
2: Weil da sind Raffinerien kaputt gegangen, die lassen sich nicht von heute auf morgen reparieren. Die Minenräumgeschichten dauern mindestens ein halbes Jahr, bis das wirklich wieder sicher ist, die Straße von Hormus. Das dauert mindestens ein halbes Jahr bis zu 2 Jahre, bis alles wieder ruhig ist.
0: Ja, super. Also am Mittwoch läuft der Tankrabatt aus. Vielleicht solltet ihr vorher deswegen dann doch nochmal voll tanken. Thorsten Ortmann war das mit den Infos.
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0: Das Wetter.
1: Die Nacht ist klar oder nur leicht bewölkt. Ab und zu kann sich ein bisschen Nebel bilden. Ansonsten gehen die Temperaturen runter auf 18 bis 13 Grad. Am Tag gibt es dann einen Mix aus Sonne und Wolken rund bis zu 30 Grad. Und ab dem Nachmittag kann es dann auch gewittern.
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2: A3 Köln-Frankfurt zwischen Kreuzbonn, Siegburg und Siebengebirge. 3 Kilometer Stau, 6 Minuten Zeitverlust. Und A59 Köln-Bonn zwischen Dreieck Köln-Porz und Flughafen Köln-Bonn. 1 Kilometer stockender Verkehr. Wir wünschen allen unterwegs gute Fahrt.
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1: Hallo, hallo, guten Morgen. Johanna Tänzer hier für euch. Habt ihr eigentlich Schiss davor, im Aufzug stecken zu bleiben? Ich gebe zu, es ist eine kleine Anxiety von mir. Und es gibt jetzt eine neue Statistik darüber. 1 von 300.000 Aufzugfahrten bleibt stecken. 1 von 300.000. Ich kann das irgendwie nicht ganz glauben. Ich habe eben mal in der Redaktion nachgefragt und hier alleine haben 3 von 6 Leute gesagt, dass sie schon mal im Aufzug stecken geblieben sind. Also ich finde, das ist relativ viel. Und ich meine, es ist jetzt hier nur so eine subjektive und nicht repräsentative Umfrage. Aber ich würde an eurer Stelle die Treppe nehmen. Oder hier, wie vom B.O.B. oder Hayley Williams, die Airplanes. Die sind auch sicherer, glaube ich. 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
1: Ich bin Katrin Müller. Die deutsche Fußballnationalmannschaft ist bei der WM schon in der ersten K.O.-Runde gescheitert. Das DFB-Team unterlag Paraguay im 16. Finale in Foxborough mit 3:4 im Elfmeterschießen. Julian Nagelsmann will trotzdem Bundestrainer bleiben. Er kündigte an, seinen bis nach der EM-Runde 2028 gültigen Vertrag mit dem Deutschen Fußballbund erfüllen zu wollen. Co-Gastgeber Kanada zog am Abend als erstes Team ins Achtelfinale ein durch ein 1:0 gegen Südafrika. Auch Brasilien ist weiter mit einem 2:1-Sieg gegen Japan. Die offizielle Zahl der Toten nach dem verheerenden Doppelerdbeben in Venezuela ist auf mehr als 1.700 gestiegen. Wie der Präsident der Nationalversammlung mitteilte, wurden zudem mehr als 5.000 Menschen verletzt.
2: In Venezuela steigt die Verzweiflung. Nach so vielen Tagen seit den Erdbeben gibt es kaum noch Hoffnung, dass Verschüttete überleben können. Die Angehörigen der Vermissten befürchten, nicht einmal die Leichen aus den Trümmerhaufen zurückzubekommen. Die Sucharbeiten werden durch zahlreiche Nachbeben erschwert. Viele Menschen harren in Notunterkünften oder unter freiem Himmel aus. Krankenhäuser sind überlastet. Venezuela befand sich vor den Erdbeben ohnehin in einer schwierigen Lage. Aus Lateinamerika, Andrea Sosa Gabrius.
1: Neben Gesundheits- und Rentenreformen bohrt die schwarz-rote Koalition gerade noch an einem anderen dicken Reformbrett, an einer Steuerreform. Und bei der drängt die SPD auf eine stärkere Belastung von Topverdienern. Das sagt der SPD-Fraktionsvize Wiebke Esther der Deutschen Presseagentur.
3: Die Steuerreform soll kleinere und mittlere Einkommen entlasten. Das haben Union und SPD versprochen. Unklar ist, wie hoch die Entlastung sein soll und wie sie gegenfinanziert wird. Von mehreren 100 Euro pro Jahr sprechen SPD-Vertreter und SPD-Fraktionsvize Esther von einer spürbaren Entlastung. Sie fordert dafür eine höhere Beteiligung von Superreichen. Die Union will aber eher Sparmaßnahmen. SPD-Fraktionsvize Esther nennt das ungedeckte Sparparolen. Zoeta Sovali, Nachrichtenredaktion.
1: Nach 2 Monaten läuft der sogenannte Tankrabatt heute aus. Der Preis für Benzin und Diesel dürfte dadurch morgen deutlich steigen. Denn für Sprit, der am 1. Juli das Tanklager oder die Raffinerie verlässt, gilt dann wieder die alte höhere Steuer. Inklusive Mehrwertsteuer macht das 16,7 Cent pro Liter aus.
4: Das Wetter.
5: Jetzt in der Nacht wird es ein bisschen kühler bei 18 bis 13 Grad. Ansonsten ist es klar oder nur leicht bewölkt. Am Tag bekommen wir dann bis zu 30 Grad und Sonne und ab dem Nachmittag dann aber auch wieder Gewittergefahr.
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7: A2 Hannover-Dortmund zwischen Böhnen und Kamenberg-Kamen. 1 Kilometer Stau, 5 Minuten Zeitverlust. Und A59 Köln-Bonn zwischen Dreieck Köln-Porz und Flughafen Köln-Bonn. 1 Kilometer stockender Verkehr. Wir wünschen allen unterwegs gute Fahrt.
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5: Hallo, guten Morgen zusammen. Johanna Tänzer ist hier und bei uns gibt's nicht nur ganz lieb gemeinte Guten Morgen Worte, sondern auch eine Guten Morgen Wave von Fastboy und Ruff.

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0: The Bausa Magnetic. Schönen Dienstagmorgen zusammen.
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0: Oh, es tat so gut. In dieser Nacht hatten wir Temperaturen zwischen 14 und 17 Grad. Also es ist ja fast eiskalt im Vergleich zu den letzten Tagen. Kollege Robert Jans ist da. Das merkt man wahrscheinlich auch gleich an der Laune der Kollegen, ne?
2: Ja, weil man endlich mal wieder schlafen konnte.
0: Ja.
2: Und die nächsten Tage bleiben natürlich trotzdem warm und auch sehr sonnig auch. Aber diese wahnsinnige Hitzewelle, die haben wir erstmal geschafft.
0: Also die Hitze ist zu Ende, ja. Genauso wie der Tankrabatt jetzt so langsam zu Ende geht, ne?
2: Ja, genau. 2 Monate lang hat die Bundesregierung wegen des Iran-Kriegs einen Tankrabatt gewährt. Hat man sich ein bisschen daran gewöhnt, finde ich. Mit dem Juni endet diese Maßnahme aber morgen. Also wer noch mal günstig tanken möchte, der tut es am besten noch auf dem Weg zur Arbeit gleich.
0: Also das heißt wirklich ab morgen, ab dem 1. Juli wird das sofort teurer?
2: Wahrscheinlich nicht. Also nach der geltenden 12-Uhr-Regel dürfen Tankstellen ihre Preise ja erst um 12 Uhr mittags anheben und nicht direkt um Mitternacht, wenn der Tankrabatt dann ausläuft. Eine Ausnahme für das Ende des Tankrabatts ist da laut Wirtschaftsministerium auch nicht vorgesehen. Aber einzelne Tankstellen könnten natürlich schon heute Mittag die Preise stärker anheben oder am Nachmittag langsamer senken. Und den größten Preissprung, den wird es aber wohl erst morgen, also am 1. Juli um 12 Uhr geben. Die haben das quasi ausgedribbelt, das System da, wenn die das
0: ich würde an eurer Stelle jetzt tanken gehen.
1: Ja. 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

0: Das Wetter.
1: Die Nacht ist klar und trocken und bei 18 bis 13 Grad auch relativ angenehm. Am Tag gibt es dann einen Mix aus Sonne und Wolken mit bis zu 30 Grad. Aber ab dem Nachmittag kann es dann wieder Gewitter geben.
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2: A1 Köln-Münster zwischen Schwerte und Kreuz Dortmund-Unna. 3 Kilometer Stau, 5 Minuten Zeitverlust. Und A59 Köln-Bonn zwischen Dreieck Köln-Porz und Flughafen Köln-Bonn. 1 Kilometer stockender Verkehr. Wir wünschen allen unterwegs gute Fahrt.
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1: Hi, guten Morgen zusammen. Leute, kommt bitte gut in diesen Dienstag, ganz frühen Morgen. Und zwar mit diesem 90er von Joan Osborne. Das ist One of Us. Ich bin Johanna Tänzer. Hi zusammen.

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0: mit Riptide im Flickflack Remix. Guten Morgen zusammen.
1: Augenblick mal.
2: Es ist einfach wichtig, dass wir uns da auf den Weg machen und ehrlich gesagt nicht dieses Thema in die zweite und dritte Reihe schieben, sondern es vorne lassen.
3: Sagt Rolf Lohmann. Der Weihbischof in Münster ist zugleich Beauftragter der Deutschen Bischofskonferenz für Umweltfragen und lädt dazu ein, den neuen Klimafonds des Bistums zu nutzen. Der unterstützt, erklärt Klimaschutzmanagerin Lisa Reinier, einerseits sogenannte gebäudeunabhängige Maßnahmen
4: wie Bildungsangebote und Angebote aus dem Bereich Natur- und Erlebnispädagogik. Und außerdem werden auch gebäudeabhängige Maßnahmen gefördert, zum Beispiel Energieberatungen oder ein hydraulischer Abgleich.
3: Rund 6,5 Millionen Euro stehen dabei zur Verfügung. Ab morgen, 1. Juli, startet der Fonds offiziell. Ganz bewusst wird dabei auch auf Initiativen vor Ort gesetzt. Und so wie in Münster gibt es auch in den anderen NRW-Bistümern viele, viele Projekte und Initiativen, die ihren Teil dazu beitragen.
4: Die Klimaänderung ist ja eine große Menschheitsherausforderung, der wir uns gemeinsam stellen müssen. Und deswegen ist es gut, dass sich die Bistümer und Erzbistümer in NRW dieser Aufgabe stellen.
3: Denn Klimaschutz ist allemal ein kirchliches Anliegen, sind Lisa Reinier und Weihbischof Lohmann überzeugt.
2: Verantwortungsvoll mit der Umwelt umzugehen, das ist unsere Aufgabe als Christinnen und Christen. Nicht nur im eigenen Interesse, sondern auch im Blick auf alle Menschen weltweit.
4: Wir haben ja nur diesen einen Planeten und es liegt in unserer Hand, ihn für uns, unsere Mitwelt und auch für die kommenden Generationen so lebensfreundlich, wie er jetzt ist, zu erhalten.
3: Stefan Klinkhammer von der Katholischen Kirche für Augenblick mal.

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1: Mit Malte Albrecht, guten Morgen.
2: Meine zweite werden zweimal reingeschissen. Letzten Turniere war nix. Einzige, was ich sagen kann, ist Entschuldigung.
1: Stürmer Kai Havertz war das in der Nacht im ZDF nach dem bitteren WM-Aus. Mit 3:4 im Elfmeterschießen hat die deutsche Fußballnationalmannschaft das 16. Finale gegen Außenseiter Paraguay verloren. Damit ist das dritte WM-Debakel in Folge perfekt. Vorher hatte die DFB-Elf einen ideenlosen Auftritt abgeliefert. Das räumte auch Torwart Manuel Neuer ein.
3: Wenn du gegen diese Mannschaft spielst, musst du doch auf mehr Torchancen kommen. Und das war dann einfach von unserer Seite zu wenig. Dennoch musst du es irgendwie schaffen, halt dann in den letzten 30 Minuten das Spiel dann so für dich zu entscheiden, dass du nicht ins Penalty schießen musst.
1: Nach 90 Minuten stand es 1:1. Ein Treffer von Tah in der Verlängerung wurde vom Videoassistenten einkassiert, was eine sehr diskutable Entscheidung war. Trotzdem steht am Ende das Aus und damit auch die Diskussion, wie es mit Bundestrainer Nagelsmann weitergeht. Der hat direkt klargestellt, dass er weitermachen will.
4: Ja, ich stehe zur Verfügung. Wenn der DFB das möchte, dann mache ich die EM28 und wenn nicht, dann müssen Sie es mir sagen.
1: DFB-Sportdirektor Rudi Völler hat Nagelsmann auf jeden Fall den Rücken gestärkt. Er sei immer noch überzeugt, dass er der Richtige sei. Und das sind jetzt weitere Schlagzeilen an diesem Morgen. Wer noch einmal günstig tanken will, tut es am besten noch auf dem Weg zur Arbeit. Heute läuft der Tankrabatt aus. 2 Monate hatte die Bundesregierung die Steuern auf Benzin und Diesel runtergesetzt. Allgemein wird erwartet, dass die Preise an den Tankstellen wieder deutlich ansteigen. Bundesinnenminister Dobrindt stellt am Vormittag den Verfassungsschutzbericht für das vergangene Jahr vor. Dabei geht es um Extremismus, Terrorismus und Cybercrime. Der Bericht gibt einen Überblick über die aktuelle Sicherheitslage in Deutschland und zeigt die Entwicklung und Trends auf. Das Rahmenabkommen steht, jetzt soll verhandelt werden. US-Präsident Trump hat für heute Gespräche mit dem Iran in Katar angekündigt. Eine Bestätigung aus Teheran gibt es noch nicht. Der Schusswaffenangriff mit 6 Toten in einer Jugendhilfeeinrichtung in Stade hat bundesweit Entsetzen ausgelöst. Inzwischen gibt es erste Details zum mutmaßlichen Täter und seinem Motiv. Hintergrund war laut den Ermittlern vermutlich ein Sorgerechtsstreit. Der festgenommene Tatverdächtige ist ein 45-jähriger, gebürtiger Deutscher mit türkischen Wurzeln. Er hatte in der Einrichtung einen Termin, bei dem es um das Sorgerecht für die 3 Monate alte Tochter ging. Auch die Mutter war vor Ort. Mutter und Tochter blieben unverletzt. Die 6 Todesopfer waren alle Mitarbeitende der Jugendhilfe und des Jugendamtes. Und es waren die Nachrichten mit Malte Albrecht.
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5: Guten Morgen. Der Tag heute wird wechselhaft. Wir starten noch aufgelockert. Später ziehen mehr Wolken rein. Und zum Nachmittag hin gibt es dann vereinzelt ein paar Regenschauer bei uns. Es bleibt aber noch sehr warm mit maximal 24 bis 27 Grad. Aktuell in Euskirchen 15 Grad, in Dahlem 14 Grad. Susanne hat die Aussicht.
6: Tja, morgen wird es dann nochmal deutlich freundlicher mit mehr Sonne, weniger Wolken dabei. Und Regen ist morgen dann erstmal kein Thema mehr. Dazu wird es ein klein bisschen kühler, 22 bis 25 Grad. Sind dann drin. Und noch einen kleinen Blick auf den Donnerstag, da wird es wieder ein bisschen wärmer. Dann ziehen aber auch wieder ein paar Regenschauer durch.
5: Danke dir. Der schnellste Verkehrsservice für Eifel und Rheinland, da sieht es ganz gut aus. Wir kommen noch staufrei durch heute Morgen. Wir haben aber dann auch eine Sperrung und zwar wegen der Herstellung einer Kanalverbindung muss die Franz-Sester-Straße in Zülpich gesperrt werden. Und zwar im Abschnitt zwischen Nikolaus-Otto-Straße und Gutenberg-Straße. Das geht bis zum 3.7. noch. Wenn ihr noch was habt, Staus, Blitzer, Gefahrenstellen, klingelt gerne kurz durch. Oder schreibt uns eine WhatsApp, geht ja alles an dieselbe Nummer 02251 95 77 00. Gute Fahrt.
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6: Schönen guten Morgen.
5: Am Dienstagmorgen, ja, da stehst du dann natürlich da und fragst dich.
7: Ja, hey, gut, woran hat die Lehen? Das ist natürlich immer so die Frage. Ich sag ja. Natürlich immer, woran hat die Lehen?
5: Ja, ja, gut. Du fragst dich, woran hat die Lehen? Also sprechen wir gleich natürlich mal ausführlich drüber, über das WM-Aus von Deutschland und natürlich auch die Zukunft von Trainer Nagelsmann. Ich sag mal so, deutscher Fußball macht aktuell keinen Spaß, aber Durchlüften heute Morgen macht Spaß.
6: Ja, also

0: 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Um gleich 6:11. Ja, das war's dann wohl.
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0: Ja, die WM ist für uns vorbei. Gegen den Außenseiter Paraguay verliert die DFB 11 am Abend mit 3:4 im Elfmeterschießen. Vorher stand es nach 120 Minuten 1:1. Die Fans sind nach dem Aus im ersten K.O.-Spiel schockiert. Kollege Thomas Bremser ist für uns vor Ort in Boston. Thomas, wie ist das Spiel zu erklären? Damit hätte ja kaum jemand gerechnet, ne?
2: Ja, das ist immer noch ganz schwer in Worte zu fassen, ehrlicherweise. Die Spieler habe ich auch völlig schockiert erlebt nach dem Spiel. Kapitän Joshua Kimmich wurde deutlich.
3: Wir haben es wieder nicht geschafft, eine Euphorie zu entfachen, ja, in der Mannschaft auf dem Feld zu sein, mit dem sich dann die Menschen identifizieren können, weil am Ende geht

0: jetzt eben nur über den Erfolg und nicht über Friede, Freude, Eierkuchen.
1: Kaum Ideen, wenig Selbstvertrauen, das zog sich bis ins Elfmeterschießen. 3 Fehlschüsse, erstmals verliert Deutschland ein Elfmeterschießen bei einer WM.
2: Ja. Schön für Paraguay, bescheiden für uns. Wie ist es vor Ort, Thomas?
1: Ja, auch die Fans schockiert und ungläubig sind sie aus dem Stadion bei Boston gekommen. Viele hatten schon mit dem Achtelfinalkracher gerechnet gegen Frankreich.
3: Ich kann es doch gar nicht realisieren, weil ich gedacht habe, dass sie auf jeden Fall weiterkommen, ja?
4: Es war vorne zu wenig, es war hinten zu wenig. Also was will man da noch reißen?
1: Ja, die Erkenntnis, es reicht einfach nicht. Auch nicht gegen einen schwachen Gegner wie Paraguay, auch nicht im Elfmeterschießen. Der Zug ohne Bremse ist gegen die Wand gefahren. Ein Stimmungskiller für die Fans in Deutschland und auch hier in den USA.
2: So, wie sieht es denn aus mit der Zukunft von Julian Nagelsmann? Das müsste doch eigentlich sein Ende sein.
1: Ja, Julian Nagelsmann hat ja selbst vor 2 Jahren vom WM-Titel als Ziel gesprochen. Auch er ist gescheitert, sagt aber bei Magenta TV.
5: Ich möchte es weitermachen. Ich stehe bereit. Wenn der DFB das möchte, dann bereite ich sehr gerne auch die EM vor und die Nations League. Und wenn sie es nicht möchten, dann müssen sie es mir sagen.
1: Viele kritisieren Nagelsmann. Er habe stur festgehalten an Dingen, etwa an der umstrittenen Position von Joshua Kimmich. Mhm. Jetzt muss also der DFB entscheiden, Nagelsmann oder vielleicht doch Jürgen Klopp. Man wolle sich in den kommenden Tagen zusammensetzen, sagt Rudi Völler.
2: Und das deutsche Team?
1: Ja, direkt nach dem Spiel ging es wie immer ins WM-Lager nach Winston-Salem, diesmal ohne Jubel des Hotelpersonals. Übrigens auch viele Fans müssen jetzt umplanen. Viele haben schon damit gerechnet und auch gebucht mit Philadelphia am Samstag gegen Frankreich. Daraus wird jetzt nichts.
2: Ja, für die deutschen Spieler geht es jetzt also zurück nach Deutschland oder direkt in den Urlaub. Vielen Dank, Thomas Bremser, für die Infos zur WM in Boston.

0: Schönen guten Morgen, 19 Minuten nach 6. Und bitte nicht wundern, wenn hier bei Radio Euskirchen immer mal wieder ein Auto durchs Programm fährt. Susanne und ich haben die Fenster aufgerissen.
1: Schön, ne?
0: Hatten wir lange nicht mehr. Es ist richtig frisch heute Morgen. Gut zum Durchlüften, ne?
1: Toll, ne? Also rund um Dahlem aktuell 13 Grad, 14 Grad so in Nettersheim, Blankenheim, Schleiden, Kall und Tellental und 15 Grad rund um Mechernich, Bad Münzereifel, Zülpich, Wallerswist und eben auch hier in Euskirchen.
0: Kommt noch gut was drauf. Heute ist es nicht mehr heiß, aber immer noch sehr warm. 24 bis 27 Grad. Ja, und aktuell können wir die Fenster auch noch auflassen, weil noch regnet es nicht, soll sich im Laufe des Tages ja auch ändern. Also später so zum Mittag ziehen mehr Wolken rein und heute Nachmittag stellen wir uns auf stellenweise ein paar Regenschauer ein. Aber ist ja auch eine schöne Abkühlung und dem Pflänzchen tut es gut. Gutes Rauskommen euch heute am Dienstag.

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1: Guten Morgen. Ja, da gab es in der Nacht geschockte Gesichter. Die deutsche Fußballnationalmannschaft ist aus der WM rausgeflogen. Gegen den Außenseiter Paraguay verlor die DFB 11 mit 3:4 im Elfmeterschießen. Susanne Edel aus den Nachrichten, auch bei uns im Kreis Euskirchen sind die Fußballfans natürlich enttäuscht.
2: Ja, das Public Viewing etwa in der Rathausstraße am Alten Markt in Euskirchen war wieder voll besetzt. Die Fans fieberten mit, aber es half ja nichts. Danach ging es wie die meisten schnell nach Hause. Eine Fanfeier am Europakreisel ist daher ausgefallen. Es gab auch keinen Autokorso. Die Euskirchener Polizei sagte mir eben, dass nach dem Spiel lediglich etwa 10 Autos 2 Runden durch den Kreisverkehr gedreht und sich dann wieder schnell entfernt hätten. Gesperrt werden musste also nichts. Besondere Vorkommnisse seien ebenfalls nicht bekannt, weder von den Public Viewings bei uns im Kreis noch nach dem Spiel.
1: Die Krankenhäuser und der Rettungsdienst im Kreis Euskirchen sind weiterhin am Limit. Die Kreisverwaltung hat gestern Abend ein Update der Lage veröffentlicht. Susanne, es sieht weiterhin schwierig aus.
2: Ja, die ganz große Hitzewelle mit Temperaturen von knapp 40 Grad ist ja vorbei, aber sie wirkt noch nach. Wegen der starken Belastung und vieler Notfälle kommt es weiter zu extrem langen Wartezeiten in den Notaufnahmen. Der Rettungsdienst ist ausgelastet und erhält weiterhin Unterstützung von Einsatzfahrzeugen aus den Nachbarkreisen. Die Kreisverwaltung hat deshalb jetzt nochmal dazu aufgerufen, Notaufnahmen wirklich nur in akuten Notfällen aufzusuchen.
1: Und wir schauen nochmal zurück auf die große Suchaktion gestern bei Zülpich. Der vermisste Schwimmer im Neffelsee konnte leider nur tot gefunden werden. Der 39-Jährige war ja am Sonntagabend nicht mehr an Land gekommen. Susanne, es sieht nach einem Badeunfall aus.
2: Ja, denn es gibt keine Hinweise auf ein Fremdverschulden, hat die Polizei mitgeteilt. Ein Taucher fand den 39-Jährigen gestern am frühen Nachmittag auf dem Seegrund. Vorausgegangen war eine große Suchaktion mit DLRG, Rotem Kreuz, Feuerwehr, Polizei und THW. Allein vom THW waren 53 Personen dabei aus 4 weiteren Ortsverbänden. Der 39-Jährige hatte am späten Sonntagabend rund 150 Meter vom Ufer entfernt um Hilfe gerufen. Ein Begleiter des Mannes sprang zwar noch hinterher, musste den Rettungsversuch aber abbrechen, weil ihm selbst die Kraft ausging. Bundesweit kamen laut DLRG am bisher heißesten Wochenende des Jahres mindestens 26 Menschen beim Baden ums Leben. 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
0: Das Wetter.
2: Also durchlüften ist heute früh angesagt bei angenehmen 14 Grad in Kall und 15 Grad in Mechernich. Wir starten den Tag dann so insgesamt noch aufgelockert. Später ziehen dann aber mehr Wolken rein und zum Nachmittag hin müssen wir dann auch mit Regenschauern rechnen. Insgesamt bleibt es aber noch sehr warm. Im Laufe des Tages gibt es dann 24 bis 27 Grad bei uns.
1: Morgen wird es ein bisschen kühler, 22 bis 25. Dann sieht es aber noch deutlich freundlicher aus. Also wir kriegen mehr Sonne, weniger Wolken ab. Regen ist morgen, so wie es aussieht, kein Thema. Das wird dann am Donnerstag wieder anders. Wahrscheinlich wird es dann wieder ein bisschen wärmer. Und dann ziehen am Donnerstag wahrscheinlich auch wieder ein paar Regenwolken durch. Der schnellste Verkehrsservice für Eifel und Rheinland geht langsam los mit dem Berufsverkehr. Wir haben schon ein bisschen stockenden Verkehr auf der A4 Köln Richtung Aachen an gewohnter Stelle zwischen Kreuz Gremberg und Kreuz Köln Süd 4 Kilometer, 5 Minuten plus. Und auf der A555 von Bonn in Richtung Köln zwischen Rodenkirchen und Kreuz Köln Süd 1 Kilometer stockender Verkehr. Kommt gut durch.
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1: Ja, heute der 30.06., letzte Tag des Monats. Und zu diesen Anlässen gehen wir ja gerne mal raus und fragen euch, wie euer Monat so war. Und da hat meine Kollegin gestern zufällig auch den Simon vors Mikrofon gekriegt. Der hat ihr erzählt, dass er einen wirklich tollen Juni hatte.
3: Ja, also wir hatten Anfang des Monats Deutsche Gehörlosenmeisterschaften in Essen. In Leichtathletik, da bin ich tatsächlich also deutscher Meister geworden über 100 Meter und 400 Meter. Das war so eigentlich so das Highlight, schon sehr gelungener Monat.
1: Ja, sehr gut. Herzlichen Glückwunsch. Und was ihr unseren Reportern sonst noch so erzählt habt, wie euer Juni war, hören wir in ein paar Minuten. Jetzt erstmal Avicii und Heaven. 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

0: Schönen guten Morgen, 20 vor 7 am 30.06.2026. Letzter Tag des Monats. Damit ist der Juni auch schon wieder Geschichte. Es ist krass, irgendwie rast die Zeit schon wieder. Aber erzählt nochmal kurz, wie war es bei euch? Was war bei euch so los und wie war euer Juni insgesamt?
1: Mein Monat war bisher richtig gut, weil ich mit Freunden viel am See war.
2: Mein Monat war fantastisch, weil meine Tochter ihr Abitur bestanden hat.
3: Ja, der vergangene Monat war sehr anstrengend, da wir 3 Betriebe haben und jeden Tag arbeiten.
4: Diesen Monat habe ich dazu durchgerungen, mein erstes Tattoo stechen zu lassen.
5: Wir waren gerade in Ägypten, das war sehr schön. Jetzt freue ich mich auf den nächsten Urlaub.
0: Wow, sehr viel passiert. Und Urlaub ist immer gut. Gönnt euch das, klingt gut. Und wir gucken nochmal nach vorne. Worauf freut ihr euch denn jetzt im Juli?
6: Auf meinen Geburtstag.
7: Das gute Wetter.
8: Ich auch. Und an den See zu fahren.
9: Dass wir noch bei der WM dabei sind.
10: Angenehme Temperatur und auf einen schönen, gemütlichen Urlaub.
0: Gut, dass wir bei der WM noch mit dabei sind. Das konnte er gestern Nachmittag nicht wissen. Naja, sind wir raus. Wir gucken aber nach vorne auf den Juli. Und danke für eure Rück- und Ausblicke.

0: Gut, den Fußball in Amerika, den packen wir mal ein und fliegen zurück nach Hause. Aber seit gestern wird in Wimbledon wieder auf den Filzball gekloppt und passend zum wichtigsten Tennis-Grand Slam der Welt widmet sich Atze Schröder in seinem aktuellen Podcast der größten Wimbledon-Legende aller Zeiten.
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2: Ja, nee, ist klar.
3: Boris Becker wurde gefändet.
2: Also nicht der ganze Boris, nur seine Armbanduhr. Was war passiert? Boris Becker war Stargast auf einer Veranstaltung. Ja, und da denken wir natürlich alle sofort an Laureus Award, Bambi-Verleihung, Deutscher Fernsehpreis. Ja, und genau sowas war das. Hier, ich zitiere die Bunte. Tennislegende Boris Becker war Stargast bei der Veranstaltung. Und jetzt kommt's. 30 Jahre Wohnmobilpark in Bad Honnef. Bah. Das ist ein Highlight von Boris' Auftritt. Er sollte die Tombola mit moderieren und Glücksfee sein. So weit, so schlecht. Jetzt passierte aber Folgendes. Bevor Boris in die Lostrommel packen konnte, kamen Gerichtsvollzieher mit Polizei auf die Veranstaltung. Taschenpfändung. Jo, seine Ex Lilly Becker hat ihm den noch auf den Hals gehetzt. Also hat Boris schön den Elefanten gemacht. Linke Tasche raus, rechte Tasche raus. Töre, in beiden nichts drin. Ja, was bleibt dem Kuckuckskleber? Er hat Boris Armbanduhr gefändet. Zack, war die Rolex weg. Und meine Lieblingsschlagzeile für diesen Sommer ist fertig. Dschungelkönigin lässt Wimbledon-Ikone die Uhr vom Handgelenk pfänden. Da kann ich mir echt totlachen.
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1: Mit Malte Albrecht, guten Morgen. Endstation 16. Finale. Deutschland ist bei der Fußball-WM schon in der ersten Runde der K.O.-Phase ausgeschieden. Das DFB-Team scheiterte in der Nacht mit 3:4 im Elfmeterschießen am Underdog Paraguay. Nach regulärer Spielzeit stand es 1:1. Aus unserem WM-Studio Ralf Bosse.
2: Kämpferisch kann man der Mannschaft nichts vorwerfen, aber spielerisch war es erneut eine ganz schwache Leistung. Gleich 3 Elfmeter wurden verschossen. Ungewöhnlich lag dort doch in der Vergangenheit immer eine verlässliche Stärke. Deutschland lief gegen Paraguay teilweise kopflos und ohne Struktur an. Wie Bundestrainer Julian Nagelsmann zum Erfolg kommen wollte, war über 120 Minuten nicht zu erkennen. Ein wohl korrektes Tor zur 2:1 Führung wurde wegen angeblichen Foulspiels zurückgenommen. Das darf aber keine Entschuldigung sein. Zum dritten Mal in Folge verpasst die DFB-Auswahl das Achtelfinale einer WM. Peinlicher kann es wohl kaum sein. Es war nicht das erste enttäuschende Auftreten bei dieser WM. Nagelsmann wird sich einigen harten Fragen stellen und Lösungen für die Zukunft finden müssen. Sein Vertrag läuft bis zur Europameisterschaft 2028.
1: Und jetzt weitere Nachrichten im Überblick. Ein letztes Mal tanken, bevor der Sprit wieder teurer wird. Nach 2 Monaten läuft heute der Tankrabatt aus. Ab morgen gilt dann wieder die alte Steuer auf Benzin und Diesel. Der Tankstellenverband BFT geht davon aus, dass die Preise wegen der 12-Uhr-Regel aber erst wieder ab morgen Mittag steigen. Bundeskanzler Merz hat sich nach den tödlichen Schüssen in Stade in Niedersachsen tief betroffen gezeigt. Er sei erschüttert bis ins Mark, schrieb er bei X. Bei dem Angriff in einer Jugendhilfeeinrichtung soll ein 45-Jähriger 6 Mitarbeitende erschossen haben. Hintergrund ist wohl ein Sorgerechtsstreit. In Monaco sind bei einer Explosion am Eingang eines Wohngebäudes 3 Menschen schwer verletzt worden, 2 davon lebensbedrohlich. Laut Medienberichten soll unter den Opfern einer der reichsten Unternehmer aus der Ukraine sein. Kurz vor der Explosion soll jemand einen Rucksack abgestellt haben und dann geflüchtet sein. Viele Menschen in Deutschland machen sich Sorgen über den Einfluss von sozialen Medien. Trotzdem will kaum jemand komplett darauf verzichten. Das zeigt eine neue Studie der Bertelsmann Stiftung. Mehr als 3/4 der Befragten glauben, dass große Plattformen gezielt für politische Einflussnahme genutzt werden. Und 7 von 10 finden, dass Social Media die öffentliche Meinung zu stark beeinflusst. Trotzdem sagen die meisten, sie haben sich mit den Risiken digitaler Plattformen arrangiert. Nur knapp jeder 6. könnte sich vorstellen, soziale Netzwerke und Messenger ganz aufzugeben. Viele wünschen sich außerdem strengere Regeln und höhere Strafen für Plattformbetreiber, die dagegen verstoßen. Und das waren die Nachrichten mit Malte Albrecht.
3: Das Wetter. Das tut man gerade richtig gut. Man kann durchlüften. Es ist angenehm frisch. Bad Münstereifel bei 15, Weilerswist bei 16 Grad. Es wird heute auf jeden Fall nochmal sehr warm mit 24 bis 27 Grad in der Spitze. Wir starten noch aufgelockert. Die Sonne ist noch ganz gut zu sehen. Später ziehen mehr Wolken rein. Und ja, zum Nachmittag gibt es Regenschauer. Aber es bleibt jetzt in den nächsten Tagen gar nicht so schlimm zu sein.
4: Ja, also morgen gibt es dann erstmal mehr Sonne, weniger Wolken. Und Regen ist morgen dann erstmal kein Thema mehr. Aber es wird so ein klein bisschen kühler. 22 Grad in der Eifel und bis zu 25 Grad rund um Euskirchen sind da drin. Noch einen kleinen Blick auf den Donnerstag, dann wird es dann wieder ein bisschen wärmer, kann dann aber auch wieder was unbeständiger werden mit Regenwolken.
3: Danke dir. Der schnellste Verkehrsservice für Eifel und Rheinland. Der Berufsverkehr geht langsam los. Es stockt schon ein bisschen auf der A1 Euskirchen Fahrt Richtung Köln. Zwischen Löwenich und Kreuz Nord 2 Kilometer, braucht ihr 3 Minuten länger. Die A4 Aachen Richtung Köln zwischen Kreuz West und Eiffeltor 1 Kilometer stockend, 2 Minuten plus. Und die 555 nach Köln Rhein zwischen Godorf und Kreuz Köln Süd 3 Kilometer Stau, seid ihr 9 Minuten durch. Gute Fahrt!
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4: Schönen guten Morgen.
3: Und mit einer sehr interessanten kleinen Broschüre. Ja. Da können wir schön durchblättern, steht drauf. 5. bis 13. September ist genau dein Thema, Susanne. Krimitage im Krimiland Eifel.
4: Ganz genau, Nordeifel, Mordeifel, das Krimi-Festival, das ja alle 2 Jahre hier stattfindet.
3: Du bist Riesenfan, ne?
4: Ich bin totales Fangirl von den Krimi-Autorinnen und Eifel-Krimi-Autoren hier in der Region.
3: Und hast auch mit ein paar gesprochen, hören wir gleich, ne?
4: Ja.
3: Schönen Start euch in diesen Dienstag.

0: gleich 7:15. Schönen guten Morgen. Und nach der großen Hitzewelle sehe ich schon die nächste auf uns zukommen. Im September. Kommt euch komisch vor? Na, ich sag mal so, es wird zumindest heiß hergehen. 22 Eifel-Krimi-Autorinnen und Autoren gehen dann heißen Spuren nach. Beim Krimi-Festival Nordeifel-Mordeifel. Der Kartenvorverkauf ist jetzt gestartet und Susanne Edel aus dem Frühteam, auf was können wir uns alles freuen?
1: Also auf großen Nervenkitzel natürlich und auch noch auf eine dicke Prise schwarzen Humor. Die Leseorte sind ja immer ungewöhnlich, mit dabei diesmal. Der alte Euskirchner Schlachthof ist ja per se schon ziemlich gruselig, ja, finde ich. Oder aber auch der ehemalige Sezierraum des Schleidener Krankenhauses. Ja, gab's wirklich dort. Aber auch das Kino 42 in Nettersheim ist einer der Leseorte. Krimi-Autorin Elke Pistor und ihr Krimi-Kollege Ralf Kamp haben das Ganze zusammengestellt und auch wer mit wem liest, hat mir Ralf verraten.
2: Das ist so ein bisschen wie bei der Partnerschaftsbörse. Da gucken wir mal, wer matcht denn mit wem, was könnte funktionieren oder wo können Zündfunken entstehen.
1: Übrigens sind 7 neue Autoren und Autorinnen mit an Bord von Nordeifel Mordeifel.
0: Na cool. Die Auftaktveranstaltung läuft unter Motto Die Gentlemen bitten zur Kasse. Das klingt nach schwerem Ledersofa, Nadelstreifenanzug, Zigarre und Whiskyglas.
1: Ja, das sieht dann so auf der Bühne ziemlich gediegen nach Gentleman Club aus. Mhm. Neben 3 Krimi-Autoren wird dann auch noch das Landespolizeiorchester aufspielen. Und damit alle im Publikum dann auch sicher durch diesen Abend kommen, habe ich die Moderation übernommen. Also wirklich ein Mordspaß für uns alle auf der Bühne, aber auch ganz wichtig, ein Mordspaß nachher für das Publikum.
0: Sehr, sehr cool. Also heute noch Karten sichern ist angesagt. Du bist auf jeden Fall bei der Auftaktveranstaltung dabei, aber auch als Fan bei weiteren Lesungen, ne?
1: Ja, natürlich. Ich habe da schon einige Termine bei mir blutrot im Kalender angestrichen. Könnt ihr auch alle machen. Das Programm findet ihr bei uns auf der Homepage.
0: Sehr gut. Danke, Susanne, für die Infos zum Krimi-Festival Nordeifel Mordeifel. Das läuft dann vom 5. bis 13. September bei uns.

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1: Schönen guten Morgen.
2: Ja, da gab es in der Nacht geschockte Gesichter. Die deutsche Fußballnationalmannschaft ist aus der WM rausgeflogen. Gegen den Außenseiter Paraguay verlor die DFB-Elf mit 3:4 im Elfmeterschießen. Susanne Edel aus den Nachrichten. Auch im Kreis Euskirchen sind die Fußballfans natürlich enttäuscht.
3: Ja, das Public Viewing etwa in der Rathausstraße am Alten Markt in Euskirchen war wieder voll besetzt. Nach der Niederlage ging es für die meisten dann aber schnell nach Hause. Eine Fanfeier am Europakreisel ist daher ausgefallen. Es gab auch keinen Autokorso. Die Euskirchener Polizei sagte mir nur, dass nach dem Spiel lediglich etwa 10 Autos 2 Runden durch den Kreisverkehr gedreht und sich dann wieder schnell entfernt hätten. Gesperrt werden musste nichts. Besondere Vorkommnisse seien ebenfalls nicht bekannt, weder von den Public Viewings bei uns im Kreis noch nach dem Spiel.
2: Betrug mit der Flut. Die Gerichte in der Region haben auch 5 Jahre nach der Katastrophe noch damit zu tun. Es geht um ergaunerte Fluthilfe. Am Bonner Landgericht ist deshalb ein Mann aus Euskirchen zu einer Bewährungsstrafe verurteilt worden. Susanne, aber nicht nur das.
3: Ja, denn neben der Bewährungsstrafe muss er auch eine Geldstrafe von rund 37.000 Euro zahlen und auch das meiste des Flutgeldes zurückzahlen. Der Mann hatte nach Angaben eines Gerichtssprechers frühzeitig im Prozess ein umfangreiches Geständnis abgelegt. Der 39-Jährige war selbst flutbetroffen gewesen und hatte Wiederaufbauhilfen beantragt, dabei aber falsche Angaben zu Schäden, zur Nutzung der Gebäude und zu bereits erhaltenen Hilfen gemacht. Bewilligt worden sein sollen ihm mehr als 2 Millionen Euro. Knapp 900.000 Euro wurden bereits ausgezahlt.
2: Und wir schauen nochmal zurück auf die große Suchaktion gestern bei Zülpich. Der vermisste Schwimmer im Neffelsee konnte leider nur tot gefunden werden. Der 39-Jährige war ja am Sonntagabend nicht mehr an Land gekommen. Susanne, es war ein Badeunfall.
3: Ja, denn es gibt keine Hinweise auf ein Fremdverschulden, hat die Polizei mitgeteilt. Ein Taucher fand den Mann gestern am frühen Nachmittag auf dem Seegrund. Vorausgegangen war eine große Suchaktion mit DLRG, Rotem Kreuz, Feuerwehr, Polizei und THW. Allein vom THW waren 53 Personen dabei aus 4 weiteren Ortsverbänden. Der 39-Jährige hatte am späten Sonntagabend rund 150 Meter vom Ufer entfernt um Hilfe gerufen. Ein Begleiter des Mannes sprang zwar noch hinterher, musste den Rettungsversuch aber abbrechen, weil ihm selbst die Kraft ausging. Bundesweit kamen laut DLRG am bisher heißesten Wochenende des Jahres mindestens 26 Menschen beim Baden ums Leben. 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
3: Tja, da lohnt sich das Durchlüften doch nochmal bei uns. Aktuell in Schleiden 16 Grad und in Zülpich 17 Grad, auch wenn das schon ein bisschen wärmer geworden ist. Auf jeden Fall noch frischer als im Laufe des Tages, weil nachher sind 24 Grad in der Eifel und bis zu 27 Grad rund um Euskirchen drin. Wir starten dann auch erstmal nochmal aufgelockert in den Montag. Nein, wir haben Dienstag.
2: Dienstag heute.
3: In den Dienstag heute. Später ziehen mehr Wolken rein. Und zum Nachmittag hin gibt es Regenschauer. Und jetzt schauen wir aber wirklich auf den Mittwoch, Steini.
2: Ja, es fühlt sich an wie ein Montag aus Gründen. Also morgen wird es deutlich freundlicher. Mehr Sonne, weniger Wolken. Regen ist aber morgen kein Thema mehr. Es wird auch nicht mehr ganz so warm. 22 bis 25 Grad in der Spitze. Donnerstag dann wieder ein bisschen wärmer. Dann ziehen aber wahrscheinlich auch wieder ein paar Regenwolken durch. Der schnellste Verkehrsservice für Eifel und Rheinland. Da haben wir den Berufsverkehr, der aber noch relativ verhalten ist. Die A1 Euskirchen rauf nach Köln. Es stockt zwischen Löwenich und dem Kreuz Nord 1 Kilometer. Auf der A4 von Aachen in Richtung Köln. Da haben wir zwischen dem Kreuz Köln West und Eifeltor einmal 2 Kilometer stockend und 4 Minuten plus. Und dann nochmal weiter zwischen Kreuz Köln Süd und Gremberg 1 Kilometer stockend. Und die 555 von Bonn in Richtung Köln. Zwischen Godorf und dem Kreuz Köln Süd 3 Kilometer Stau. Braucht ihr 9 Minuten länger. Gutes Durchkommen.
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2: Ja, Montag oder Dienstag. Es ist also, es fühlt sich halt wirklich an wie ein Montag, ne, aus Gründen.
4: Hey, Jo, wie wollen halt die Lehnen? Das ist natürlich immer so die Frage. Ich sag natürlich immer, woran halt die Lehnen? Da fragt man sich nachher natürlich immer, woran die Lehnen hat.
3: Ja, das ist die große Frage.
2: Das ist die große Frage. Da fragst du dich. Ein paar Antworten wollen wir gleich mal geben oder zumindest suchen. Wir hören gleich mal im WM-Studio nach. Euch einen schönen Start.
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0: So, wer letzte Nacht nicht bis kurz nach eins wach bleiben wollte, der ist heute Morgen mit einer unschönen Nachricht geweckt worden.
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0: Deutschland ist bei der Fußball-WM im 16. Finale ausgeschieden. Gegen Paraguay stand es nach 120 Minuten 1:1. Im entscheidenden Elfmeterschießen verschossen dann gleich drei Spieler. Am Ende hieß es 3:4, wodurch die WM für die deutsche Mannschaft sehr früh beendet ist. Einer, der seinen Elfmeter verschossen hat, ist Kai Havertz. Der war im Magenta-TV-Interview natürlich enttäuscht.
2: Meine zweite WM, zweimal reingeschissen. Letzten Turniere war nix. Einzige, was ich sagen kann, ist Entschuldigung. Wir sind natürlich auch alle enttäuscht. Ich glaube, das merkt man, wenn man in die Kabine geht. Wir haben uns viel vorgenommen dieses Jahr. Und jetzt wieder zu enttäuschen, ist natürlich kein schönes Gefühl.
0: Herr Bundestrainer Julian Nagelsmann hat dann auch sowas versucht.
3: Ich finde, dass wir echt eine sehr homogene Mannschaft haben, die sich super versteht, die auch immer Gas gegeben hat im Training und sich das jetzt nicht abgezeichnet hat, dass wir heute ausscheiden. Auch nicht, was Einstellung im Training angeht. Da war der Fokus voll da, auch vorm Spiel in der Kabine, im Hotel. Da war jetzt nirgendwo der Schlendrian drin. Ja, ich glaube schon, dass mehr möglich gewesen wäre. Und wir hätten uns natürlich gerne gegen Frankreich duelliert, um mal ein bisschen wieder ranzuschnuppern. Aber ja, dann ausscheiden ist natürlich viel zu wenig.
0: Er hat noch 2 Jahre Vertrag und will als Bundestrainer bis zur EM weitermachen, falls der Deutsche Fußballbund das möchte. Die USA bleiben als Austragungsort für Deutschlands Elitefußballer nicht die beste Wahl, muss man sagen. 1994 blamiert im Viertelfinale raus, jetzt sogar schon in der ersten K.O.-Runde.
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0: Deutschland ist raus, aber Bauer ist drin. Comedian Toni Bauer feiert diesen Herbst seine Comedy-Camp-Premiere und zwar in seiner Heimatstadt Duisburg. Normalerweise tritt er ungern da auf, weil er sagt, mich kennt hier ja eh jeder. Ist aber auch kein Wunder, wenn er immer mit seinem Opa am Fenster steht.
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3: Mein Opa ist so ein typischer alter Mann. Der guckt den ganzen Tag aus dem Fenster. Kennt ihr die alten Männer? Und der guckt immer aus dem Fenster, als hätte er Ländereien. Letztes Mal guckt er aus dem Fenster und redet 20 Minuten mit seinem besten Kumpel von gegenüber, der auch aus dem Fenster guckt. Und die führen ein Gespräch ohne Inhalt. Noch nie so eine Scheiße gehört. Wolle, Jürgen und Bus. Und selber? Ah, hör doch auf. Sehen wir uns? Wir sehen uns. 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
1: Mit Ralf Bosse. Das war's. Deutschland ist bei der Fußball-WM ausgeschieden. Gegen Paraguay musste die Mannschaft ins Elfmeterschießen. Spät in der Nacht verschoss Jonathan Tah entscheidend. Nach 120 Minuten hatte es 1:1 gestanden. Damit war nach der ersten K.O.-Runde der Traum vom Weltmeistertitel geplatzt. Auch die Niederlande erwischte es, schied nach 2:3 gegen Marokko im Elfmeterschießen aus. Brasilien steht im Achtelfinale nach 2:1 über Japan.
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2: Mit Malte Albrecht. Guten Morgen. Sie hatten vom Titel geträumt, am Ende steht aber die dritte WM-Blamage in Folge für die deutsche Fußballnationalmannschaft. Denn das Turnier ist für die DFB-Elf schon im 16. Finale beendet, nach einer 3:4-Pleite im Elfmeterschießen gegen Außenseiter Paraguay. Danny Hoppe aus der Sportredaktion, und man muss es auch so deutlich sagen, es war nicht unverdient.
3: Nein, das war wie schon gegen Ecuador ein absolut ideenloser Auftritt der deutschen Mannschaft, und zwar von der ersten Minute an. Es gab kaum mal rausgespielte Chancen über 120 Minuten. Fast hätte es doch noch gereicht, das Tor von Tah in der Verlängerung wurde aber vom VAR einkassiert. War eine sehr diskutable Entscheidung, Bundestrainer Nagelsmann sprach von einem Vollskandal. Kapitän Joshua Kimmich wollte das aber nicht gelten lassen.
4: Du darfst gegen so einen Gegner nicht von Glück und Pech abhängig sein, sondern solltest die Qualität in der Mannschaft haben, diesen Gegner deutlich zu schlagen.
3: Ja, und da kam eben einfach viel zu wenig von der deutschen Mannschaft. Natürlich ging direkt in der Nacht die Trainerdiskussion los. Nagelsmanns Vertrag läuft ja noch bis nach der EM 2028. Und den will er auch erfüllen, das hat er im ZDF klargestellt.
5: Ja, ich stehe zur Verfügung, wenn der DFB das möchte, dann mache ich die EM28 und wenn nicht, dann müssen sie es mir sagen.
3: Sportdirektor Rudi Völler hat sich direkt nach der Pleite hinter Nagelsmann gestellt. Trotzdem wird die Diskussion jetzt nach dem erneut schwachen WM-Auftritt richtig losgehen. Immer wieder fällt ja der Name Jürgen Klopp. Der hat in der Nacht bei Magenta TV ausweichend reagiert. Es sei jetzt nicht der Moment, es gebe dazu nichts zu sagen.
2: Wir haben da jedenfalls ein Auge drauf. Danny, vielen Dank. Und das sind weitere Schlagzeilen an diesem Morgen. Das Motiv für die tödlichen Schüsse in Stade in Niedersachsen ist vermutlich ein Sorgerechtsstreit. Das haben Polizei und Staatsanwaltschaft am Abend mitgeteilt. Ein 45-Jähriger soll in einer Jugendhilfeeinrichtung 6 Mitarbeitende erschossen haben. Er hatte in Stade einen Termin, bei dem es um das Sorgerecht für seine 3 Monate alte Tochter ging. Heute läuft der Tankrabatt aus. 2 Monate hatte die Bundesregierung die Steuern auf Benzin und Diesel gesenkt. Mecklenburg-Vorpommerns Ministerpräsidentin Schwesig fordert jetzt weitere Entlastungen. Bundeskanzler Merz müsse mit den Mineralölkonzernen darüber sprechen, dass die Benzinpreise nicht wieder ansteigen, sagte sie den Funke-Medien. Die Bundesregierung plant ab 2028 eine Zuckersteuer für Erfrischungsgetränke. Die Einnahmen sollen die gesetzlichen Krankenkassen entlasten. Aber die Getränkebranche hält nicht viel von den Plänen. Mehr als 300 Hersteller, von der Saftkälterei bis zur Brauerei, haben einen offenen Brief an die Politik geschickt. Eine neue Steuer treffe vor allem mittelständische Betriebe und am Ende die Verbraucher im Geldbeutel, heißt es. Außerdem fehlten die Belege, dass so eine Steuer überhaupt gesundheitlich etwas bringt. Über die Zuckersteuer soll der Bundestag am 10. Juli entscheiden. Und das waren die Nachrichten mit Malte Albrecht.
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7: Ja, der Tag heute wird ein bisschen durchwachsen. Wir starten noch aufgelockert, später ziehen mehr Wolken rein und heute Nachmittag spätestens gibt es dann auch schon einzelne Regenschauer. Es bleibt aber noch sehr warm heute mit maximal 24 bis 27 Grad. Aktuell sind wir überall auf 18 gepolt, Nettersheim und Hellenthal auch bei 18.
8: Tja, morgen dann mehr Sonne, weniger Wolken und Regen ist dann morgen kein Thema mehr. Es wird auch so ein klein bisschen kühler bei uns, 22 Grad in der Eifel und bis zu 25 Grad rund um Euskirchen und Wallerswist sind dann drin. Noch einen kleinen Ausblick auf den Donnerstag, dann wird es wieder ein bisschen wärmer, ziehen dann aber auch wieder ein paar Regenwolken durch.
7: Danke dir. 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Wir stecken mitten im Berufsverkehr und wir merken das. Auf der A1 Euskirchen Richtung Köln, da haben wir zwischen Frechen und Kreuz Köln Nord 5 Kilometer stockend, 7 Minuten plus. Die 1 in Gegenrichtung von Köln nach Euskirchen zwischen Erftstadt und Kreuz Bliesheim 3 Kilometer stockend, 5 Minuten plus. A4 Aachen Richtung Köln zwischen Kreuz West und Eiffeltor 5 Kilometer stockend, 8 Minuten plus und weiter zwischen Kreuz Köln Süd und Gremberg 1 Kilometer stockend. Die 61 Koblenz Richtung Mönchengladbach zwischen Kreuz Bliesheim und Erftstadt, dichter Verkehr, 2 Minuten plus. Die 555 von Bonn in Richtung Köln zwischen Godorf und Kreuz Köln Süd, 3 Kilometer Stau, 12 Minuten plus. Die 555 in Gegenrichtung runter nach Bonn zwischen Kreuz Bonn Nord und Bonn Zentrum, stockender Verkehr, 1 Minute plus. Und die 562 haben wir noch, Bonn Ost Richtung Rheinaue zwischen Kreuz Bonn Ost und Bad Godesberg, 2 Kilometer Stau, braucht ihr 5 Minuten durch. Gute Fahrt.
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7: So, haben wir viele Stimmen von den Profis gehört, aber was sagen denn die Fans zur WM-Blamage? Hören wir gleich ein paar Stimmen. Euch einen entspannten Start in den Dienstag. Susanne und Steine hier.
8: Schönen guten Morgen.
7: Hello.

Radio Euskirchen mit einer aktuellen Warnmeldung. Fahrt bitte vorsichtig auf der 61 Richtung Mönchengladbach. In Höhe Weilerswist hat es einen LKW-Unfall gegeben. Bitte eine Gasse für die Rettungs- und Einsatzfahrzeuge bilden. Es staut sich aktuell zwischen Weilerswist und dem Kreuz Bliesheim. 10 Minuten Zeitverlust da. Unfall auf der A61 Richtung Mönchengladbach, Höhe Weilerswist.

0: 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Christina Aguilera, Genie in a Bottle um 8.14 Uhr.
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0: Tja, alle haben sich den Samstagabend schon freigehalten. Aber jetzt das. Für Deutschland ist die WM schon letzte Nacht zu Ende gegangen. Wir verlieren mit 3:4 im Elfmeterschießen. Eure ersten Reaktionen nach dem Public Viewing gestern?
2: Ja, schade. Die müssen halt auch treffen, wenn sie schießen, ne?
3: Ist natürlich mega schade, dass wir jetzt raus sind. Aber gut, wir machen das Beste draus. Und wir werden heute auf jeden Fall trotzdem noch feiern. Egal, ob jetzt Deutschland noch an der WM teilnimmt oder nicht. Wir machen das Beste draus.
4: Nee. Ich kann es gar nicht in Worte fassen.
0: Ja, für die Nationalmannschaft geht's in den nächsten Tagen dann schon zurück nach Deutschland oder direkt in den Urlaub. Wie es für Trainer Julian Nagelsmann weitergeht, ist noch unklar. Ein Rücktritt schließt er aus. Wir halten euch dann natürlich auch hier auf dem Laufenden.

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1: Schönen guten Morgen.
2: Da liegt Katerstimmung in der Luft. Die deutsche Fußballnationalmannschaft ist raus. Die WM ist für die DFB 11 zu Ende. Gegen den Außenseiter Paraguay hat Deutschland in der ersten K.O.-Runde mit 3:4 im Elfmeterschießen verloren. Susanne Edel aus den Nachrichten. Auch im Kreis Euskirchen sind die Fußballfans natürlich enttäuscht und der sonst übliche Autokorso ist ausgefallen.
3: Tja, das war's nämlich mit Fanfeiern am Europakreisel in Euskirchen. Die Euskirchener Polizei sagte mir nur, dass nach dem Spiel lediglich etwa 10 Autos 2 Runden durch den Kreisverkehr gedreht und sich dann wieder schnell entfernt hätten. Gesperrt werden musste nichts. Das Public Viewing etwa in der Rathausstraße am Alten Markt in Euskirchen war wieder voll besetzt. Besondere Vorkommnisse seien nicht bekannt, weder von den Public Viewings bei uns im Kreis noch nach dem Spiel.
2: Betrug mit der Flut. Die Gerichte in der Region haben auch 5 Jahre nach der Katastrophe noch damit zu tun. Es geht um ergaunerte Fluthilfe. Am Bonner Landgericht ist deshalb ein Mann aus Euskirchen zu einer Bewährungsstrafe verurteilt worden. Aber nicht nur das.
3: Ja, neben der Bewährungsstrafe muss er auch eine Geldstrafe von rund 37.000 Euro zahlen und auch das meiste des Flutgeldes zurückzahlen. Der Mann hatte nach Angaben eines Gerichtssprechers frühzeitig im Prozess sein umfangreiches Geständnis abgelegt. Der 39-Jährige war selbst flutbetroffen gewesen und hatte Wiederaufbauhilfen beantragt, dabei aber falsche Angaben zu Schäden, zur Nutzung der Gebäude und zu bereits erhaltenen Hilfen gemacht. Bewilligt worden sein sollen ihm mehr als 2 Millionen Euro. Knapp 900.000 Euro wurden bereits ausgezahlt.
2: Die Aktion Einfach heiraten der evangelischen Kirche im Kreis Euskirchen ist gut angenommen worden. Wir hatten gestern ja schon einen Rückblick aus Hellenthal. Susanne, jetzt ist Gesamtbilanz gezogen worden.
3: Ja, und die evangelische Kirche ist sehr zufrieden. Der Hintergrund war, entweder mit Anmeldung oder ganz spontan sich in der Kirche trauen zu lassen. Es musste nur schon eine standesamtliche Hochzeit natürlich gegeben haben und einer aus dem Paar musste evangelisch sein. In Hellenthal waren 8 Paare dabei. In Euskirchen-Flamersheim waren es 65 Paare. 24 von ihnen ließen sich kirchlich trauen. Die anderen ihre Partnerschaft segnen, auch aus Anlass ihres Ehejubiläums. Die Paare kamen dabei ganz unterschiedlich, entweder elegant in weiß oder auch ganz leger mit Flipflops und Shorts, so wie sie wollten. So war es ja auch gedacht, einfach heiraten ohne viel Stress und Vorbereitung im Vorfeld. 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
3: Tja, der Dienstag heute wird wechselhaft. Wir starten zwar noch aufgelockert, später ziehen dann aber mehr Wolken rein und am Nachmittag dann sind dann auch wieder mal Regenschauer drin. Es bleibt aber noch sehr warm bei uns, 24 bis 27 Grad maximal und aktuell in Blankenheim 18 Grad und auch in Euskirchen starten wir mit 18 Grad in den Tag.
2: Morgen wird es ein bisschen kühler, maximal 22 bis 25 Grad, aber insgesamt wird es freundlicher. Die Sonne ist öfter zu sehen, es gibt ein paar weniger Wolken und Regen ist wahrscheinlich morgen kein Thema. Donnerstag dann wieder anders, da kommen wahrscheinlich wieder ein paar Regenschauer zu uns. Es wird aber auch insgesamt ein bisschen wärmer. 8.33 Uhr, der schnellste Verkehrsservice für Eifel und Rheinland. Wir haben noch die Warnmeldung von der 61. Fahrt bitte vorsichtig, wenn ihr von Koblenz aus Richtung Mönchengladbach unterwegs seid. Zwischen Weilerswist und dem Kreuz Bliesheim hat es einen Unfall gegeben. Da sind Personen auf der Fahrbahn und bitte die Rettungsgasse bilden. Das heißt, linke Spur nach links, alles andere nach rechts. Dankeschön. Wir gucken auf die weiteren Staus. Da haben wir die A1 von Euskirchen rauf nach Köln. Zwischen Frechen und dem Kreuz Köln Nord, 5 Kilometer, 13 Minuten plus. Die 1 in Gegenrichtung von Köln runter nach Euskirchen. Zwischen Hürth und Kreuz Bliesheim 4 Kilometer stockender Verkehr, braucht ihr 6 Minuten länger. Die A4 von Aachen in Richtung Köln. Einmal zwischen Kreuz West und Eiffeltor, 5 Kilometer stockend, 10 Minuten plus. Und dann nochmal weiter zwischen Kreuz Süd und Poll, dichter Verkehr und 1 Minute extra. Die 61, Koblenz Richtung Mönchengladbach. Zwischen Miel und Kreuz Bliesheim, 6 Kilometer Stau, 26 Minuten plus. Die 555 nach Köln rein zwischen Godorf und Kreuz Süd, 3 Kilometer Stau, 13 Minuten plus. Und die A562 haben wir noch, Bonn-Ost Richtung Rheinaue, zwischen der Oberkasseler Straße und Bad Godesberg, 2 Kilometer Stau, seid ihr in 6 Minuten durch. Gute Fahrt!
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2: Und euch einen schönen Start in diesen Dienstag, letzter Tag im Juni. Wie der Juni für euch war, das hören wir gleich nochmal im Detail.

0: 30. Juni 2026 und damit ist der Juni auch schon wieder rum. Wie war er denn für euch, der Monat?
1: Mein Monat war bisher richtig gut, weil ich mit Freunden viel am See war.
2: Mein Monat war fantastisch, weil meine Tochter ihr Abitur bestanden hat.
3: Ja, der vergangene Monat war sehr anstrengend, da wir 3 Betriebe haben und jeden Tag arbeiten.
4: Diesen Monat habe ich dazu durchgerungen, mein erstes Tattoo stechen zu lassen.
5: Wir waren gerade in Ägypten, das war sehr schön. Jetzt freue ich mich auf den nächsten Urlaub.
0: Wow, dann gucken wir mit euch noch weiter nach vorne. Worauf freut ihr euch im Juli?
6: Auf meinen Geburtstag.
7: Das gute Wetter.
8: Ich auch, und an den See zu fahren.
9: Dass wir noch bei der WM dabei sind.
10: Angenehme Temperatur und auf einen schönen, gemütlichen Urlaub.
0: Ja, gestern Nachmittag konnte er es noch nicht ahnen mit der WM. Das wird dann nichts mehr. Für alles andere im Juli viel Spaß und viel Glück euch.

0: was gibt's bei euch heute zum Mittag? Vielleicht ein Teller Knotschis. Ja, es gibt so Wörter, die klingen anders ausgesprochen einfach witzig. Frag mal unseren Hannes.
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2: Kennt ihr die Wörter, die manche Menschen einfach immer falsch aussprechen? Sowas wie zu China. Ja, statt Zucchini, zu China eben. Ja, geht aber auch noch besser. Eine Freundin musste letztens noch eben in die Stadt, um Duschgel zu kaufen. Oder kennt ihr das Chamäleon? Ja, das Chamäleon. Das ist diese Echse, die Farbe wechselt. Chamäleon. Oder mein Onkel hat früher immer gerne Fernsehen geguckt. Seine Lieblingsfilme waren Western mit Terence Hill, der Kumpel von Bud Spencer. Und die haben immer Sydney-Bohnen gegessen. Ja, musste meine Tante immer für ihn machen. Sydney-Bohnen mit Reis. Aber mein absoluter Lieblingsversprecher war in der Zeit, als ich hinter der Theke gearbeitet habe. Da kam ein Kellner zu mir und meinte, Hannes, ruf mal schnell in der Küche an. Tisch 17 wartet immer noch auf seine Jalapeno-Poppers. Auf seine was? Oh, Senor, Yoko Prendo, Jalapeno-Poppers, si. Leute, er meinte Jalapeno. Ey, dreimal dürft ihr raten, wie ich den Hermano in meinem Handy abgespeichert habe. Jalapeno, klar. Und immer dran denken, wir sind ja alle nicht perfekt. Aber manche Sachen sind einfach zu witzig, um sie nicht zu erzählen.
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1: Mit Malte Albrecht. Schönen guten Morgen. Die Enttäuschung bei den deutschen Fußballfans ist groß. Wieder einmal ist eine WM früh für Deutschland vorbei. Das DFB-Team muss nach einer Pleite gegen Außenseiter Paraguay im 16-Finale die Heimreise antreten. 3:4 hieß es am Ende nach Elfmeterschießen. Und es war wieder ein sehr schwacher Auftritt der deutschen Mannschaft. Das räumte anschließend auch Kapitän Joshua Kimmich ein.
2: Wir sollten den Anspruch haben und die Qualität, dass wir einen Gegner wie Paraguay schlagen können. Bei allem Respekt darf auch heute keiner auf die Idee kommen, den Schiri dafür verantwortlich zu machen oder irgendwie das Elfmeterschießen. Wenn du es über 120 Minuten nicht schaffst zu gewinnen, dann scheidest du verdient aus.
1: Auch Stürmer Kai Havertz wollte nach der Pleite im ZDF nicht nach Ausreden für das erneute WM-Debakel suchen.
3: Eigentlich hat wahrscheinlich dann nicht so viel gepasst, wenn man gegen Paraguay mit allem Respekt ausscheidet. Und dann hat man es auch nicht verdient, weiterzukommen.
1: Natürlich wird durch das frühe WM-Aus jetzt auch über Bundestrainer Julian Nagelsmann diskutiert. Er selbst hat direkt gesagt, dass er weitermachen will.
4: Ja, ich stehe zur Verfügung. Wenn der DFB das möchte, dann mache ich die EM28 und wenn nicht, dann müssen sie es mir sagen.
1: Auch DFB-Sportdirektor Rudi Völler hat Nagelsmann noch in der Nacht den Rücken gestärkt. Er sei immer noch überzeugt, dass er der Richtige sei. Zuletzt war auch immer wieder über Jürgen Klopp als möglicher Nachfolger spekuliert worden. Der sagte nach dem Aus bei Magenta TV, es sei jetzt nicht der Moment, dazu etwas zu sagen. Und jetzt weitere Themen kurz und kompakt. Extremismus, Terrorismus und Cybercrime. Bundesinnenminister Dobrindt stellt am Vormittag den neuen Verfassungsschutzbericht vor. Der Bericht gibt einen Überblick über die aktuelle Sicherheitslage in Deutschland und zeigt die Entwicklung und Trends auf. Bekannt ist bereits, dass es noch nie so viele politisch motivierte Straftaten gab wie im letzten Jahr. In Katar soll es heute neue Verhandlungen zwischen den USA und dem Iran geben. Das hat US-Präsident Trump angekündigt. Bundesaußenminister Wadefuhl sagte nach einem Gespräch mit seinem US-Kollegen Rubio in Washington, es werde um eine sichere Passage durch die Straße von Hormuz gehen. Teheran wollte die neuen Gespräche bisher nicht bestätigen. In Monaco sind drei Menschen bei einer heftigen Explosion an einem Wohngebäude schwer verletzt worden, zwei von ihnen lebensgefährlich. Offenbar war es ein Anschlag. Nach Medienberichten war ein Sprengstoffpaket in die Luft geflogen. Kurz vorher soll jemand an dem Ort beobachtet worden sein, der einen Rucksack abgestellt hat und dann geflüchtet ist. Auf dem Bild einer Überwachungskamera ist ein rennender Mann mit einem dunklen Hut zu sehen. Der Verdächtige soll in Richtung französische Grenze gelaufen sein. Ziel des Anschlags war nach Medienberichten ein ukrainischer Oligarch und seine Familie. Bestätigt ist das aber noch nicht. Und das waren die Nachrichten mit Malte Albrecht.
5: Das Wetter.
6: Ja, sehr wechselhaft heute das Wetter am Dienstag bei uns im Kreis Euskirchen. Wir starten noch überwiegend aufgelockert, später ziehen noch mehr Wolken rein und spätestens zum Nachmittag gibt es hier und da ein paar Regenschauer. Bleibt aber noch sehr warm heute mit maximal 24 bis 27 Grad. An der 20-Grad-Marke sind wir gerade dran, Bad Münstereifel und Kall genau bei 20.
7: Tja, morgen wird es dann deutlich freundlicher mit mehr Sonne und weniger Wolken und der Regen ist morgen dann auch kein Thema mehr. Das wird noch so ein bisschen angenehmer, 22 Grad in der Eifel und bis zu 25 Grad rund um Euskirchen sind dann drin. Und am Donnerstag, da wird es dann aber wieder ein bisschen wärmer, dann ziehen aber auch Regenwolken wieder durch.
6: Der schnellste Verkehrsservice für Eifel und Rheinland, sehr viel los und auch zwei Unfälle vorab. Einmal Vorsicht bitte auf der A1 Blankenheim Richtung Euskirchen. Bei Nettersheim hat es gerade einen Unfall gegeben und da liegen noch Gegenstände auf der Fahrbahn. Und Vorsicht auch auf der 61 Koblenz Richtung Mönchengladbach zwischen Weilerswist und Kreuz Bliesheim, auch da ein Unfall. Es staut sich auf der A1 Euskirchen Fahrt Richtung Köln, einmal zwischen Kreuz Bliesheim und Erftstadt, 1 Kilometer, 4 Minuten plus. Dann weiter zwischen Frechen und Kreuz Köln-West, 1 Kilometer stockend. Und nochmal weiter zwischen Löwenich und dem Kreuz Köln-Nord, 2 Kilometer stockender Verkehr. Die 1 von Köln nach Euskirchen zwischen Hürth und Kreuz Bliesheim, 6 Kilometer stockend, 9 Minuten plus. Die 4 von Aachen in Richtung Köln zwischen Kreuz Köln-West und Eiffeltor, 3 Kilometer stockend, 5 Minuten plus. Die 61 Koblenz Richtung Mönchengladbach zwischen Miel und Erftstadt, 11 Kilometer stockender Verkehr, 1/4 Stunde plus. Die 555 in Richtung Köln-Rhein zwischen Godorf und Kreisverkehr Bayental, 3 Kilometer Stau, 16 Minuten plus. Und die 562 von Bonn-Ost Richtung Rheinaue zwischen der Oberkasseler Straße und Bonn-Bad Godesberg, aktuell 2 Kilometer Stau, seid ihr in 7 Minuten durch. Gute Fahrt!
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6: Mit Susanne Edel und Markus Steinacker.
7: Schönen guten Morgen.
6: Und Susanne, du freust dich, das kann ich glaube ich sagen, schon sehr auf Mitte September, richtig?
7: Ja, auf jeden Fall. Dann ist das Krimi Anime-Festival Nordeifel Mordeifel wieder.
6: Yes, da sprechen wir gleich nochmal ausführlich drüber. Es gibt ganz viele verschiedene Mottos und die Auftaktveranstaltung klingt schon mega, mega cool. Der dieses Gentleman's Club war es, glaube ich, ne?
7: Ja, genau, die Gentlemen bitten zur Kasse.
6: Die Gentlemen bitten zur Kasse, genau. Wir beschreiben es gleich nochmal ein bisschen genauer euch. Wir freuen uns auf jeden Fall drauf. Euch einen schönen Start in den Dienstag.

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0: Viertel nach neun am Dienstagmorgen bei Radio Euskirchen. Ende Juni und wir freuen uns jetzt schon auf den September. Dann wird's nämlich super spannend mit 22 Eifel-Krimi-Autorinnen und Autoren beim Krimi-Festival Nordeifel-Mordeifel. Der Kartenvorverkauf ist gestartet, Susanne Edel aus dem Frühteam. Auf was können wir uns alles freuen?
1: Also auf großen Nervenkitzel natürlich und auch noch auf eine dicke Prise schwarzen Humor. Die Leseorte sind ja immer ungewöhnlich, mit dabei diesmal. Der alte Euskirchner Schlachthof ist ja per se schon ziemlich gruselig, ja, finde ich. Oder aber auch der ehemalige Sezierraum des Schleidener Krankenhauses. Ja, gab's wirklich dort. Aber auch das Kino 42 in Nettersheim ist einer der Leseorte. Krimi-Autorin Elke Pistor und ihr Krimi-Kollege Ralf Kamp haben das Ganze zusammengestellt. Und auch wer mit wem liest, hat mir Ralf verraten.
2: Das ist so ein bisschen wie bei der Partnerschaftsbörse. Da gucken wir mal, wer matcht denn mit wem, was könnte funktionieren oder wo können Zündfunken entstehen.
1: Übrigens sind 7 neue Autoren und Autorinnen mit an Bord von Nordeifel Mordeifel.
0: Das ist stark. Die Auftaktveranstaltung steht unter dem Titel Die Gentlemen bitten zur Kasse. Ja, das klingt so richtig nach schwerem Ledersofa, Nadelstreifenanzug, Zigarre und Whiskyglas, ne?
1: Ja, das sieht dann so auf der Bühne ziemlich gediegen nach Gentleman Club aus. Neben 3 Krimi-Autoren wird dann auch noch das Landespolizeiorchester aufspielen. Und damit alle im Publikum dann auch sicher durch diesen Abend kommen, habe ich die Moderation übernommen. Also wirklich ein Mordspaß für uns alle auf der Bühne, aber auch ganz wichtig, ein Mordspaß nachher für das Publikum.
0: Ja, also du bist auf jeden Fall bei der Auftaktveranstaltung dabei, aber auch als Fan dann bei weiteren Lesungen, ne?
1: Ja, natürlich. Ich habe da schon einige Termine bei mir blutrot im Kalender angestrichen. Könnt ihr auch alle machen. Das Programm findet ihr bei uns auf der Homepage.
0: Danke, Susanne, für die Infos zum Krimi-Festival Nordeifel. Mordeifel ist vom 5. bis 13. September. Also heute noch Karten sichern ist angesagt.

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1: Schönen guten Morgen.
2: Anfang September lauern wieder Angst und Schrecken im Kreis Euskirchen. Ihr müsst euch aber keine Sorgen machen, das hat einen guten Grund. Das Krimi-Festival Nordeifel Mordeifel wird wieder veranstaltet. Susanne Edel aus den Nachrichten hat die Einzelheiten.
3: Ja, und zwar findet das Krimi-Festival zum 8. Mal statt. Es wird alle 2 Jahre veranstaltet. Insgesamt gibt es 15 Veranstaltungen an Orten, die man sonst nicht mit einer Lesung verbindet. Zur Freude von Eifel-Krimi-Autor und Mitorganisator Ralf Kramp.
4: Also ganz ungewöhnlich ist diesmal zum Beispiel der alte Schlachthof in Euskirchen. Das ist ein besonderer Schauplatz. Dann ist der Bunker in Hof dabei, der Carsten Sebastian Henn und ich. Wir lesen zum Beispiel bei der Schaustellerfamilie Schleifer in Füssenich. Das wird auch großartig. Ich glaube, das Publikum erwartet eine bunte Zusammenstellung von tollen Events.
3: In diesem Jahr sind bei Nordeifel Mordeifel 7 neue Eifel-Krimi-Autorinnen und Autoren dabei. Insgesamt lesen 22 auch ihren Geschichten vor, vom 5. bis 13. September. Weitere Infos, auch mit dem Link zu den Tickets, gibt's auf radioeuskirchen.de.
2: Ja, nichts mehr mit Vorfreude, heißt es bei den deutschen Fußballfans, denn da liegt jetzt Katerstimmung in der Luft. Die deutsche Fußballnationalmannschaft ist raus, die WM ist für die DFB 11 zu Ende. Gegen den Außenseiter Paraguay hat Deutschland in der ersten K.O.-Runde mit 3:4 im Elfmeterschießen verloren. Susanne, damit ist der sonst übliche Autokorso auch ausgefallen.
3: Ja, das war's jetzt mit Fanfeiern am Europakreisel in Euskirchen. Die Euskirchener Polizei sagte mir nur, dass nach dem Spiel lediglich etwa 10 Autos 2 Runden durch den Kreisverkehr gedreht und sich dann wieder schnell entfernt hätten. Gesperrt werden musste nichts. Das Public Viewing, etwa in der Rathausstraße am Altenmarkt in Euskirchen, war aber wieder voll besetzt.
2: Und vor 3 Wochen wurde in Blankenheim ein Milchautomat aufgebrochen. Die Täter hatten es auf die Kasse abgesehen. Jetzt gibt's 2 weitere ähnliche Diebstähle. Was sind das für Fälle?
3: Also einmal geht es um einen Zigarettenautomaten. Der wurde nach Polizeiangaben am Wochenende in Blankenheim-Mühlheim geklaut. Der Automat war an einer Hauswand befestigt. Am Sonntagabend wurde der geleerte Zigarettenautomat auf einem Wirtschaftsweg an der B51 an der Abfahrt Dahlem-Schmidtheim entdeckt. Der Zeuge rief die Polizei, die den Automaten sicherstellte. Er war offenbar aufgeflext worden. Und auch am Freilinger See wurde ein Automat gestohlen, und zwar ein Parkscheinautomat. Das berichtet die Gemeindeverwaltung. Dieser Automat wurde allerdings noch nicht wiedergefunden. Die Gemeinde Blankenheim bittet deshalb, wer in der Nacht von Sonntag auf Montag den Diebstahl am Freilinger See beobachtet hat oder den Parkscheinautomaten findet, sich zu melden. Und weitere Nachrichten gibt es auch auf radioeuskirchen.de und auch in der Radio Euskirchen App.
0: Das Wetter.
3: Wir starten heute noch aufgelockert. Später ziehen dann mehr Wolken rein und am Nachmittag kann es dann auch wieder Regenschauer geben. Aber es bleibt noch sehr angenehm warm. Aktuell in Dahlem 21 Grad und auch in Zülpich 21 Grad. Und da geht es dann nachher rauf in der Eifel bis 24 Grad. Und so im Rheinland rund um Euskirchen sind 27 Grad drin.
2: Morgen nicht mehr ganz so warm, 22 bis 25 Grad noch. Es wird auch deutlich freundlicher mit mehr Sonne und weniger Wolken. Regen ist wahrscheinlich morgen kein Thema mehr. Das ändert sich dann wieder zum Donnerstag hin. Dann wird es noch mal wärmer, wahrscheinlich aber auch wieder mit ein paar Regentropfen. 9.33 Uhr, der schnellste Verkehrsservice für Eifel und Rheinland. Und wir haben eine Vollsperrung gerade auf der A1 Euskirchen-Blankenheim. Aber auch die Gegenrichtung ist betroffen. Wie gesagt, Vollsperrung in Höhe Nettersheim. Da hat es einen Unfall gegeben mit einem Chemielaster. Wir versorgen euch später mit allen Infos dazu. Es staut sich entsprechend auf der A1 Blankenheim Richtung Euskirchen zwischen Blankenheim und Mechernich gerade 10 Minuten plus. Und dann weiter die A1 Richtung Köln zwischen Bocklemünd und Kreuzköln Nord nochmal 1 Kilometer Stau. Die A1 in die Gegenrichtung von Köln nach Euskirchen, einmal zwischen Dreieck Erftal und Kreuz Bliesheim, 4 Kilometer stockend, 7 Minuten plus. Und dann nochmal weiter die A1 von Euskirchen Richtung Blankenheim rauf, eben wegen der Vollsperrung zwischen Mechernich und Nettersheim, schon dichter Verkehr und 4 Minuten plus. Wenn ihr könnt, umfahrt den Bereich natürlich weiträumig. Dann gehen wir auf die A4, Aachen in Richtung Köln zwischen Kreuz Köln West und Eiffelturm. 1 Kilometer stockend, 2 Minuten plus. Die 61 von Koblenz Richtung Mönchengladbach zwischen Miel und Erftstadt, 7 Kilometer stockend, 10 Minuten plus. Die 555 von Bonn in Richtung Köln zwischen Godorf und Kreuz Süd, 2 Kilometer Stau, 6 Minuten plus. Und die A562 Bonn-Ost Richtung Rheinaue zwischen der Oberkasseler Straße und Bonn-Bad Godesberg noch 1 Kilometer Stau und 5 Minuten plus. Kommt gut durch.
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2: Ja, es ist schade, wir sind raus bei der WM. Deutschland spielt nicht mehr mit, aber wir haben natürlich weiterhin interessante Geschichten aus dem Abseits. Und da feiern wir gleich nochmal Fanente Merlin. Euch einen schönen Start in den Dienstag.
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0: Schönen guten Morgen.
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0: Und da gibt es eine sehr putzige. Merlin ist eine mexikanische Ente im Mexiko-Trikot, die nach dem WM-Auftaktsieg viral gegangen ist. Und jetzt hat Merlin aber nochmal nachgelegt mit einem Termin bei der Präsidentin. Kollege Leo Arrigi mit den Details.
2: Ja, Merlin durfte tatsächlich zur morgendlichen Pressekonferenz von Mexikos Präsidentin Claudia Sheinbaum. Also nicht irgendein netter Fototermin auf dem Flur, sondern hier Nationalpalast, Bühne, Kameras, Reporter. Normalerweise sitzen da Minister und Offizielle. Diesmal saß da eine Ente im Nationaltrikot. Merlin kam mit seiner Besitzerin Carla Gomez und ihrer Familie. Die Ente watschelte auf die Bühne, nahm vorne Platz und quakte ein paar Mal. Als dann Mexikos Präsidentin Sheinbaum Merlin streicheln wollte, ja, da hat die Ente versucht, nach ihrer Hand zu schnappen. Verletzt wurde niemand, aber es ist natürlich ein starkes Bild. Mexikos Präsidentin empfängt die virale Ente, reicht ihr die Hand und die dann eher so: Abstand bitte, ich bin hier nicht zum Kuscheln. Sheinbaum nahm das Ganze trotzdem mit Humor und machte Merlin offiziell zum Symbol dieser WM. Für mexikanische Familien und für das, was die Welt gerade von Mexiko sehe. Außerdem kündigte sie an, dass Merlins Familie Unterstützung bekommen soll. Die Besitzerin von Merlin wiederum will die Ente als Marke registrieren lassen. Klar, wenn eine Ente schon im Nationalpalast sitzt, kann man auch direkt über Merch nachdenken.
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Geht ihr gleich ab 10 Uhr weiter mit Laura Potting. Ich bin Steini und raus für heute. Wir hören uns aber morgen ab 6 wieder. Versprochen. Euch einen schönen Dienstag. Bis morgen früh. Wir hören uns.

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1: Mit Ralf Bosse. Das Ausscheiden der deutschen Mannschaft bei der Fußball-WM haben die Fans noch nicht ganz verdaut. Da machen sich die Spieler auf in den Urlaub. Ab sofort können sie das Teamquartier in Winston-Salem verlassen. Das gilt nicht für die Offiziellen. Die werden heute noch eine Pressekonferenz geben. Erst dann geht es auch für sie Richtung Ferien. Ende September wartet das nächste Länderspiel. In der Nations League geht es in die Niederlande. Ob Julian Nagelsmann dann noch Bundestrainer ist, könnte sich bereits übermorgen entscheiden.
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2: Mit Malte Albrecht. Einen schönen guten Morgen. Ein letztes Mal zur Tanke, bevor der Sprit wieder teurer wird. Nach 2 Monaten endet heute um Mitternacht der Tankrabatt. Ab morgen gilt dann wieder die alte Steuer auf Benzin und Diesel. Das bedeutet, dass es an den Zapfsäulen heute und bis morgen Mittag sehr voll werden könnte. Mehr zum Thema hat Thorsten Adolfs.
3: Ab morgen um 12 werden die Preise wohl wieder deutlich nach oben gehen. Vom IFO-Institut heißt es, die zeitlich begrenzte Steuersenkung habe insgesamt 1,6 Milliarden Euro gekostet und sei damit ziemlich teuer gewesen. Deshalb sei es gut, dass der Tankrabatt jetzt auslaufe. Während er bei Autofahrern mit Benzinern fast komplett angekommen ist, wurden Besitzer von Dieselfahrzeugen im Schnitt nur um 12 Cent pro Liter entlastet. Die Verbraucherschützer warnen die Mineralölkonzerne vor überhöhten Preisen nach dem Ende des Tankrabatts und sie fordern vom Bundeskartellamt genau hinzuschauen. Gefordert wird außerdem eine Anschlussmaßnahme, um die Bürger zu entlasten. Die Verbraucherzentralen bringen eine Senkung der Stromsteuer auch für private Haushalte ins Gespräch. Das entlaste die Verbraucher dauerhaft und mache den Umstieg auf klimafreundliche Alternativen attraktiver, sagte die Chefin des Bundesverbandes Pop.
2: Und jetzt weitere Nachrichten in Kurzform. Mehr als 300 Getränkehersteller wehren sich gegen die geplante Zuckersteuer der Regierung. In einem offenen Brief warnen sie vor einer zusätzlichen Belastung für Unternehmen und Verbraucher. Außerdem fehlten die Belege für die Wirksamkeit einer solchen Steuer, heißt es. Die Branche habe den Zuckergehalt vieler Erfrischungsgetränke seit 2018 freiwillig um rund 15% gesenkt. Der Iran will die Minenräumung in der Straße von Hormus alleine durchführen. Frankreichs Vorschlag für einen Einsatz mit anderen Nationen verstoße gegen das Rahmenabkommen mit den USA, sagte der stellvertretende iranische Außenminister. Laut dem Abkommen liege die Verantwortung ausschließlich beim Iran. Ein seit Sonntag vermisster Kanufahrer aus Krefeld ist tot. Nach Angaben der Polizei wurde die Leiche des 53-Jährigen an einer Kiesverladestation im Rhein bei Rees gefunden. Der Mann war auf der Lippe bei Wesel mit 2 Begleitern kurz vor der Rheinmündung gekentert. Die beiden anderen konnten sich ans Ufer retten. Die Unfallursache ist noch unklar. Der wohl bekannteste Messenger-Dienst ist WhatsApp. Rund 3 Milliarden Nutzer gibt es weltweit. Und jetzt ändert WhatsApp ein grundlegendes Funktionsprinzip. Künftig müssen Nutzer ihre private Handynummer nicht mehr preisgeben, um mit neuen Kontakten zu chatten. Stattdessen führt WhatsApp individuelle Benutzernamen ein, also ähnlich wie bei Signal und Telegram. Die persönliche Telefonnummer ist ja oft mit sensiblen Lebensbereichen verknüpft und Nutzer sollen deshalb jetzt selbst entscheiden können, wem sie die überhaupt geben wollen. Auch bei Anrufen über die App wird anstelle der Telefonnummer der Benutzername angezeigt. Seinen eigenen Wunschnamen muss man sich reservieren. Das ist ab sofort weltweit möglich. Die eigentliche Funktion soll im Laufe des Jahres schrittweise für alle Nutzer freigeschaltet werden. Und das waren die Nachrichten mit Malte Albrecht.
4: Das Wetter.
5: Ihr bekommt heute diesen berühmten Mix aus Sonne und Wolken. Am Nachmittag kann es aber auch einzelne Schauer und Gewitter geben. Bis 28 Grad sind drin. Und morgen kriegt ihr dann erstmal viel Sonne ab. Aber auch hier sind im Tagesverlauf mal so vereinzelte Schauer oder Gewitter möglich. Aber wirklich nur vereinzelt. Dazu dann morgen bis 26 Grad.
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5: Die A1 Blankenheim-Euskirchen ist in beiden Richtungen aktuell zwischen Blankenheim und Nettersheim gesperrt. Nach einem Unfall, hier besteht auch noch Gefahr durch auslaufende Chemikalien, hier also besonders vorsichtig sein. Jetzt die Staus und zwar ab 19 Minuten Zeitverlust, das ist schon einiges los. Die A1 Köln-Münster zwischen Hagen-Nord und dem Kreuz Dortmund-Unna, 10 Kilometer Stau, eine Stunde plus. Die A3 Frankfurt-Oberhausen zwischen dem Dreieck Köln-Heumer und Köln-Delbrück, 4 Kilometer Stau, 20 Minuten. Die A4 Olpe-Aachen zwischen Bergisch Gladbach-Refrath und dem Kreuz Köln-Süd, 10 Kilometer Stau, hier kommen 33 Minuten obendrauf. Und die A43 Wuppertal-Recklinghausen zwischen Sprockhövel und Wittenherbede. Im Moment 4 Kilometer Stau. Ihr müsst hier 20 Minuten mehr einplanen. Kommt gut durch.
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6: Wir haben es wieder nicht geschafft, eine Euphorie zu entfachen, ja, eine Mannschaft auf dem Feld zu sein, mit dem sich dann die Menschen identifizieren können, weil am Ende geht es eben nur über den Erfolg und nicht über Friede, Freude, Eierkuchen. Am Ende haben wir es leider wieder verbockt, weil wir den Gegner heute nicht schlagen konnten.
5: Ja, der Zug hatte also offenbar doch eine Bremse, war. Kapitän Joshua Kimmich nach dem Spiel. Einige von euch sind sicherlich heute früh aufgewacht, Nachrichten auf dem Handy gecheckt und dann so, what? Deutschland ist raus? Was eine Scheiße, wirklich. Deutschland also raus bei der WM. Wir machen diese Stunde ein kleines bisschen so eine Nachlese. Und dann ist aber auch gut mit Wunden lecken, würde ich sagen. Schließlich haben wir einen schönen Sommertag. Wir haben euch viel gute Mucke in die Playlist gepackt. Also kommt gut durch diesen Dienstag jetzt mit Leonie und Don't Worry. Und mein Name ist Laura Pottingen. Hallo. 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

0: Viele von euch werden sicherlich mit so einem ganz guten, entspannten Gefühl ins Bett gegangen sein. Und dann seid ihr so aufgewacht und bäm, Deutschland ist raus. Schon wieder.
1: Das ist meine zweite WM, zweimal reingeschissen.
0: Zwei WMs, zweimal reingeschissen. Ja, sagt Nationalspieler Kai Havertz hier bei Magenta TV. Kurz, knapp und selbstkritisch, würde ich sagen. Und was denkt ihr so?
2: Ich kann es doch gar nicht realisieren, weil ich gedacht habe, dass sie auf jeden Fall weiterkommen. Ja?
3: Die müssen halt auch treffen, wenn sie schießen. Ne?
4: Ist natürlich mega schade, dass wir jetzt raus sind. Aber gut, wir machen das Beste draus.
5: Ja, schon enttäuschend, weil ich glaube, das war mit einer der einfachsten Gegner, die wir hätten erwischen können. Also mit allem Respekt vor Paraguay. Und dann scheidest du leider Gottes doch verdient aus.
4: Nee. Ich kann es gar nicht in Worte fassen.
0: Fühle ich. Punkt.
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1: Schönen guten Morgen, ich bin Susanne Edel. Auf der A1 zwischen Blankenheim und Nettersheim geht aktuell nichts mehr. Die Strecke ist wegen eines Unfalls gesperrt. Nach ersten Angaben der Autobahnpolizei ist der Anhänger eines Gefahrguttransporters mit Asbestabfällen umgekippt. Die Ladung wurde auf der Autobahn verteilt. Die Asbestabfälle müssen nun aufgesammelt, wieder aufgeladen und die Fahrbahn gereinigt werden. Wie lange das Ganze dauern wird und damit die Sperrung bleibt, konnte die Autobahnpolizei noch nicht sagen. Ihr sollt den Bereich weiträumig umfahren. Der Verkehr, der sich dort gestaut hat, soll abgeleitet werden. 15 Veranstaltungen an 9 Festivaltagen. Das ist das Krimi-Festival Nordeifel-Mordeifel. Die Nordeifel-Tourismus hat das Programm nun vorgestellt. Vom 5. bis 13. September gibt es schaurige Geschichten und mörderische Erzählungen. Und das an ungewöhnlichen Orten. Zu den Schauplätzen zählen diesmal unter anderem der ehemalige Sezierraum des Krankenhauses Schleiden, der alte Schlachthof Euskirchen und die Lagerhalle der Schaustellerfamilie Schleifer in Zülpich. In diesem Jahr sind 7 neue Autorinnen und Autoren dabei. Insgesamt sind es 22. Seit Anfang an mit dabei ist Eifel-Krimi-Autor Ralf Kamp.
2: Nordeifel-Mordeifel ist ja entstanden aus der Kriminale, dem großen Treffen der deutschsprachigen Krimi-Autorinnen und Autoren, das 2010 im Kreis Euskirchen stattgefunden hat. Und danach hat man gesagt, da soll irgendwas von übrig bleiben. Und dann ist dieses Festival entwickelt worden.
1: Das Krimi-Festival findet alle 2 Jahre statt. Der Kartenvorverkauf läuft, erfahrungsgemäß sind die Tickets schnell weg. Wer hin will, sollte also nicht zu lange warten. Die Aktion Einfach heiraten der evangelischen Kirche im Kreis Euskirchen ist gut angenommen worden. Hintergrund war, entweder mit Anmeldung oder ganz spontan sich in der Kirche trauen zu lassen. Voraussetzung war, dass es schon eine standesamtliche Hochzeit gab und eine Person des Paares evangelisch ist. In Hellenthal waren 8 Paare dabei, in Euskirchen-Flamersheim waren es 65 Paare am Sonntag. 24 von ihnen ließen sich kirchlich trauen, die anderen ihre Partnerschaft segnen, auch aus Anlass ihres Ehejubiläums. Die Paare kamen ganz unterschiedlich, entweder elegant in weiß oder auch ganz leger mit Flipflops und Shorts, so wie sie es wollten. So war es auch gedacht, einfach heiraten ohne viel Stress und Vorbereitung im Vorfeld. Und weitere Nachrichten gibt es auch auf radioeuskirchen.de und in der Radio Euskirchen App.
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1: Noch ist es sonnig mit einigen Wolken. Später zieht es sich zu. Am Nachmittag sind dann auch Schauer möglich. Dazu gibt es bis zu 27 Grad rund um Euskirchen und 24 Grad in der Eifel. Morgen dann viel Sonne bei 22 bis 25 Grad. Und hier ist noch der schnellste Verkehrsservice für Eifel und Rheinland. Wie eben gemeldet, ist die A1 Blankenheim Richtung Euskirchen zwischen Blankenheim und Nettersheim und natürlich dann auch in der Gegenrichtung voll gesperrt wegen des Unfalls. Deshalb auch zwischen Blankenheim und Mechernich in Richtung Euskirchen 2 Kilometer Stau. Hier dauert es etwa 31 Minuten länger für euch. Und A1 Euskirchen Richtung Blankenheim, hier zwischen Mechernich und Nettersheim, 1 Kilometer Stau und etwa 51 Minuten länger für euch. Und dann noch die A1 Köln Richtung Euskirchen, zwischen Erftstadt und Kotzbliesheim, 3 Kilometer stockend. Hier seid ihr dann in 3 Minuten durch.
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3: Weißt du, wenn es sich wenigstens gelohnt hätte, heute müde zu sein, oder? Bei uns in der Redaktion gibt es auf jeden Fall nur 2 Lager aktuell, die topfit rumspringen, weil sie gestern früh genug ins Bett gegangen sind. Und ich, Spiel geguckt, kaum gepennt, 45.000 Kaffee-Intos. Wenn ich noch mehr Koffein trinke, fangen die Fussel auf dem Fußboden an, mit mir zu sprechen. Ich sag's euch. Ja, Katerstimmung in Deutschland nach dem Spiel. Gleich schauen wir mal, wie es weitergeht im deutschen Team. Einen Tipp habe ich auf jeden Fall schon mal. Elfmeterschießen üben. Laura Potting hier. Schönen Tag euch.

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0: Ja, also das Positive ist zumindest, wir müssen jetzt nicht mehr lange aufbleiben, weil noch so ein Deutschlandspiel ist zu irgendeiner grauenvollen Uhrzeit, wo du eigentlich schon längst in deiner REM-Schlafphase wärst.
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0: Ja, Deutschland ist raus aus der Traum vom 5. Weltmeistertitel. Ein 3:4 nach Elfmeterschießen gegen Paraguay, das musst du auch erstmal schaffen. Ralf Bosse aus unserem WM-Studio ist da. Hallo.
2: Grüß dich, moin.
0: Ja, nach dieser Blamage kann man ja nicht einfach zur Tagesordnung übergehen. Wie sehen denn jetzt die nächsten Schritte aus? Was denkst du?
2: Ich denke, dass die wichtigste Frage sein wird, ob der DFB mit Julian Nagelsmann als Bundestrainer weitermachen möchte. Er selbst hat Vertrag bis zur Europameisterschaft in 2 Jahren. Nagelsmann ist generell bereit, weiterzumachen, hat er zumindest bei Magenta gesagt.
3: Das habe ich ja nicht in der eigenen Hand, sondern ich stehe bereit, wenn man das möchte. Und wenn man das nicht möchte, dann muss man mir das sagen.
2: Rekordnationalspieler Lothar Matthäus möchte das nicht. Der rechnet nämlich mit einem Trainerwechsel. Jürgen Klopp wiederum meint, ist er gerade nicht der richtige Moment, dass er es übernimmt. Sportdirektor Rudi Völler will mit Nagelsmann weitermachen. Also für mich, das muss ich ganz klar sagen, da muss ein neuer Trainer übernehmen. Diese Mannschaft hat derzeit kein Konzept, keine Qualität, um einen Gegner zu dominieren. Hier muss es eine Neuausrichtung geben.
0: Wie sieht es denn so bei den Spielern aus? Also Enttäuschung, klar, das ist ja logisch, ne?
2: Ja, das ist also selbstverständlich. Und dass Manuel Neuer seine Nationalmannschaftskarriere wieder einmal beendet, kam sicherlich auch nicht überraschend. Joshua Kimmich hat dagegen bereits angekündigt, als Kapitän weitermachen zu wollen. Weitere Reaktionen aus der Mannschaft gibt es bislang nicht. Mit einer großen Rücktrittswelle ist derzeit auch nicht zu rechnen. Das bedeutet allerdings nicht, dass alle Spieler auch langfristig in Zukunft im DFB-Team haben. Denn bis zur Europameisterschaft in 2 Jahren, da sind es eben nur 2 Jahre. Das heißt, Antonio Rüdiger und Pascal Groß, die wären dann bereits deutlich jenseits der 35 und die dürften deshalb wohl keine zentrale Rolle mehr im Team spielen.
0: Danke, Ralf. Jetzt heißt es aber erstmal Koffer packen für die Jungs, denn die WM ist hier vorbei fürs deutsche Team und wie es jetzt weitergeht, das erfahrt ihr dann hier bei uns, wenn es denn dann soweit ist.
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1: Mit Malte Albrecht, guten Tag. An den Tankstellen könnte heute und morgen Vormittag einiges los sein. Viele Autofahrer dürften sich den Tank nochmal voll machen, denn nach 2 Monaten läuft der Tankrabatt von knapp 17 Cent pro Liter aus. Dadurch dürften Benzin und Diesel ab morgen wieder deutlich teurer werden. Danny Hoppe aus dem News-Team, wie viel werden die Tankstellen denn morgen draufschlagen?
2: Tja, das ist die große Frage. Der ADAC sagt, eigentlich dürfte da morgen noch gar nicht viel drauf kommen, denn in den Tanks sei ja noch der steuerlich verbilligte Kraftstoff. Aber wir erinnern uns ja noch an den Beginn des Iran-Kriegs, da gingen die Preise direkt durch die Decke, obwohl damals auch der eigentlich günstiger eingekaufte Sprit in den Tanks war. Andersrum war der Tankrabatt nicht direkt vom ersten Tag an weitergegeben worden. Darauf hat der ADAC jetzt auch nochmal hingewiesen. Und auch Bundesverkehrsminister Schnieder sagt, die Bundesregierung werde sich das morgen und in den nächsten Tagen ganz genau anschauen. Für heute erwarten die Tankstellen auf jeden Fall nochmal einen ziemlichen Ansturm.
1: Die Debatte um weitere Entlastungen der Verbraucher, auch nach dem Ende des Tankrabatts, hört ja nicht auf. Auch Mecklenburg-Vorpommerns Ministerpräsidentin Schwesig hat jetzt nochmal einen Vorschlag.
2: Ja, der ist aber auch nicht neu. Sie ist für einen Preisdeckel, hat sie den Zeitungen der Funke-Gruppe gesagt. Vorbild ist hier Luxemburg. Da legt das Wirtschaftsministerium fest, wie viel Benzin, Diesel und Heizöl maximal kosten dürfen. In der Regel werden die Preise dort 2-mal im Monat verändert, hängt aber auch von den Entwicklungen am Markt ab. Bei großen Schwankungen passiert das auch häufiger. Außerdem fordert Schwesig, dass vor allem kleine und mittlere Einkommen steuerlich entlastet werden. Auch Schwesig blickt skeptisch auf den Tag morgen von Kanzler Merz, fordert sie deshalb, dass er mit den Mineralölkonzernen spricht, damit die Spritpreise nicht wieder stark ansteigen.
1: Danke, Danny. Und jetzt weitere Nachrichten in unserer Zusammenfassung. Die Frühjahrsbelebung auf dem Arbeitsmarkt fällt weiter schwach aus. Im Juni ist die Zahl der Arbeitslosen nur leicht gesunken, um 15.000 auf knapp 2,94 Millionen. Das teilte die Bundesagentur für Arbeit in Nürnberg mit. Im Vergleich zum Vorjahr gibt es 22.000 Arbeitslose mehr. In Deutschland gibt es immer mehr Menschen mit extremistischen Einstellungen, so steht es im neuen Jahresbericht des Verfassungsschutzes. Demnach stieg vor allem das rechtsextremistische Personenpotenzial deutlich an, aber auch im linken Spektrum registrieren die Verfassungsschützer einen Zuwachs. Viele Tickets für Konzerte oder Sportereignisse sind schon wenige Minuten nach Vorverkaufsstart vergriffen. Kurz darauf tauchen die Karten auf dem Zweitmarkt wieder auf, zu deutlich höheren Preisen. Dagegen will Bundesjustizministerin Hubig jetzt vorgehen. Sie plant eine Preisobergrenze für weiterverkaufte Tickets. Außerdem soll es ein sogenanntes geschütztes Ticket geben, damit Veranstalter den Zweitmarkt besser kontrollieren können. Das hat Hubig dem Portal web.de gesagt. Hintergrund ist, dass gewerbliche Händler begehrte Tickets massenhaft aufkaufen und anschließend völlig überteuert weiterverkaufen. Hubig nannte ein Beispiel, bei dem ein 14-Euro-Ticket für 250 Euro weiterverkauft wurde. Das sei reine Geschäftemacherei auf dem Rücken der Fans. Der private Weiterverkauf soll aber weiterhin möglich bleiben, aber nur zu fairen Preisen. Und das waren die Nachrichten mit Malte Albrecht.
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4: Ein paar Wolken sind zwar gerade unterwegs, aber erstmal sind die harmlos und die Sonne kommt auch immer mal wieder raus, bis 28 Grad heute. Nachmittags kann es dann vereinzelt auch mal regnen oder gewittern. Und morgen dann erstmal viel Sonne, am Nachmittag auch hier ab und an mal Regen möglich oder auch mal ein Gewitter. Ansonsten aber trocken morgen bis 26 Grad.
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4: Die A1 Blankenheim-Euskirchen ist weiterhin zwischen Blankenheim und Nettersheim in beiden Richtungen gesperrt. Im Moment in beiden Richtungen 2 Kilometer Stau und mehr als eine halbe Stunde plus. Jetzt die Staus, die restlichen ab 25 Minuten Zeitverlust, das ist einiges los. Die A1 Köln-Dortmund zwischen Remscheid-Lennep und Wuppertal-Langerfeld. Da steht ein kaputter LKW. 4 Kilometer Stau im Moment. Ihr braucht eine Stunde länger. Die A1 Köln-Münster zwischen Hagen-Nord und dem Kreuz Dortmund-Unna. 10 Kilometer Stau. 57 Minuten plus. Die A2 Dortmund-Oberhausen zwischen dem Kreuz Recklinghausen und Gelsenkirchen-Buer. 3 Kilometer Stau. 27 Minuten. Und die A3 Oberhausen-Frankfurt zwischen Leverkusen-Zentrum und dem Kreuz Köln-Ost. 5 Kilometer Stau. 25 Minuten plus. Gute Fahrt.
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4: Hallo zusammen an diesem Dienstag und falls ihr gerade so ein kleines vormittägliches Tief habt, heißt das vormittäglich? Das klingt komisch. Vormittaglich, ich habe doch keine Ahnung. Egal, also falls ihr gerade so ein bisschen durchhängt, ein bisschen traurig seid vielleicht auch, weil Deutschland bei der WM ausgeschieden ist. Manchmal ist es ja hilfreich, sich nochmal so ganz kurz, so ganz krass in seinem Leid zu suhlen und dann alles abzuschütteln. Und so machen wir das jetzt. 4 Minuten suhlen für euch und dann will ich hier alle wieder motiviert auf der Matte stehen sehen. Hier ist Candle in the Wind und ich bin Laura Potting. Hallo zusammen.

Es gibt auch noch Themen, die nichts mit Fußball und WM zu tun haben. Was an den Tankstellen abgeht zum Beispiel, schauen wir jetzt drauf. Wir erinnern uns, 1 Liter Sprit für 1 Million Mark. Das war krass, ne? Als die Spritpreise vor Ostern so unglaublich nach oben geschossen sind, kriege ich immer noch Puls, wenn ich daran denke. Der Tankrabatt hat diese Preisexplosion ja deutlich abgefedert. Aber dieser Rabatt ist ab morgen Geschichte. Die 16,7 Cent Steuererleichterung fallen ab dem 1. Juli wieder weg.

0: auf dem Schirm. Ne? Viele von euch waren heute noch schnell tanken.
1: Ja, natürlich weiß ich darüber Bescheid, aber es ändert ja nichts an der Tatsache, dass man weiter tanken muss, wenn man mobil sein muss.
2: Na, so egal, es ist, glaube ich, kein. Auf dem Schirm hatten wir es auf jeden Fall, aber gut war es auf jeden Fall. Es hat ein bisschen entlastet und je länger es geblieben wäre, umso besser wäre es.
3: Ja, ich finde es eigentlich blöd, weil wahrscheinlich ja wieder die 17 Cent mindestens drauf kommen. Wir fahren heute nochmal an der Tankstelle, machen nochmal voll. Wir hatten von Anfang an ja auf dem Schirm, dass es nur 2 Monate gültig ist.
0: Ja, der Tankstellenverband BFT erwartet, dass sich das Ende des Rabatts so richtig erst morgen Mittag bemerkbar macht, ne? Denn die Preise dürfen ja nur um 12 Uhr mittags angehoben werden und nicht um Mitternacht, wenn der Steuerrabatt endet. Wir gucken natürlich drauf, wie sich die Preise heute und morgen entwickeln. Unsere Reporter sind unterwegs und haben das für euch im Blick.
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1: Schönen guten Tag, ich bin Susanne Edel. Ein umgekippter LKW mit Asbestabfällen beschäftigt seit dem Morgen die Einsatzkräfte auf der A1. Die Autobahn ist in Höhe Nettersheim in beide Richtungen gesperrt. Die Autobahn GmbH hat vor einer halben Stunde ein Update gegeben. Demnach wird die Sperrung auf den Streckenabschnitt zwischen Nettersheim und Mechernich reduziert. Der Verkehr kann in der Anschlussstelle Nettersheim sowohl abgeleitet werden als auch auffahren. Bis das alles reibungslos klappt, dauert es aber noch. Der Unfall passierte gegen 9 Uhr. Nach Angaben der Autobahnpolizei kippte bei Nettersheim ein mit Asbestabfällen beladener LKW um. Die Ladung hat sich auf der Fahrbahn verteilt. Wie die Autobahn GmbH mitgeteilt hat, dauern die Bergung sowie die Räumungs- und Reinigungsarbeiten voraussichtlich bis in den späten Nachmittag. 15 Veranstaltungen an 9 Festivaltagen. Das ist das Krimi-Festival Nordeifel-Mordeifel. Die Nordeifel-Tourismus hat das Programm nun vorgestellt. Vom 5. bis 13. September gibt es schaurige Geschichten und mörderische Erzählungen. Und das an ungewöhnlichen Orten. Zu den Schauplätzen zählen diesmal unter anderem der ehemalige Sezierraum des Krankenhauses Schleiden, der alte Schlachthof Euskirchen und die Lagerhalle der Schaustellerfamilie Schleifer in Zülpich. In diesem Jahr sind 7 neue Autorinnen und Autoren dabei. Insgesamt sind es 22. Seit Anfang an mit dabei ist Eifel-Krimi-Autor Ralf Kamp.
2: Nordeifel-Mordeifel ist ja entstanden aus der Kriminale, dem großen Treffen der deutschsprachigen Krimi-Autorinnen und Autoren, das 2010 im Kreis Euskirchen stattgefunden hat. Und danach hat man gesagt, da soll irgendwas von übrig bleiben. Und dann ist dieses Festival entwickelt worden.
1: Das Krimi-Festival findet alle 2 Jahre statt. Der Kartenvorverkauf läuft. Erfahrungsgemäß sind die Tickets schnell weg. Wer hin will, sollte also nicht zu lange warten. In Blankenheim ermittelt die Polizei nach dem Aufbruch eines Zigarettenautomaten. Der wurde am Wochenende in Blankenheim-Mülheim geklaut. Der Automat war an einer Hauswand befestigt. Am Sonntagabend wurde der beschädigte und geleerte Zigarettenautomat auf einem Wirtschaftsweg an der B51 an der Abfahrt Dahlem-Schmidtheim entdeckt. Der Zeuge rief die Polizei, die den Automaten sicherstellte. Er war offenbar aufgeflext worden. Und auch am Feilinger See bei Blankenheim wurde ein Automat gestohlen, und zwar ein Parkscheinautomat. Das berichtet die Gemeinde. Verwaltung. Dieser Automat wurde allerdings noch nicht wiedergefunden. Die Gemeinde Blankenheim bittet deshalb, wer in der Nacht von Sonntag auf Montag den Diebstahl am Freilinger See beobachtet hat oder den Parkscheinautomaten entdeckt, sich zu melden. 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
1: Noch ist es sonnig mit einigen Wolken. Später zieht es sich zu. Am Nachmittag sind dann auch Schauer möglich. Dazu gibt es bis zu 27 Grad rund um Euskirchen und 24 Grad in der Eifel. Morgen dann viel Sonne bei 22 bis 25 Grad. Und hier ist noch der schnellste Verkehrsservice für Eifel und Rheinland. Wegen des LKW-Unfalls und der Sperrung gibt es auf der A1 Blankenheim Richtung Euskirchen zwischen Blankenheim und Mechernich 3 Kilometer Stau. Hier steht ihr etwa noch eine Stunde lang drin. Und A1 Euskirchen Richtung Blankenheim, hier zwischen Wiskirchen und Nettersheim 1 Kilometer Stau. Und auch mindestens 45 Minuten dauert es hier noch länger für euch. Hier wird, wie eben gemeldet, abgeleitet. Das dauert aber seine Zeit. A4, Köln Richtung Aachen, zwischen Dreiköln-Holmer und Kreuzköln-Süd 3 Kilometer Stau, 8 Minuten dauert hier länger. Und A61, Koblenz Richtung Mönchengladbach, zwischen Rheinbach und Miel 4 Kilometer Stau und ein Plus von 17 Minuten hier.
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3: Tag zusammen, wir pfeifen uns gleich in die Mittagspause mit Wind of Change. Okay, zugegeben, wir pfeifen alle nur die ersten Sekunden mit, ne? Wenn es dann hochgeht, lassen wir lieber die Profis ran. Da kommt sonst nur Spucke raus. Die Scorpions, also gleich für euch, das sind die 90er im besten Mix. Und vorher habe ich hier aber noch das Beste von heute für euch am Start. In Form von Nico Santos, das ist Number One. Und ich bin Laura Potting. Einen schönen Dienstag euch.

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0: 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Was gibt's denn gleich bei euch zum Mittag? Vielleicht so einen schönen, leckeren Teller Knotschis, dazu ein Latte Macchiato oder eine Salagne. Es gibt ja so Wörter, die klingen anders ausgesprochen auch einfach witzig, ne? Müsst ihr mal unseren Hannes fragen.
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2: Kennt ihr die Wörter, die manche Menschen einfach immer falsch aussprechen? Sowas wie zu China. Ja, statt Zucchini, zu China eben. Ja, geht aber auch noch besser. Eine Freundin musste letztens noch eben in die Stadt, um Duschgel zu kaufen. Oder kennt ihr das Chamäleon? Ja, das Chamäleon. Das ist diese Echse, die die Farbe wechselt. Chamäleon. Oder mein Onkel hat früher immer gerne Fernsehen geguckt. Seine Lieblingsfilme waren Western mit Terence Hill, der Kumpel von Bud Spencer. Und die haben immer Sydney-Bohnen gegessen. Ja, musste meine Tante immer für ihn machen. Sydney-Bohnen mit Reis. Aber mein absoluter Lieblingsversprecher war in der Zeit, als ich hinter der Theke gearbeitet habe. Da kam ein Kellner zu mir und meinte, Hannes, ruf mal schnell in der Küche an. Tisch 17 wartet immer noch auf seine Jalapeno-Poppers. Auf seine was? Oh, Senor, Yoko Prendo, Jalapeno-Poppers, si. Leute, er meinte Jalapeno. Ey, dreimal dürft ihr raten, wie ich den Hermano in meinem Handy abgespeichert habe. Jalapeno, klar. Und immer dran denken, wir sind ja alle nicht perfekt. Aber manche Sachen sind einfach zu witzig, um sie nicht zu erzählen.
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2: Mit Malte Heilbricht. Guten Tag. Egal ob von links oder rechts, in Deutschland gibt es immer mehr Extremisten. So steht es im neuen Jahresbericht des Verfassungsschutzes. Bundesinnenminister Dobrindt hat ihn am Vormittag in Berlin vorgestellt, zusammen mit Verfassungsschutzchef Seelen. Vor allem der rechtsextremen Szene werden immer mehr Menschen zugerechnet, nämlich fast 59.000. Danny Hopper aus dem News-Team, das sind 8.500 mehr als im Vorjahr.
3: Ja, und dafür gibt es vor allem einen Grund, nämlich dass die AfD immer mehr Mitglieder hat. Und da sie momentan vom Verfassungsschutz als Verdachtsfall beobachtet wird, rechnet die Behörde immer mehr Menschen diesem Spektrum zu. Die AfD hatte im Oktober ja gesagt, dass sie 70.000 Mitglieder habe. Der Verfassungsschutz geht davon aus, dass davon etwa 28.000 Rechtsextremisten sind. Auch die linksextreme Szene ist gewachsen. Hier geht man von mehr als 42.000 Personen aus, sind auch rund 4.000 mehr als im Vorjahr. Den Zuwachs hier erklärt sich der Verfassungsschutz auch damit, dass in der Szene generell ein Rechtsruck in der Gesellschaft wahrgenommen wird, dem man was entgegensetzen will.
2: Generell gilt die linksextreme Szene ja als besonders schwer zu durchdringen, oder?
3: Ja, das zeigt sich zum Beispiel an den sogenannten Vulkangruppen. Die sollen ja hinter mehreren Anschlägen auf die Stromversorgung oder auch die Infrastruktur der Bahn stecken. Wie sie sich aber genau zusammensetzen, ist nicht so ganz klar. Vermutet wird, dass es sich um ein Netzwerk handelt mit verschiedenen Gruppen, die den Namen Vulkangruppe quasi als eine Art Label nutzen. Außerdem steht im Bericht, dass der Ukraine-Krieg für mehr Sabotage, Spionage und Desinformation durch Russland in Deutschland gesorgt hat und dass der Krieg gleichzeitig aber auch den Linksextremismus im Land befeuert, weil zum Beispiel Straftaten begangen werden und dafür dann antimilitaristische Gründe angeführt würden.
2: Danny, vielen Dank. Und jetzt weitere Themen im Überblick. Die USA wollten heute in Katar neue Verhandlungen mit dem Iran führen. Teheran hat das aber inzwischen dementiert. US-Präsident Trump hatte vorher mitgeteilt, die iranische Führung habe um ein Treffen in Doha gebeten. Das iranische Außenministerium bestätigte zwar, dass im Laufe der Woche eine Expertendelegation nach Doha reisen soll. Direkte Verhandlungen mit den USA seien aber nicht geplant. Nationaltorwart Manuel Neuer hat nach dem bitteren WM-Aus sein endgültiges Karriereende in der deutschen Fußballnationalmannschaft bestätigt. Das sagte der 40-Jährige in einem Sportschau-Interview. Bundestrainer Julian Nagelsmann hatte Neuer erst vor der WM 2026 als Nummer 1 zurückgeholt, was für Diskussionen sorgte. Wer heute noch mal schnell an die Tanke will, muss jetzt schon tiefer in die Tasche greifen. Obwohl der Tankrabatt offiziell erst um Mitternacht ausläuft, sind die Preise für Benzin und Diesel schon spürbar angestiegen. Das zeigt eine Auswertung des ADAC. Demnach kostete ein Liter Super E10 gestern im bundesweiten Tagesdurchschnitt 1,86 Euro. Diesel legte auf 1,78 Euro pro Liter zu. Damit gingen die Spritpreise schon den sechsten Tag in Folge rauf. Seit letztem Dienstag wurde E10 um 4,4 Cent teurer, Diesel um 5,3 Cent pro Liter. Und das, obwohl Rohöl eigentlich gar nicht teurer geworden ist. Der ADAC kritisiert das scharf und vermutet, dass die Mineralölkonzerne die bevorstehende Steuererhöhung einfach jetzt schon einpreisen. Und das waren die Nachrichten mit Malte Albrecht.
4: Das Wetter.
5: Ihr bekommt heute diesen berühmten Mix aus Sonne und Wolken. Am Nachmittag kann es aber auch einzelne Schauer und Gewitter geben. Bis 28 Grad sind drin. Und morgen kriegt ihr dann erstmal viel Sonne ab. Aber auch hier sind im Tagesverlauf mal so vereinzelte Schauer oder Gewitter möglich. Aber wirklich nur vereinzelt. Dazu dann morgen bis 26 Grad.
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5: Die A1 Blankenheim-Euskirchen bleibt gesperrt in beiden Richtungen zwischen Blankenheim und Nettersheim. Hier in beiden Richtungen auch im Moment 2 Kilometer Stau und mindestens 20 Minuten Zeitverlust. Jetzt die restlichen Staus ab 22 Minuten plus. Die A1 Köln-Dortmund zwischen Remscheid-Lennep und Wuppertal-Langerfeld 3 Kilometer Stau, 22 Minuten plus. Die A1 Köln-Münster zwischen Hagen-Nord und dem Kreuz Dortmund-Unna 9 Kilometer Stau, ihr braucht hier 35 Minuten mehr. Die A2 Dortmund-Oberhausen zwischen dem Kreuz Recklinghausen und Gelsenkirchen-Buer 3 Kilometer Stau, 24 Minuten. Und die A61 Koblenz-Mönchengladbach zwischen dem Kreuz Meckenheim und Miel 7 Kilometer Stau, auch hier 24 Minuten plus. Kommt gut durch!
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5: Wie sieht denn bei euch der perfekte Burger aus? Muss da Käse drauf, Tomate, Ei oder Bacon oder sowas? Forscher haben jetzt eine KI entwickelt, die das optimale Rezept für Burger zusammenstellen soll. Die Zahl der möglichen Burgerrezepte weltweit, die ist nämlich sehr groß. Die wird laut der Forscher auf 10 Septillionen geschätzt. Das ist eine 1 mit sehr vielen Nullen. Und das bedeutet, du kannst ja schwer alle Rezepte durchgehen, ne? Zumindest nicht bis zum Mittagessen. Und deswegen soll das jetzt die KI eben für dich erledigen und dir dein perfektes Burgerrezept ausspucken. Also bei mir, muss ich sagen, wäre das relativ einfach. Weißt, ich möchte einfach nur einen ganz normalen Cheeseburger. Ohne Schnickschnack, ohne fancy Zutaten, ohne irgendwelche Kräuter, die nur beim Mondschein gepflückt werden können und so ein Mist. Das will ich alles nicht. So ein ehrlicher Cheeseburger reicht. Laura Potting hier. Hallo zusammen.
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0: Ich hätte je gedacht, dass es mal zu heiß wird, um rauszugehen und den Sommer zu genießen. So war es aber letzte Woche, ne? Aber jetzt ist es ja wieder zum Glück ein bisschen abgekühlt, also können wir auch endlich wieder an den Badesee. Also wir zumindest, denn wir testen für euch die schönsten Badeseen in NRW. Und heute geht es zum Castersee. Unser Reporter Stefan Rejek war dort und hat das Strandbad mal für euch abgecheckt.
1: Ja, als ich hier gerade angekommen bin, da hat die Besucheranzeige so circa 230, 240 Leute angezeigt. Und ich dachte mir, okay, können vielleicht ein bisschen voller werden. Aber hier angekommen ist es wirklich alles andere als überfüllt. Man liegt hier auf einer riesigen Wiese und gleichzeitig fühlt man sich hier überhaupt nicht wie auf einem Präsentierteller oder so. Hier stehen nämlich überall so richtig alte, schöne, knorrige Bäume rum, die alles so ein bisschen gemütlicher machen und unter denen man vor allem wunderbar im Schatten liegen kann. Ja, und das machen auch die meisten nicht. Zum Beispiel, ich liege hier unter einer wunderschönen, ja, Eiche müsste es sein, und ein paar andere spielen hier voll motiviert Volleyball, Fußball, und direkt neben mir wird hier gerade eine Partie Tischtennis angezockt. So, ich stehe jetzt hier an der Tischtennisplatte zusammen mit
2: Amadeo.
1: Genau, und wir spielen jetzt mal ein kleines Match zusammen.
3: Aufschlag, let's go. Boah, stark.
1: Ja, eine knackige 0-5 Niederlage später bin ich jetzt wirklich komplett nass geschwitzt. Gut, dass hier so ein See ist. Ich gönne mir jetzt hier erstmal eine kleine Abkühlung. Es ist wirklich ein Traum. Ich sitze in der Sonne im Wasser, kühle mich schön ab. Neben mir schwimmen sogar ein paar Fischis rum. Total idyllisch. So, ich muss sagen, jetzt nach dem ganzen professionellen Tischtennisspielen und Planschen bin ich echt ein bisschen hungrig. Auf zum Imbiss.
4: Hi, ich hätte gerne Pommes Spezial, bitte.
1: So, Achtung, kurz mal hinhören. Ich weiß, ist eine Ansage, Freunde, aber ich habe sie gefunden. Die Schwimmbadpommes überhaupt, die gibt's hier am Castersee. Vertraut mir. Ich bin jetzt gerade wieder durchs Drehkreuz nach draußen gegangen und ich hatte einen wirklich wunderschönen Tag hier am Castersee. Ich habe total entspannt im Schatten gesessen, eine Runde Tischtennis gespielt, konnte mich abkühlen und habe mich danach noch mit einer Pommes belohnt. Ich bin super erholt und besser geht's nicht.
0: Ich möchte auch eine Schwimmbadpommes haben. Warum habe ich keine Schwimmbadpommes? Hallo!
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1: Schönen guten Tag, ich bin Susanne Edel. Ein umgekippter LKW mit Asbestabfällen beschäftigt seit dem Morgen die Einsatzkräfte auf der A1. Die Autobahn ist in Höhe Nettersheim in beide Richtungen gesperrt. Es gibt noch Staus, auch wenn der Verkehr an der Anschlussstelle Nettersheim abgeleitet wird. Der Unfall passierte gegen 9 Uhr. Nach Angaben der Autobahnpolizei kippte bei Nettersheim ein mit Asbestabfällen beladener LKW um. Die Ladung hat sich auf der Fahrbahn verteilt. Wie die Autobahn GmbH mitgeteilt hat, dauern die Bergung sowie die Räumungs- und Reinigungsarbeiten voraussichtlich bis in den späten Nachmittag. Anfang September lauern wieder Angst und Schrecken im Kreis Euskirchen. Ihr müsst euch aber keine Sorgen machen, das hat einen guten Grund. Das Krimi-Festival Nordeifel-Mordeifel wird wieder veranstaltet. Es findet alle 2 Jahre statt. Im Moment läuft der Ticketverkauf an. Insgesamt gibt es 15 Veranstaltungen an Orten, die man sonst nicht mit einer Lesung verbindet. Zur Freude von Eifel-Krimi-Autor und Mitorganisator Ralf Kramp.
2: Also ganz ungewöhnlich ist diesmal zum Beispiel der alte Schlachthof in Euskirchen. Das ist ein besonderer Schauplatz. Dann ist der Bunker in Hof dabei, der Carsten Western Hen und ich. Wir lesen zum Beispiel bei der Schaustellerfamilie Schleifer in Füssenich. Das wird auch großartig. Ich glaube, das Publikum erwartet eine bunte Zusammenstellung von tollen Events.
1: In diesem Jahr sind bei Nordeifel Mordeifel 7 neue Autorinnen und Autoren dabei. Insgesamt lesen 22 aus ihren Geschichten vor, vom 5. bis 13. September. Weitere Infos, auch mit dem Link zu den Tickets, gibt's auf radioeuskirchen.de. In Blankenheim ermittelt die Polizei nach dem Aufbruch eines Zigarettenautomaten. Der wurde am Wochenende in Blankenheim-Mülheim geklaut. Der Automat war an einer Hauswand befestigt. Am Sonntagabend wurde der beschädigte und geleerte Zigarettenautomat auf einem Wirtschaftsweg an der B51 an der Abfahrt Dahlem-Schmidtheim entdeckt. Der Zeuge rief die Polizei, die den Automaten sicherstellte. Er war offenbar aufgeflext worden. Und auch am Freilinger See wurde ein Automat gestohlen, und zwar ein Parkscheinautomat. Das berichtet die Gemeindeverwaltung. Dieser Automat wurde allerdings noch nicht wiedergefunden. Die Gemeinde Blankenheim bittet deshalb, wer in der Nacht von Sonntag auf Montag den Diebstahl am Freilinger See beobachtet hat oder den Parkscheinautomaten entdeckt, sich zu melden. Und weitere Nachrichten gibt es auch auf radioeuskirchen.de und in der Radioeuskirchen-App.
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1: Die Wolken werden am Nachmittag dichter, dann kann es hier und da auch Schauer geben. Dazu ist es warm bei bis zu 27 Grad rund um Euskirchen und 24 Grad in der Eifel. Morgen dann viel Sonne bei 22 bis 25 Grad. Und hier ist noch der schnellste Verkehrsservice für Eifel und Rheinland. Wie eben gemeldet, ist die A1 Blankenheim Richtung Euskirchen zwischen Blankenheim und Nettersheim in beide Richtungen voll gesperrt. Es gibt noch einen Stau, und zwar auf der A1 Euskirchen Richtung Blankenheim zwischen Biskirchen und Nettersheim, mindestens 5 Minuten Zeitverlust hier. Und dann noch die A61 Koblenz Richtung Mönchengladbach zwischen Kreuz Meckenheim und Mehl, 4 Kilometer stockend und 5 Minuten dauert es hier länger für euch.
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3: Das ist so geil, oder? Vor ein paar Wochen haben wir alle noch geschrien, hey, das ist doch viel zu kalt für Sommer. Und letzte Woche waren wir dann alle ganz, ganz still, weil es einfach zu heiß war fürs Meckern. Und jetzt gerade, Leute, ja, jetzt gerade befinden wir uns in der, zumindest für mich, in der perfekten Temperaturzone für Sommer. Ich habe tatsächlich nichts daran auszusetzen. Laura Potting hier. Ich habe nichts zu meckern. Das ist ein sehr seltsames Gefühl, muss ich sagen.

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Sie hat gerade erst 91 Konzerte gespielt und jetzt hat sie auch noch neue Mucke draußen. Katy Perry ist schwer fleißig gerade, ja. Sie hat ihre neue Single Watch It Burn veröffentlicht. Vom Sound her erinnert das Ding sehr an Katy Perrys Hits der

0: Ja, das der neue Song, das ist eine Twin-Single. Und falls ihr jetzt denkt, eine was? Hä? Ja, ich wusste bis heute auch nicht, was eine Twin-Single ist. Das heißt einfach nur, dass ein Song thematisch an einen anderen Song anknüpft, also sozusagen eine musikalische Fortsetzung. Und in diesem Fall knüpft der neue Song an Katies letzte Single an, die hieß Band-Aids. Und dort ging es noch um den Herzschmerz einer zerbrechenden Beziehung. Und in Watch It Burn hat sich Katy Perry davon gelöst und sich stattdessen fürs Weitermachen entschieden.
1: I wrote two songs, Band-Aids and Watch It Burn. And I was terrified of putting Watch It Burn out. I was a little scared of putting Band-Aids out because they're so honest and they really tell a lot about my story. And I was like, I'm never putting this out. And cut to now, I'm putting it out.
0: Sie hat zwei Songs geschrieben, erzählt sie, Band-Aids und Watch It Burn. Und sie dachte, sie würde die Songs nie veröffentlichen, weil sie einfach so viel von ihr preisgeben. Aber hey, welch eine Überraschung. Sie hat es tatsächlich doch gebracht. Verrückt, hätten wir nicht mit gerechnet. Hier ist neu bei uns, Watch It Burn.
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1: Mit José Nachsiandi. Guten Tag. Nach dem bitteren Aus der Nationalmannschaft bei der WM gegen Paraguay herrscht bei den Fans große Ernüchterung. Das Team muss nach der Pleite gegen den Außenseiter im 16. Finale die Heimreise antreten. 3:4 hieß es am Ende nach Elfmeterschießen. Als erste Konsequenz hat Torwart Manuel Neuer sein endgültiges Karriereende im DFB-Trikot bestätigt. Thorsten Adolfs fasst weitere Reaktionen zusammen.
2: Kapitän Kimmich hat sich direkt nach der Paraguay-Pleite bei den Fans entschuldigt. Und gesagt, dass er trotz des erneuten frühen Scheiterns nicht aufgeben will. Trainer Nagelsmann wirkte nach der Niederlage sehr niedergeschlagen. Das sei bei einem so großen Turnier einfach viel zu wenig für den deutschen Fußball gewesen, sagte er. Nagelsmanns Zukunft ist völlig offen. Es wird in den nächsten Tagen sicher einige Krisensitzungen geben. Er selbst schließt einen Rücktritt aus und wartet auf eine Entscheidung der DFB-Bosse. Genau das ist ein schwieriger Punkt, denn Sportdirektor Völler steckt in der Personalie tief mit drin, weil er Nagelsmann damals als Wunschtrainer geholt hat. Einer, der immer wieder als Bundestrainer gehandelt wird, ist Jürgen Klopp. Er hat direkt nach dem Aus eine knallharte Analyse der WM-Pleite gefordert und einen Neuaufbau. Ein mögliches Engagement als Nachfolger schloss Klopp nicht aus. Für Kopfschütteln sorgt bei vielen Fans der Kommentar von Bundeskanzler Merz auf der Plattform X. Dort schrieb er, Zitat, mit eurem Einsatz und Teamgeist bei dieser WM habt ihr unser Land begeistert. Wir sind stolz auf euch.
1: Und diese Themen sind heute Mittag auch noch wichtig. Der Bundesverfassungsschutz registriert eine Zunahme von Menschen mit extremistischen Einstellungen. Das gilt vor allem für das rechte Spektrum. Das steht im aktuellen Verfassungsschutzbericht. Darin ist auch die Rede von zunehmenden Sabotageaktionen aus dem Ausland. Noch vor Ende des Tankrabatts heute um Mitternacht sind die Preise an den Tankstellen spürbar angezogen. Sowohl Diesel als auch Benzin sind seit Sonntag um fast 2 Cent teurer geworden. Das hat der ADAC festgestellt. Bundeskanzler Merz hat weiter mit schlechten Beliebtheitswerten zu kämpfen. Im Ranking des INSA-Instituts im Auftrag der Bild belegt er wiederholt den letzten von insgesamt 20 Plätzen. Bundesinnenminister Dobrindt von der CSU konnte seine Beliebtheit steigern und sich von Platz 10 auf Platz 7 verbessern. Wer ab morgen ein Paket aus dem Ausland außerhalb der EU bekommt, muss möglicherweise draufzahlen. Die Europäische Union führt ab Juli einen neuen Zoll ein. Für jede Produktkategorie fallen dann 3 Euro an. Das heißt, für eine Sendung mit einem T-Shirt und einer Brille sind ab morgen 6 Euro fällig. Wenn in der Sendung 1, 2 oder auch 10 T-Shirts sind, bleibt es bei 3 Euro. Das gilt laut Zoll für Sendungen mit einem Wert von bis zu 150 Euro. Für die war bisher kein Zoll fällig. Die EU will damit die Paketflut eindämmen. In der letzten Zeit sei die Zahl der Sendungen aus dem Ausland stark gestiegen, vor allem durch Händler wie Shein und Temu. Und das waren die Nachrichten mit José Nachsiandi.
3: Das Wetter.
4: Ein paar Wolken sind zwar gerade unterwegs, aber erstmal sind die harmlos und die Sonne kommt auch immer mal wieder raus, bis 28 Grad heute. Nachmittags kann es dann vereinzelt auch mal regnen oder gewittern. Und morgen dann erstmal viel Sonne, am Nachmittag auch hier ab und an mal Regen möglich oder auch mal ein Gewitter. Ansonsten aber trocken morgen bis 26 Grad.
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4: Die A1 Blankenheim-Euskirchen bleibt gesperrt zwischen Blankenheim und Nettersheim in beiden Richtungen nach einem Unfall. Die A2 Dortmund-Hannover ist ebenfalls gesperrt. Zwischen Bad Eilsen und Rehren, da laufen Löscharbeiten. Bitte vorsichtig fahren und an die Rettungsgasse denken. Aktuell gibt es hier 3 Kilometer Stau. Ihr braucht 50 Minuten länger. Und die A57 Köln-Krefeld ist ebenfalls gesperrt nach einem Unfall zwischen dem Kreuz Meerbusch und Raststätte Geismühle Ost. Hier im Moment 4 Kilometer Stau. Ihr braucht eine Dreiviertelstunde länger. Jetzt die restlichen Staus ab 18 Minuten Zeitverlust. Die A3 Köln-Oberhausen zwischen Duisburg-Wedau und Oberhausen-Lerich 3 Kilometer Stau, 18 Minuten plus. Die A52 Essen-Düsseldorf zwischen Essen-Harzopf und Breitscheid 4 Kilometer Stau, auch hier 18 Minuten Zeitverlust. Und die A57 Nimwegen-Köln zwischen Krefeld-Gartenstadt und dem Kreuz Meerbusch 6 Kilometer Stau, hier müsst ihr 23 Minuten mehr einplanen. Fahrt vorsichtig!
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4: Frage an alle, die einen Garten haben. Wie oft mäht ihr den denn so? Oder habt ihr auch schon so einen Roboter, der das für euch macht? Ist ja eigentlich eine geile Sache, dieser Roboter, ne? Aber der mäht dir den Garten halt auch zur Not auf Grundwasserniveau runter. Und naja, Für Insekten ist es halt nicht so cool. Die TU Darmstadt hat sich deswegen überlegt, wie man Menschen dazu bringen kann, ein Stück Wildwiese bei sich stehen zu lassen. Und sie hat dafür einen Insektentaschenrechner entwickelt. Das ist so ein Tool, das zeigt, was passiert, wenn ihr ein kleines Stück Wiese bei euch einfach stehen lassen würdet. Und das Ergebnis ist richtig krass. Die Zahl der Insekten würde nämlich rapide ansteigen, selbst wenn es nur ein ganz, ganz kleines Stück Wiese ist. Ist eine Überlegung wert, oder? Vor allem, wenn ihr keinen Roboter habt, dann bedeutet das nämlich auch weniger Arbeit für euch, ne? Laura Potting hier, hi!

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1: Ich bin Jana Ulrich. Schönen guten Tag. Nachdem gestern Nachmittag ein Mann nur noch tot aus dem Neffelsee in Zülpich-Füssenich geborgen werden konnte, gibt es jetzt offenbar auch bei einem vermissten Schwimmer in Köln traurige Gewissheit. Wie die Polizei jetzt mitgeteilt hat, haben Badegäste gestern Nachmittag einen Mann am Ufer des Fühlinger Sees tot aufgefunden. Nach ersten Ermittlungen handelt es sich dabei um den 21-Jährigen, der seit Sonntag vermisst wurde. Er war gegen 13 Uhr am Fühlinger See ins Wasser gegangen, aber nicht wieder ans Ufer zurückgekommen. Daraufhin hatten Angehörige ihn als vermisst gemeldet. Und viele Einsatzkräfte, Taucher und ein Hubschrauber hatten den See und das Ufer nach dem Mann abgesucht, konnten ihn da aber nicht finden. Zur Klärung der genauen Todesursache hat die Staatsanwaltschaft jetzt eine Obduktion beantragt. Auf der A1 zwischen Blankenheim und Nettersheim geht weiter gar nichts mehr. Die Strecke ist wegen eines Unfalls und der Aufräumarbeiten nämlich weiter in beide Richtungen voll gesperrt. Am Morgen ist hier laut der zuständigen Polizei ein LKW umgekippt. Der Laster hatte Asbestabfälle geladen. Die Ladung hat sich auf der Fahrbahn verteilt und muss jetzt erstmal geräumt werden. Und das wird vermutlich auch noch etwas dauern. Die Polizei geht aktuell davon aus, dass die Strecke erst in mehreren Stunden wieder freigegeben werden kann. Die Beamten bitten darum, den Bereich weiträumig zu umfahren. In Richtung Köln wird der Verkehr deshalb aktuell auch schon an der Anschlussstelle Mechernich abgeleitet. Im Rhein bei Köln ist der Pegel aktuell niedriger als sonst. Das ist einem Hotelschiff zum Verhängnis geworden. Das Schiff ist am Schokoladenmuseum auf Grund gelaufen. Schlimmeres ist aber nicht passiert. Verletzt wurde niemand, keine Fahrgäste und auch keine Besatzungsmitglieder. Das hat die für die Wasserschutzpolizei zuständige Polizei in Duisburg mitgeteilt. Passiert ist das Ganze gestern gegen 9 Uhr morgens. Das Hotelschiff ist 135 Meter lang und fuhr sich fest. Der Schiffsführer versuchte danach vergeblich, das in Schieflage liegende Schiff frei zu bekommen. Er schaffte es aber nicht. Am Abend sollte das Schiff dann wieder freikommen. Und mehr Meldungen, die findet ihr auch immer online bei uns auf radioeuskirchen.de.
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1: Der Tag heute wird wechselhaft. Wir kriegen so einen Mix aus Sonne und Wolken. Am Nachmittag kann vielleicht auch mal ein kleiner Regentropfen mit dabei sein, ist aber mittlerweile eher unwahrscheinlich. Dazu bleibt es weiter relativ warm, wenn auch nicht mehr so heiß wie noch letzte Woche. Bis zu 27 Grad sind heute in der Spitze drin. Diese 27 Grad, die messen wir aktuell auch schon bei euch in Zülpich. 24 Grad sind es in Dahlem. Jetzt der schnellste Verkehrsservice für Eifel und Rheinland. Ihr habt es gerade schon gehört, die A1 ist zwischen Blankenheim und Nettersheim immer noch in beide Richtungen voll gesperrt. Da hat es ja den LKW-Unfall gegeben und das wird, wie gesagt, auch wahrscheinlich noch bis zum Nachmittag mindestens dauern. Dann haben wir noch eine Meldung von der A61 in Richtung Mönchengladbach. Da stockt es auf 4 Kilometer zwischen Weilerswist und Erftstadt. Dauert so 6 Minuten länger. Und 10 Minuten länger dauert es aktuell bei euch auf der A555 in Richtung Köln. Und zwar da zwischen Godorf und dem Kreuz Köln Süd. Allen unterwegs eine gute Fahrt.
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2: Da lebt eine Frau mit 3 Männern zusammen. In dem Song von Mark, One to Make Her Happy. Also die hat einen Mann, der sie glücklich macht, ne? Dann hat sie einen, der sie traurig macht und einen, der ihr zeigt, was wahre Liebe wirklich ist. Ha! Und was ist mit dem, der sie in den Wahnsinn treibt, weil er den Einkaufszettel nicht richtig liest und deswegen 5 Packungen Pesto mitbringt, aber 0 Packungen Nudeln? Der ist vermutlich bei allen dreien mit drin, oder? Hier ist One to Make You Happy. Und ich bin Laura Potting. Hallo!

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0: So, tut tanken ab jetzt wieder richtig weh oder was? Nach 2 Monaten läuft ja der sogenannte Tankrabatt heute aus. Ihr habt es bestimmt mitbekommen. Der Preis für Benzin und Diesel dürfte dadurch also morgen deutlich steigen. Aber um wie viel? Das ist jetzt die große Frage. Der Tankrabatt war ja inklusive Mehrwertsteuer 16,7 Cent pro Liter. Thorsten Ortmann aus dem News-Team. Es gab ja Befürchtungen, dass viele Mineralölfirmen schon heute um 12 Uhr kräftig an der Preisschraube drehen.
1: Ja, aber aktuell sieht es nicht danach aus. Ich habe mehrere Preise verglichen und danach bewegt sich die Preiserhöhung heute um 12 Uhr auf ähnlichem Niveau wie gestern. Das böse Erwachen, das wird es wohl erst morgen geben, wenn der Tankrabatt endgültig wegfällt. Darum trauern auch viele der Entlastungen heute schon hinterher.
2: Gerade jetzt, wo alle in Urlaub fahren wollen, ist es natürlich wirklich schade.
3: Gut war es auf jeden Fall, es hat ein bisschen entlastet. Und je länger es geblieben wäre, umso besser wäre es.
2: Ja, könnte ruhig weiterhin bestehen. Also ich finde, die Tankpreise fressen einen schon ganz schön auf.
1: Die Bundesregierung hat jedenfalls versprochen, morgen genau hinzugucken, was die Mineralölkonzerne machen, ob sie stärker erhöhen als die 16-17%. Sonst würde man kartellrechtliche Maßnahmen ergreifen, heißt es aus Berlin.
0: Wie wird denn die Erhöhung morgen ausfallen? Was denkst du?
1: Erstmal die gute Nachricht. Wer es heute nicht geschafft hat, zur Tankstelle zu fahren, der kann den Tankrabatt auch morgen noch mitnehmen, und zwar bis 12 Uhr. Der Rabatt läuft zwar schon um Mitternacht aus, aber die Mineralölfirmen dürfen die Preise trotzdem erst wieder morgen um 12 Uhr mittags wieder erhöhen. Und danach dürften dann die 16,7% wieder auf den Preis aufgeschlagen werden. Herbert Rabel vom Verband der Tankstellenpächter glaubt, dass wir uns wohl länger auf höhere Preise an den Zapfsäulen einstellen müssen.
4: Ich glaube, 2 Euro wird sich einpendeln für Super, vielleicht ein bisschen weniger für E10. Bei Diesel werden wir irgendwo in den 1,80er bleiben und dann sind wir im Schnitt 10-20% teurer als vor der Krise.
1: Übrigens mit Spritpreisen auf Vorkriegsniveau rechnen Analysten erst frühestens wieder im Herbst.
0: Der Tankrabatt läuft heute um Mitternacht aus. Erhöhen dürfen die Mineralölfirmen die Preise aber erst morgen um 12. Thorsten Ortmann war das mit den Infos. Danke dir.
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2: Mit José Nachsiandi. Guten Tag. Einmal im Jahr präsentiert der Bundesinnenminister eine Bilanz des Verfassungsschutzes, so auch heute. Und der aktuelle Jahresbericht des Verfassungsschutzes zeigt ein ernstes Bild der Lage in Deutschland. Besonders bemerkenswert sind der starke Zuwachs bei extremistischen Gruppierungen und eine zunehmende Radikalisierung im Internet. Thorsten Adolfs aus dem News-Team, wie hat sich die Zahl der Extremisten in Deutschland im vergangenen Jahr denn verändert?
3: Sie ist quer durch alle Spektren gestiegen. Vor allem im rechten Bereich sind die Zahlen deutlich nach oben gegangen. Das hängt unter anderem mit dem Mitgliederwachstum der AfD zusammen, die vom Verfassungsschutz als Verdachtsfall beobachtet wird. Aber auch bei Linksextremisten verzeichnen die Behörden einen deutlichen Anstieg auf mittlerweile über 42.000 Personen. Ein großes Problem für die Sicherheitsexperten ist außerdem, dass immer mehr Minderjährige durch radikale Inhalte im Internet beeinflusst werden und so in die extremistischen Szenen abrutschen.
2: Was plant denn der Innenminister, um die Sicherheitslage im Land zu erhöhen?
3: Er hat gesagt, dass wir es heute mit komplexeren Bedrohungen zu tun haben als früher. Sie reichen von Sabotageaktionen bis hin zu konkreten Anschlagsplanungen. Um darauf besser reagieren zu können, soll der Verfassungsschutz massiv aufgerüstet werden, sowohl was das Personal angeht, als auch bei der technischen Ausstattung. Es ist das Ziel, den Verfassungsschutz und den Bundesnachrichtendienst zu echten Geheimdiensten auszubauen, die vor allem im digitalen Raum effektiver ermitteln können. Dobrindt ist der Ansicht, dass es ohne mehr Befugnisse und moderne Technik nicht geht. Das sei der einzige Weg, um bei den gefährlichen Entwicklungen Schritt zu halten.
2: Danke, Thorsten. Und diese Themen haben wir heute auch noch für euch. Die Zahl der Arbeitslosen in Deutschland hat sich im Juni kaum verändert. Gegenüber dem Vormonat sank sie um 15.000 auf 2,936 Millionen. Bei uns in NRW ist der Rückgang etwas deutlicher ausgefallen. Die Quote bei uns sank um 0,1 Punkte auf 7,7%. Ein Gefahrgutunfall bremst den Verkehr auf der Autobahn 1 südwestlich von Köln aus. Die vielbefahrene Strecke musste am Morgen zwischen Mechernich und Nettersheim im Kreis Euskirchen in beide Richtungen voll gesperrt werden. Nach Angaben der Polizei kippte ein Lastwagen um, der Asbestabfälle geladen hatte. Die Reinigung dauert Stunden. Torhüter Manuel Neuer hat nach dem WM-Aus der deutschen Nationalmannschaft sein endgültiges Karriereende im DFB-Trikot bestätigt. Im Sportschau-Interview sagte er auf die Frage, ob das 16. Finale gegen Paraguay sein letztes Länderspiel gewesen sei, knapp mit Ja. Halskratzen, ein Ausschlag oder auch Schmerzen im Rücken. Immer mehr Menschen informieren sich bei solchen oder anderen Beschwerden im Internet. Über ein Viertel der Menschen in Deutschland tut das laut einer aktuellen Umfrage der DBK Krankenversicherung mindestens einmal im Monat. Knapp 8%, also fast jeder Zehnte, recherchiert demnach sogar wöchentlich zu Symptomen oder Behandlungen. Viele würden inzwischen auch KI-Assistenten bei der Recherche nutzen. Experten vermuten, dass dieser Anteil in Zukunft weiter steigt. Durch die Online-Recherche würden immer mehr Menschen ihre Beschwerden abklären und danach einen Arzttermin vereinbaren. Und das waren die Nachrichten mit José Nachsiandi.
4: Das Wetter.
5: Es ist leicht bewölkt und zum Nachmittag und Abend hin kann es zu einzelnen Schauern und Gewittern mit Starkregen kommen. Die Temperaturen gehen rauf bis auf 29 Grad. Morgen dann ganz ähnlich mit einem Mix aus Sonne und Wolken und um die 27 Grad.
1: NRW Verkehr.
5: Und hier kommt alles ab. 20 Minuten Wartezeit. Los geht's mit der A2 Dortmund Richtung Hannover zwischen Kreuzbad Oeynhausen und Rehren. 9 Kilometer. Hier müsst ihr eine Stunde mehr einplanen. Da hat's einen Unfall gegeben. A3 Köln Richtung Oberhausen zwischen Duisburg-Weda und Oberhausen-Lierich. 4 Kilometer Stau, hier müsst ihr eine halbe Stunde mehr einplanen. Und A44 Mönchengladbach-Aachen zwischen der Auffahrt Begau und Kreuz Aachen 2 Kilometer Stau, halbe Stunde plus. Gute Fahrt.
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5: Zusammen, hallo, Johanna Tänzer hier für euch. Wenn das ein Foul ist, dann können wir aufhören mit Fußball. Das hat Sänger Kamrat gestern sehr enttäuscht zum Deutschlandspiel gepostet. Und ja, jetzt können wir ja eh erstmal aufhören, ne? Ja, für alle, die wie Kamrat eine kleine Selbstumarmung brauchen, hier ist Hug Yourself.

0: Cyrus mit Flowers. Leute, das tut so gut, oder? Endlich ist das Wetter mal normales Sommerwetter. Also es hat sich so ein bisschen runtergekühlt und wir können endlich wieder rausgehen, ohne direkt einen Hitzschlag zu bekommen. Die Frage ist jetzt nur, wo gehen wir denn eigentlich hin? Natürlich an den See. Klar, wir testen ja gerade die besten Badeseen für euch hier in NRW. Und der nächste auf unserer Liste ist der Karstersee.
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1: Wo treffen wir uns?
3: Im Strandbad am Karstersee in der Nähe von Neuss.
2: Muss ich was bezahlen?
4: Der Eintrittspreis beträgt 5,50 Euro für Erwachsene, für Kinder 3,50 Euro. Und es gibt auch die Familienkarte, Erwachsene 4,40 Euro und Kinder 2,80 Euro.
1: Was können wir da machen?
5: Alles Spaß haben, Sport machen.
6: Mit Freunden hier chillen, ein bisschen Zeit verbringen. Und hier kann man tatsächlich sogar tauchen gehen.
5: Volleyball spielen, Fußball spielen, Tischtennis spielen, man kann schwimmen, liegen, sich sonnen, ja.
2: Kann ich meine Kids mitbringen?
5: Ja, kann man. Der LG ist auch super, die passt aber alles auf.
7: Ja, für die Kinder gibt es hier viele Möglichkeiten, im Wasser sich auszutoben.
8: Schwimmen!
9: Wir haben eben eine Wasserschlacht gemacht.
8: Tauchen!
3: Was gefällt euch hier so am besten?
8: Alles!
9: Alles!
8: Alles!
1: Treffen wir uns zum Essen oder nur für Drinks?
3: Ja, bei uns gibt es den Klassiker natürlich. Pommes, Currywurst-Pommes, Kaffee in Barista-Qualität vom Siebträger, Eis vom Eiswagen. An den heißen Tagen haben wir natürlich auch ein paar Salate im Angebot. Couscous-Salat oder Salat mit Burrata. Und natürlich Kaltgetränke.
2: Können wir da chillen?
5: Ja, also gerade ist es sehr leer.
7: Mir gefällt einfach so die Aussicht. Die Menschen sind nett. Man lässt so, jeder kann so seine Gruppe tun, was er möchte.
6: Kommt drauf an, wie voll es immer ist. Also gerade ist schön entspannt, aber so an richtig heißen Tagen am Wochenende ist teilweise viel zu voll. Also ist hier gefühlt auch kein Platz mehr zum Gehen.
1: Ist es ein Match?
5: Ja, wäre ein Match. Ich würde es quasi nicht wegwischen.
10: Auf jeden Fall ein Match, ja.
1: Bro.

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1: Ich bin Jana Ulrich. Schönen guten Tag. Die Suche nach einem vermissten Schwimmer in Köln hat jetzt ein trauriges Ende genommen. Am Fühlinger See haben Badegäste gestern Nachmittag einen toten Mann am Ufer entdeckt. Laut ersten Erkenntnissen der Polizei handelt es sich dabei um einen 21-Jährigen, der seit Sonntag vermisst worden war. Der junge Mann war am Sonntagmittag zum Schwimmen in den See gegangen und anschließend nicht mehr zurückgekehrt. Eine groß angelegte Suche mit Tauchern, einem Hubschrauber und zahlreichen Einsatzkräften war zunächst erfolglos geblieben. Auch bei uns im Kreis war gestern schon ein vermisster Schwimmer nur noch tot geborgen worden. Der 39-Jährige war am Sonntagabend im Neffelsee bei Zülpich-Füsse nicht verschwunden. Die Vollsperrung der A1 zwischen Nettersheim und Mechernich sorgt jetzt auch für Verkehrschaos in den umliegenden Orten. Wie uns Radio Euskirchenhörer berichten, fahren aktuell viele Autos und auch große Lkw, die zum Beispiel in Mechernich von der Autobahn abgeleitet werden, durch Eiserfei oder Weiher. Auf der L115 kommt es daher schon zu längeren Staus und in Eiserfei haben sich nach Angaben eines Hörers vorhin auch bereits zwei Lkw an einer engeren Stelle festgefahren. Gerade hat die Polizei mitgeteilt, dass die L115 von Nettersheim-Zingsheim kommend in Richtung Weiher für den Verkehr jetzt auch gesperrt ist. Wie lange die Sperrung auf der A1 noch andauert, ist aktuell weiter unklar. Am Morgen war bei Nettersheim ein Lkw mit Asbestabfällen umgekippt und die Ladung hatte sich dann auf der Autobahn verteilt. Aktuell laufen jetzt immer noch die entsprechenden Aufräumarbeiten. Die Aktion Einfach heiraten der evangelischen Kirche im Kreis Euskirchen ist gut angenommen worden. Am Freitag konnten sich Paare dabei entweder mit Anmeldung oder ganz spontan in der Kirche trauen lassen. Voraussetzung war nur, dass es schon eine standesamtliche Hochzeit gab und einer aus dem Paar evangelisch ist. In Hellenthal waren 8 Paare dabei, in Euskirchen-Flamersheim waren es sogar 65 Paare. 24 von ihnen ließen sich kirchlich trauen, die anderen ihre Partnerschaft segnen, auch aus Anlass eines Ehejubiläums. Die Paare kamen dabei ganz unterschiedlich. Entweder elegant in weiß oder auch ganz leger mit Flipflops und Shorts, so wie sie wollten. So war es auch gedacht. Einfach heiraten, ohne viel Stress und Vorbereitung im Vorfeld und kommen, wie und mit wem man mag. Und mehr Meldungen, die findet ihr auch immer online bei uns auf radioeuskirchen.de.
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1: Es ist heute ein ziemlich durchwachsener Tag. Wir kriegen so einen Mix aus Sonne und Wolken. Am Nachmittag kann vielleicht auch nochmal ein kleiner Regentropfen runterkommen, ist aber eher unwahrscheinlich. Dazu weiter relativ warm mit bis zu 27 Grad in der Spitze. Aktuell zum Beispiel 25 Grad in Hellenthal. 27 Grad sind es hier in Euskirchen. Jetzt der Blick auf die Straßen, der schnellste Verkehrsservice für Eifel und Rheinland. Ihr habt es gerade schon gehört, die A1, die ist zwischen Nettersheim und Mechernich immer noch gesperrt. Da hat es ja den Lkw-Unfall gegeben. Und auch auf den Straßen drumherum staute sich teilweise schon zurück. Wenn ihr könnt, das bitte ganz möglichst weiträumig umfahren. Dann gucken wir noch auf die Staus. Wir starten auf der A4 in Richtung Aachen. Da staute sich auf 2 Kilometern zwischen dem Kreuz Köln-Gremberg und Eiffeltor. Dauert 5 Minuten länger. 10 Minuten länger dauert es auf der A555 in Richtung Köln zwischen Godorf und dem Kreuz Köln-Süd. Und 5 Minuten länger dauert auch noch auf der A562 Bonn-Rheinaue in Richtung Bonn-Ost und zwar da zwischen Bad Godesberg und Ramersdorf. Allen unterwegs eine gute Fahrt.
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2: Hallo am Dienstagnachmittag. Johanna Tänzer ist hier für euch. Eine müde Johanna Tänzer. Ja, ich habe das Spiel zu Ende geguckt. Krasse Zahl dazu, 17,57 Millionen Menschen haben dieses WM aus von uns geguckt gestern. 17,57 Millionen. Ich finde ja, scheitern ist immer doof, ne? Aber irgendwie noch mieser, wenn dir so viele Leute dabei zugucken. Naja, jetzt machen die wahrscheinlich alle einen schicken Urlaub und dann ist das Ganze auch wieder vergessen. Ja, so läuft das doch, oder?

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0: keine Ahnung, wo der Husband ist von Ray. Haben wir immer noch nicht gefunden. Hallo. Schön, dass ihr dabei seid an diesem Dienstagnachmittag. Und wir sind so, so froh, dass er endlich mal dabei ist. Comedian Tony Bauer, der feiert diesen Herbst seine Comedy-Camp-Premiere und zwar in seiner Heimatstadt Duisburg. Normalerweise tritt er sehr ungern da auf, weil er sagt, ey, ist ja unangenehm, ich kenne hier ja jeder. Ja, kein Wunder, wenn er immer mit seinem Opa am Fenster steht.
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3: Mein Opa ist so ein typischer alter Mann. Der guckt den ganzen Tag aus dem Fenster. Kennt ihr die alten Männer? Und der guckt immer aus dem Fenster, als hätte er Ländereien. Letztes Mal guckt er aus dem Fenster und redet 20 Minuten mit seinem besten Kumpel von gegenüber, der auch aus dem Fenster guckt. Und die führen ein Gespräch ohne Inhalt. Noch nie so eine Scheiße gehört. Wolle, Jürgen und Bus. Und selber? Ah, hör doch auf. Sehen wir uns? Wir sehen uns. Kommt der rein, guckt er mich an, sagt der, Alter, der hat mir wieder ein Kotelett an den Ohren gelabert.
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4: Mit Ralf Bosse. Die Enttäuschung bei den Fußballfans über das Ausscheiden der deutschen Nationalmannschaft bei der WM hält an. Offensichtlich auch beim DFB, denn die für heute angesetzte Pressekonferenz ist kurzfristig abgesagt worden. Man wolle sich auf andere Wege zum Abschneiden äußern, heißt es. Dies nährt Spekulationen, dass Julian Nagelsmann wohl nicht mehr lange Bundestrainer bleiben könnte. Unterdessen hat Paraguays Staatspräsident den heutigen Tag zum nationalen Feiertag erklärt. Die Freude über das Weiterkommen sei einfach zu groß, so Santiago Peña.
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5: Mit José Nachsiandi. Guten Tag. Der Tankrabatt läuft heute um Mitternacht aus. Er galt 2 Monate lang und sollte das Tanken um bis zu 17 Cent pro Liter günstiger machen. An den Zapfsäulen müssen wir aber schon jetzt tiefer in die Tasche greifen. Das zumindest hat der ADAC festgestellt. Der Club sieht das kritisch und sagt, für die jetzigen Preissteigerungen gäbe es keinen triftigen Grund. Thorsten Adolfs mit den Hintergründen.
6: Seit 6 Tagen steigen die Preise. Der Liter E10 ist in dieser Zeit um 4,4 Cent teurer geworden. Diesel kostet im Schnitt 5,3 Cent mehr. Dabei hat der Rohölpreis im selben Zeitraum ein gutes Stück nachgegeben. Die Experten vermuten, dass die Ölkonzerne das Ende des Tankrabatts gerade vorwegnehmen und die Preise deshalb schon jetzt nach oben schrauben. Morgen Mittag wird dann ein weiterer deutlicher Aufschlag erwartet. Eine Warnung kommt vom Bundeskartellamt. Behördenchef Mund sagte, die Tankstellenbranche dürfe die Situation nicht für Preiserhöhungen nutzen, die sich sachlich nicht rechtfertigen ließen. Entsprechenden Hinweisen werde konsequent nachgegangen. Mittlerweile kann das Kartellamt bei der Preisgestaltung etwas genauer hinschauen. Die Ölkonzerne müssen ihre Kalkulation offenlegen und zeigen, dass die Preise gerechtfertigt sind. Kann ein Konzern den Nachweis nicht erbringen, kann das Bundeskartellamt die Preise per Verfügung senken und die unrechtmäßig erzielten Gewinne der Konzerne abschöpfen.
5: Und diese Themen sind heute Nachmittag auch noch wichtig. Die Inflation in Deutschland steigt an, aber nicht mehr ganz so stark. Laut Statistischem Bundesamt sind die Preise für uns Verbraucher im Juni um 2,3% gestiegen. In den Monaten davor lag der Anstieg höher. Die Deutsche Bahn muss auf Gleisen und Schienen in Zukunft Wettbewerbern mehr Platz machen. Das hat die Bundesnetzagentur beschlossen. Demnach muss die Bahn anderen Unternehmen im Fernverkehr mindestens ein Viertel der Kapazitäten auf stark ausgelasteten Strecken überlassen. Forderungen gab es dazu unter anderem vom italienischen Unternehmen Italo. Mehrere Staaten lassen Deutschland gezielt ausspionieren. Das steht im aktuellen Verfassungsschutzbericht. Demnach sind neben Russland und China auch der Iran, Pakistan und Marokko aktiv. Betroffen sind vor allem Oppositionelle, die aus diesen Ländern stammen und bei uns in Deutschland leben. Abgesehen davon geht es auch um Einfluss auf unsere Politik, Medien und Behörden. Rechenzentren sind noch klimaschädlicher als bisher vermutet. Das zeigt eine aktuelle Studie der Allianzversicherungen. Sie verursachen demnach rund 286 Millionen Tonnen CO2 weltweit pro Jahr. Das ist etwas mehr als der Jahresverbrauch von NRW und Niedersachsen zusammen. Insgesamt liegt der Verbrauch bei dem Doppelten der bisherigen Schätzungen. Einen großen Teil davon machen KI-Anwendungen aus. Und das waren die Nachrichten mit José Nachsiandi.
7: Das Wetter.
8: Der Nachmittag ist leicht bewölkt. Gegen Abend kann es stellenweise mal nass werden. Dann sind auch einzelne Gewitter mit Starkregen möglich. Dazu gibt es bis zu 29 Grad heute. Morgen erwartet uns dann ein ganz schöner Mix aus Sonne und Wolken und so um die 27 Grad.
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8: Hallo Autofahrer, hier kommt alles ab 4 Kilometer Länge. A1 Münster Richtung Dortmund zwischen Ascheberg und Hamberg-Hameln. 5 Kilometer Stau, 18 Minuten plus. A2 Dortmund Richtung Hannover zwischen Veltheim und Rehren. 8 Kilometer, eine Stunde plus nach einem Unfall. A3 Köln Richtung Oberhausen zwischen Kreuz Breitscheid und Oberhausen-Lierich. 5 Kilometer Stockzieher, 20 Minuten plus. A44 Mönchengladbach Richtung Aachen zwischen Alsdorf und Kreuz Aachen. 4 Kilometer, dreiviertel Stunde kommt on top. Und A57 Köln Richtung Nimwegen zwischen Bovard und Mörs-Hülstorf. 12 Kilometer, 19 Minuten plus. Gute Fahrt.
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8: Zusammen. Hallo, Johanna Tänzer ist hier für euch am Dienstagnachmittag. Hoffe, euch geht's gut. Schön, dass ihr da seid. Wie wär's mit ein bisschen 90er-Vibes? Ja, Mensch, gut, dass ihr das sagt. Ich habe hier mal was vorbereitet. Das sind Ace of Base aus dem Jahr

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0: Also ich bin nicht nur müde, sondern ich bin auch immer noch geschockt und auch einfach sehr enttäuscht. Ich weiß nicht, wie es euch geht, aber da bleibt man so lange wach und dann für dieses Ergebnis, die WM ist für uns vorbei. Die DFB-Elf verliert mit 3:4 im Elfmeterschießen gegen Paraguay. Und ich meine, so viele Fans sind extra lange wach geblieben. Ich sag mal so, die Laune nach Abpfiff war nicht mehr ganz so gut.
1: Meine Gefühle zu beschreiben ist ganz, ganz schwer, muss ich echt sagen. Ich bin einfach nur echt ganz, ganz doll enttäuscht. Ne?
2: Scheiße ist das.
3: Ey, ich setze mich hier hin um die Uhrzeit, um eine unmenschliche Zeit. Um die Uhrzeit schlafe ich schon 3 Stunden und guck dieses Kackspiel und dann verkackt Deutschland noch. Was ist denn das? Scheiße. Mir geht's richtig scheiße gerade. Ich habe keine Lust mehr. Reicht mir jetzt. Wäre ich schon früher nach Hause gefahren.
1: Bin traurig.
4: Ja, Deutschland hat das erste Spiel super gemacht. Danach ein bisschen nachgelassen, dann noch mehr nachgelassen und jetzt haben sie komplett reingeschissen.
0: Ja, der Kollege am Ende hat das ganz genau richtig zusammengefasst. Und hey, immerhin, wir haben nichts falsch gemacht.
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1: Ich bin Jana Ulrich. Schönen guten Tag. Ab morgen müssen Autofahrer im Kreis Euskirchen fürs Tanken wohl wieder deutlich tiefer in die Tasche greifen. Der Tankrabatt läuft heute um Mitternacht aus und das hat schon am Vormittag an vielen Tankstellen für Andrang gesorgt. Viele Autofahrer wollten die günstigeren Preise offenbar nochmal nutzen. Teilweise haben sich sogar längere Schlangen vor den Zapfsäulen gebildet. Gleichzeitig sind die Spritpreise heute Mittag bereits deutlich gestiegen. Der ADAC kritisiert das scharf und spricht von einer ungerechtfertigten Preiserhöhung. Ab morgen dürften die Preise dann noch einmal anziehen. Wie stark, das hängt auch von den einzelnen Tankstellen ab, denn entscheidend ist, wann dort erstmals Kraftstoff ohne den Tankrabatt nachgeliefert wird. Nachdem gestern Nachmittag ein Mann nur noch tot aus dem Neffelsee in Zülpich-Füssenich geborgen werden konnte, gibt es jetzt offenbar auch bei einem vermissten Schwimmer in Köln traurige Gewissheit. Wie die Polizei jetzt mitgeteilt hat, haben Badegäste gestern Nachmittag einen Mann am Ufer des Fühlinger Sees tot aufgefunden. Nach ersten Ermittlungen handelt es sich dabei um den 21-Jährigen, der seit Sonntag vermisst wurde. Er war gegen 13 Uhr ins Wasser gegangen, aber nicht wieder ans Ufer zurückgekommen. Daraufhin hatten Taucher, einen Hubschrauber und mehrere Einsatzkräfte den See und das Ufer nach dem Mann abgesucht, konnten ihn aber nicht finden. Zur Klärung der genauen Todesursache hat die Staatsanwaltschaft jetzt eine Obduktion beantragt. Für einen Fußballfan hat das Public Viewing zum Deutschlandspiel gestern Abend in Euskirchen auf der Polizeiwache geendet. Nach Angaben der Polizei hatte der 46-Jährige nach dem Spiel gegen 13:30 auf der Hochstraße in der Öffentlichkeit uriniert. Als Beamte ihn darauf ansprachen, soll der Mann sofort aggressiv reagiert und die Polizisten mehrfach beleidigt und bedroht haben. Weil der 46-Jährige außerdem stark betrunken gewesen sein soll und sich nicht beruhigen ließ, nahm ihn die Polizei in Gewahrsam. Auch auf dem Weg zur Wache soll er die Beamten dann weiter beleidigt haben. Gegen ihn wird jetzt unter anderem wegen Bedrohung und Beleidigung ermittelt. 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
1: Es ist ein ziemlich wechselhafter Tag heute. Teilweise mal mehr Wolken, teilweise mal weniger Wolken am Himmel. Manchmal kann sich auch die Sonne durchsetzen. Manchmal bringen die Wolken aber auch einen Regenschauer mit. Also ist von allem etwas mit dabei. Dazu noch maximal 27 Grad heute. Diese 27 Grad, die messen wir aktuell zum Beispiel auch in Weilerswist, in Bad Münstereifel, da sind es 25 Grad. Morgen wird es dann nochmal freundlicher, mehr Sonne, weniger Wolken und bis zu 25 Grad. Jetzt guckt man auf die Straßen, der schnellste Verkehrsservice für Eifel und Rheinland. Die A1 zwischen Blankenheim und Nettersheim ist immer noch gesperrt. Da hat es ja heute Morgen den LKW-Unfall gegeben, da wird weiter noch aufgeräumt. Und auch die L115 ist für den Verkehr von Nettersheim-Zingsheim kommend in Richtung Mechernich-Weiher gesperrt. Da wollten viele ausweichen, da besser über Kall und dann über Mechernich bitte umleiten. Außerdem hat Steffi uns noch einen Blitzer gemeldet. Von Zülpich aus in Richtung Ulpenich steht der an der Bushaltestelle am Zülpicher See und da ist Tempo 70 erlaubt. Dann gucken wir noch auf die weiteren Staus. Die A1 in Richtung Euskirchen, da stockt es auf 4 Kilometern zwischen Hürth und dem Kreuz Bliesheim. 2 Kilometer Stau auf der A4 in Richtung Köln zwischen dem Kreuz Köln-West und Eifeltor. Und 3 Kilometer Stau haben wir noch auf der A555 in Richtung Köln zwischen Godorf und dem Kreuz Köln-Süd. Allen unterwegs eine gute Fahrt.
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2: Oh Mann, woran hat es gelegen? Ja, warum sind wir nicht weitergekommen? Einen Grund haben wir ja eben schon gehört von euch.
3: Ja, Deutschland hat das erste Spiel super gemacht. Danach ein bisschen nachgelassen, dann noch mehr nachgelassen und jetzt haben sie komplett reingeschissen.
2: Ja, was sonst noch so eine Rolle spielt, darauf schauen wir gleich mal hier mit unserem WM-Experten. Johanna Tänzer hier, hi!

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0: Wir in einem 16. Finale rausgeflogen. Tudum.
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0: Deutschland ist raus bei der Fußballweltmeisterschaft und für einige ist das bitterer als für andere.
2: Meine zweite WM zweimal reingeschissen.
0: Ja, das sagt Nationalspieler Kai Havertz bei Magenta TV. Naja, und jetzt geht natürlich die Analyse los, warum andere Länder weiter an uns vorbeiziehen. Ob Frankreich, ob Spanien, selbst kleinere Länder wie Kroatien, die alle halten über Jahre ja ihre hohe Qualität. Nur Deutschland gibt irgendwie eine andere Richtung. Ralf Bosse aus unserem WM-Studio, woran hattet ihr legen?
3: Ja, wenn man das wüsste, ne? Also ich glaube, es liegt an der Nachwuchsförderung. Die galt in Deutschland ja lange als Vorbild für andere Nationen. Aber diese Länder sind jetzt an uns vorbeigezogen und die haben selber eigene erfolgreiche Modelle entwickelt. Da können wir nach Frankreich schauen, Spanien, England, Niederlande oder auch Portugal. Frankreich zum Beispiel hat eine zentrale Akademie in Clairefontaine. Da werden starke Spielertypen individuell ausgebildet. Tolle Idee. Mhm. Deutschland hat nämlich jetzt nachgezogen und in Frankfurt den DFB-Campus eröffnet. Spanien legt da mehr Wert auf eine sehr starke technische Grundausbildung ab dem Kindesalter recht früh. In Niederlanden liegt der Fokus auf Technik, Spielintelligenz und Flexibilität. In Deutschland wird diese Kreativität weniger gefördert. Hier geht es mehr um Taktik und für junge Spieler gibt es außerdem zu wenig Spielpraxis in der Bundesliga.
0: Und das ist in England anders, ne? Also da tauchen immer wieder ja junge Spieler in der Premier League auf, oder?
3: Die machen das da drüben richtig gut, das muss man schon sagen. Diese jungen Spieler, die bekommen eben Praxis in der Premier League. Das ist in der Bundesliga nicht so. Das liegt vielleicht an diesem hohen Leistungs- und Erfolgsdruck, denn das führt zu Risikovermeidung. Bloß keinen jungen Spieler einsetzen, der könnte ja eine Entscheidung einen Fehler machen. Und, das muss man auch sagen, ausländische Spieler sind finanziell günstiger als der deutsche Nachwuchs. Nicht die Stars, aber so ein Durchschnittsspieler. In den Niederlanden heißt es Total Football, in der FA England, die haben die Nachwuchsausbildung reformiert. Ja, und der DFB, der ist noch auf dem Weg dahin. Es gibt eigentlich drei Punkte. Nachwuchsspieler sind oft zu perfekt ausgebildet, statt kreativ zu sein. Es gibt zu wenig frühe Spielpraxis auf Top-Niveau und eben weniger Vielfalt im Spielertyp selbst.
0: Also das hört sich ein bisschen so an, als wenn es in der Nationalmannschaft kurzfristig erstmal keine Verbesserung geben wird. Aber wir geben die Hoffnung nicht auf, Ralf, oder?
3: Nee, das ist das Einzige, was nicht sterben darf. Die Hoffnung, die muss immer leben.
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1: Mit José Nachsiandi. Guten Tag. Es sind gute Nachrichten für unseren Geldbeutel, die uns heute Nachmittag aus Wiesbaden erreichen. Die Inflation hat sich abgeschwächt. Der Anstieg der Verbraucherpreise in Deutschland lag im Juni bei 2,3%, deutlich moderater als in den Monaten davor. Das hat das Statistische Bundesamt festgestellt. Thorsten Adolfs mit den Details.
2: Dass die Preise weniger stark gestiegen sind, liegt vor allem daran, dass der Ölpreis auf dem Weltmarkt deutlich nachgegeben hat, weil sich die Lage im Iran-Konflikt etwas beruhigt hat. Zusätzlich hat der Tankrabatt der Bundesregierung die Kosten für Benzin und Diesel spürbar nach unten gedrückt. Laut ADAC war Sprit im Juni im Schnitt deutlich günstiger als noch im Mai. Dagegen sind Lebensmittel und Dienstleistungen wie Restaurantbesuche oder Reisen ziemlich teuer geblieben. Experten glauben, dass der Rückgang der Inflationsrate nur ein Strohfeuer sein wird. Von der Commerzbank heißt es zum Beispiel, dass die Inflation im Juli wieder steigen könnte, sobald der Tankrabatt wegfällt. Weil Unternehmen ihre gestiegenen Energie- und Transportkosten auf Zeit versetzt an uns Kunden weitergeben, bleiben die Preise insgesamt unter Druck. Auch die Europäische Zentralbank reagiert auf die Lage und stellt weitere Zinserhöhungen in Aussicht, um die Teuerung langfristig wieder in den Griff zu bekommen. Es ist auf jeden Fall sinnvoll, einen genauen Blick auf die eigenen Finanzen und geplanten Ausgaben zu werfen, denn trotz der aktuellen Entspannung befinden wir uns noch immer in einer wirtschaftlich unruhigen Phase.
1: Und diese Themen sind heute Nachmittag auch noch wichtig. Der Bundesverfassungsschutz registriert eine Zunahme von Menschen mit extremistischen Einstellungen. Das gilt vor allem für das rechte Spektrum. Das steht im aktuellen Verfassungsschutzbericht. Darin ist auch die Rede von zunehmenden Sabotageaktionen aus dem Ausland. Die Zahl der Arbeitslosen in Deutschland hat sich im Juni kaum verändert. Gegenüber dem Vormonat sank sie leicht auf 2,94 Millionen. Bei uns in NRW ist der Rückgang etwas deutlicher ausgefallen. Die Quote bei uns sank um 0,1 Punkte auf 7,7%. Noch vor Ende des Tankrabatts, heute um Mitternacht, sind die Preise an den Tankstellen spürbar angezogen. Sowohl Diesel als auch Benzin sind seit Sonntag um fast 2 Cent teurer geworden. Das hat der ADAC festgestellt. Die Pläne der Bundesregierung für eine Zuckersteuer werden offenbar konkreter. Die Welt berichtet, dass derzeit ein Gesetzentwurf im Finanzministerium liegt. Dabei geht es um eine Steuer unter anderem auf Getränke wie Limonaden. Bisher war eigentlich immer von einer Abgabe und nicht von einer Steuer die Rede. Das Problem ist wohl, die Einnahmen aus einer Abgabe sind zweckgebunden und es gelten strenge Vorgaben. Die Abgabe hatte die schwarz-rote Bundesregierung vereinbart. Als Start ist bisher 2028 angepeilt. Und damit jährliche Mehreinnahmen von rund 450 Millionen Euro. Damit könnten die gesetzlichen Krankenkassen entlastet werden. Und das waren die Nachrichten mit José Nachsiandi.
3: Das Wetter.
4: Das ist eigentlich ein ganz schöner Sommertag, aber ab dem frühen Abend kann es Schauer und Gewitter geben, örtlich auch mit Starkregen. Die Temperaturen, die steigen auf bis zu 29 Grad heute. Morgen geht's dann schön weiter mit 27 Grad und Sonne und Wolken im Wechsel.
0: NRW Verkehr.
4: Und hier kommen wie immer nur die längsten Staus, A40 Duisburg Richtung Essen zwischen Mülheim-Winkhausen und dem Dreieck Essen-Ost. 7 Kilometer Stau und 20 Minuten Wartezeit. A46 Düsseldorf Richtung Heinsberg zwischen Kapellen und Kreuzholz. 6 Kilometer Stau, 23 Minuten plus. A57 Köln Richtung Nimwegen zwischen Bovort und Moers-Hülsdonk. 14 Kilometer und 26 Minuten plus. Und A61 Mönchengladbach Richtung Koblenz zwischen dem Dreieck Jackerath und Bergheim. 1 Kilometer Stau. Halbe Stunde kommt er on top. Gute und sichere Fahrt euch.
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4: Hallo, Johanna Tänzer ist hier. Schön, dass ihr dabei seid. Ich wünsche euch einen ganz entspannten Dienstagnachmittag. Hoffe, ihr habt die Müdigkeit vom Deutschlandspiel gestern Nacht mittlerweile irgendwie wieder aufgeholt oder geht heute einfach früh in die Haier. Das hier ist die zauberhafte Holly Humberstone und die gibt's jetzt hier für euch mit To Love Somebody.

0: an Optimist.
1: Nico Santos, der alte Optimist, der kann da auch nichts mehr dran rütteln, denn Deutschland ist raus. Und während bei uns gerade dieser Blamage aufgearbeitet wird, feiert in Paraguay das ganze Land. Der Präsident hat da ja einfach sogar mal einen nationalen Feiertag ausgerufen.
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1: Ja, einen Tag frei würde ich auch nehmen. Für euch haben wir aber was viel Besseres, nämlich einen direkten ganzen Urlaub. 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
1: Ich bin Jana Ulrich. Schönen guten Tag. Wer gerade noch tanken muss, der sollte das möglichst nicht auf morgen verschieben. Denn in der Nacht läuft der Tankrabatt aus und das macht sich schon jetzt an den Zapfsäulen im Kreis Euskirchen und der Region bemerkbar. Denn an vielen Tankstellen war heute Vormittag deutlich mehr los als sonst. Viele Autofahrer wollten den günstigeren Sprit offenbar nochmal nutzen, bevor der Tankrabatt endet. Gleichzeitig sind die Preise heute Mittag bereits kräftig gestiegen. Der ADAC hält das für nicht gerechtfertigt und vermutet, dass die Mineralölkonzerne die bevorstehende Steuererhöhung schon jetzt auf die Preise aufschlagen. Ab morgen ist dann mit weiter steigenden Spritpreisen zu rechnen. Wie stark der Anstieg ausfällt, kann allerdings von Tankstelle zu Tankstelle unterschiedlich sein, je nachdem, wann da der neue Kraftstoff ohne Tankrabatt geliefert wird. Die Frühjahrsbelebung auf dem Arbeitsmarkt im Kreis Euskirchen hat eine Pause eingelegt. Aktuell sind bei uns rund 6.300 Menschen arbeitslos gemeldet, 88 mehr als noch im Mai. Die Arbeitslosenquote ist damit leicht auf 5,8% angestiegen. Nach Angaben der Agentur für Arbeit bremst vor allem die angespannte wirtschaftliche Lage die Einstellungsbereitschaft vieler Unternehmen. Gleichzeitig fehlen in vielen Bereichen auch qualifizierte Fachkräfte, besonders im Gesundheitswesen, im Handwerk, in Bauberufen, im Handel und im verarbeitenden Gewerbe. Auch auf dem Ausbildungsmarkt werden noch Kandidaten gesucht. Aktuell sind im Kreis fast 350 Ausbildungsstellen unbesetzt. Jugendliche, die noch einen Ausbildungsplatz suchen, die sollten sich deshalb jetzt an die Berufsberatung der Arbeitsagentur wenden, heißt es. Im Rhein bei Köln ist der Pegel aktuell niedriger als sonst und das ist einem Hotelschiff zum Verhängnis geworden. Das Schiff ist am Schokoladenmuseum auf Grund gelaufen. Schlimmeres ist aber nicht passiert. Verletzt wurde niemand, keine Fahrgäste und auch keine Besatzungsmitglieder. Das hat die zuständige Wasserschutzpolizei mitgeteilt. Passiert ist das Ganze gestern gegen 9 Uhr morgens. Das Hotelschiff ist 135 Meter lang und fuhr sich fest. Der Schiffsführer versuchte demnach vergeblich, das in Schieflage liegende Schiff frei zu bekommen. Er schaffte es aber nicht. Gegen 19 Uhr gestern Abend konnte das Schiff dann befreit werden und weiter Richtung Amsterdam fahren. Und mehr aktuelle Infos, die findet ihr auch mal online bei uns auf radioeuskirchen.de.
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1: Das ist heute ein ziemlich wechselhafter Tag. Teilweise Wolken am Himmel, teilweise kann sich hier und da auch mal die Sonne durchsetzen, aber auch so ein kleiner Regenschauer ist immer mal wieder möglich. Dazu aktuell zum Beispiel noch 26 Grad bei euch in Zülpich, 24 Grad messen wir in Schleiden. Morgen wird es dann freundlicher als heute, dann haben wir mehr Sonne und weniger Wolken am Himmel und Regen ist morgen dann auch nicht dabei. Dazu aber ein bisschen kühler als heute, 25 Grad sind dann die Spitzenwerte. Jetzt guckt man auf die Straßen, der schnellste Verkehrsservice für Eifel und Rheinland. Die A1 zwischen Blankenheim und Mechernich ist immer noch in beide Richtungen voll gesperrt. Da hat es ja den LKW-Unfall gegeben heute Morgen, der Asbestabfall geladen hatte und verloren hatte. Da laufen noch die Aufräumarbeiten. Dann hat es auch noch einen Unfall gegeben auf der A555 in Richtung Köln zwischen Godorf und Rodenkirchen, da auf dem linken Fahrstreifen. Da gucken wir auf die Staus. Es staut sich wegen der Sperrung auf der A1 in Richtung Blankenheim zwischen Wiskirchen und Mechernich. Dauert so 5 Minuten länger dadurch. 5 Minuten länger dauert es auch auf der A61 in Richtung Mönchengladbach zwischen Beilerswist und Erftstadt. Und 20 Minuten Zeitverlust aktuell bei euch auf der A555 in Richtung Köln und zwar da zwischen Godorf und dem Kreuz Köln-Süd. Allen unterwegs eine gute Fahrt in den Feierabend hoffentlich gleich.
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2: Hallo, hallo, Johanna Tänzler hier. Wünsche euch einen schönen Nachmittag. Und ey, immerhin müssen wir uns jetzt nicht mehr überlegen, wo wir ganz spät abends oder sogar in der Nacht so ein Spiel gucken gehen. Ja. Man muss auch mal die positiven Seiten dieses WM-Aus für Deutschland sehen. Mehr fällt mir jetzt aber auch nicht ein.

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0: Hey Leute, was gab's denn bei euch heute zum Mittag? Vielleicht ein paar Gnocchis und dazu ein Latte Macchiato. Es gibt einfach so Wörter, die klingen anders ausgesprochen. So funny.
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2: Kennt ihr die Wörter, die manche Menschen einfach immer falsch aussprechen? Sowas wie zu China. Ja, statt Zucchini, zu China eben. Ja, geht aber auch noch besser. Eine Freundin musste letztens noch eben in die Stadt, um Duschgel zu kaufen. Oder kennt ihr das Chamäleon? Ja, das Chamäleon. Das ist diese Echse, die die Farbe wechselt. Chamäleon. Oder mein Onkel hat früher immer gerne Fernsehen geguckt. Seine Lieblingsfilme waren Western mit Terence Hill, der Kumpel von Bud Spencer. Und die haben immer Sydney-Bohnen gegessen. Ja, musste meine Tante immer für ihn machen. Sydney-Bohnen mit Reis. Aber mein absoluter Lieblingsversprecher war in der Zeit, als ich hinter der Theke gearbeitet habe. Da kam ein Kellner zu mir und meinte, Hannes, ruf mal schnell in der Küche an. Tisch 17 wartet immer noch auf seine Jalapeno-Poppers. Auf seine was? Oh, Senor, yo comprendo, Jalapeno-Poppers, si, si. Leute, er meinte Jalapeno. Ey, dreimal dürft ihr raten, wie ich den Hermano in meinem Handy abgespeichert habe. Jalapeno, klar. Und immer dran denken, wir sind ja alle nicht perfekt. Aber manche Sachen sind einfach zu witzig, um sie nicht zu erzählen.
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1: Mit José Nachsiandi. Guten Tag. Zuckerhaltige Getränke sollen teurer werden. Diese erklärte Absicht der Bundesregierung nimmt konkrete Formen an. Darüber schreibt die Welt. Statt einer speziellen Abgabe soll jetzt aber eine echte Zuckersteuer auf Limo und Cola kommen. Thorsten Adolfs aus dem News-Team. Warum entscheidet sich die Politik denn jetzt für diese Steuer und nicht wie bisher für eine Abgabe?
2: Ja, das ist vor allem eine rechtliche Absicherung. Die Regierung hatte ursprünglich eine Abgabe geplant, bei der das Geld direkt an die Krankenkassen gehen sollte. Experten wie der Kölner Rechtswissenschaftler Tappe warnen aber, dass das verfassungsrechtlich wackelig sei. Weil eine Sonderabgabe eigentlich nur denjenigen zugutekommen darf, die sie bezahlen, wäre das bei den Getränkeherstellern schwierig geworden. Mit einer klassischen Steuer umgeht die Regierung dieses Problem geschickt, denn Steuereinnahmen fließen in den allgemeinen Topf und können so völlig problemlos auch den Versicherten helfen.
1: Jetzt gibt es viele Reaktionen darauf. Wie kommt der Plan denn bei Herstellern und Verbrauchern an?
2: Da regt sich massiver Widerstand. Über 300 Firmen aus der Getränkebranche haben sich in einem offenen Brief zusammengeschlossen. Sie fordern von der Politik, auf diese zusätzlichen Belastungen zu verzichten. Die Unternehmen sagen, dass sie durch gestiegene Kosten für Energie, Logistik und Personal ohnehin schon am Limit arbeiten würden. Für uns Verbraucher bedeutet eine Zuckersteuer unterm Strich, Limo und Cola im Supermarktregal dürften spürbar teurer werden. Das trifft dann vor allem wieder Haushalte mit weniger Geld, die gerade ohnehin schon unter den allgemein hohen Preisen leiden.
1: Danke, Thorsten. Und diese Themen habe ich heute Nachmittag auch noch für euch. Die Inflation in Deutschland steigt an, aber nicht mehr so stark wie bisher. Laut Statistischem Bundesamt sind die Preise für uns Verbraucher im Juni um 2,3% gestiegen. Das liegt vor allem daran, dass der Ölpreis auf dem Weltmarkt deutlich nachgegeben hat, weil sich die Lage im Iran-Konflikt etwas beruhigt. Die Deutsche Bahn muss auf Gleisen und Schienen in Zukunft Wettbewerbern mehr Platz machen. Das hat die Bundesnetzagentur beschlossen. Demnach muss die Bahn anderen Unternehmen im Fernverkehr mindestens ein Viertel der Kapazitäten überlassen. Forderungen dazu gab es unter anderem von einem Unternehmen aus Italien. Mehrere Staaten lassen Deutschland gezielt ausspionieren. Das steht im aktuellen Verfassungsschutzbericht. Demnach sind neben Russland und China auch der Iran, Pakistan und Marokko aktiv. Betroffen sind unter anderem Oppositionelle, die aus diesen Ländern stammen und in Deutschland leben. Deutschland und die Niederlande übernehmen gemeinsame Verantwortung für ein neues NATO-Hauptquartier. Es soll in Zukunft für die sogenannte Ostflanke der NATO zuständig sein. Es steht in Valga im Süden Estlands. Konkret bedeutet das, Deutschland und die Niederlande führen jetzt die Landstreitkräfte, die Estland und Lettland bei Bedrohungen oder einem Angriff schützen sollen. Bisher war für diese Aufgabe das NATO-Hauptquartier in Polen zuständig. Das deutsch-niederländische Korps kann eine internationale Truppe von bis zu 50.000 Soldaten befehligen. Und das waren die Nachrichten mit José Nachsiandi.
3: Das Wetter. Der Nachmittag ist leicht bewölkt. Gegen Abend kann es stellenweise mal nass werden. Dann sind auch einzelne Gewitter mit Starkregen möglich. Dazu gibt es bis zu 29 Grad heute. Morgen erwartet uns dann ein ganz schöner Mix aus Sonne und Wolken und so um die 27 Grad.
0: NRW Verkehr.
3: Und hier steht ihr gerade am längsten A4 Olpe Richtung Aachen zwischen Kreuzköln-Ost und Kreuzköln-Süd. 7 Kilometer Stau, halbe Stunde plus. A40 Duisburg Richtung Essen zwischen Mülheim-Heißen und dem Dreieck Essen-Ost. 7 Kilometer Stau, 23 Minuten kommen wir on top. A46 Düsseldorf Richtung Heinsberg zwischen Kapellen und Kreuzholz. 6 Kilometer Stau, 22 Minuten plus. Und A555 Bonn Richtung Köln zwischen Wesseling und Kreuzköln-Süd staut sich auf 4 Kilometer, 22 Minuten kommen da on top. Gute Fahrt!
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3: So, ab in den Feierabend mit euch. Johanna Tänzer ist hier, begleite euch durch diesen Feierabend. Bevor ihr Schluss macht, kleine Laola-Welle kriegen wir noch hin, oder? Fastboy und Ruff?

0: Shakira und Burna Boy mit Die Die, der offizielle WM-Song. Immerhin, der bleibt uns noch, ne? Hey, ich wünsche euch einen schönen Dienstag, trotz dieser Niederlage. Erinnert ihr euch noch an die Spritpreise im April, also als sie so krass nach oben geschossen sind? Also da hat man ja schon irgendwie Schnappatmung bekommen, als man nur sich die Literpreise angeguckt hat. Und dann kam der Tankrabatt der Bundesregierung. Der hat die Preisexplosion dann doch deutlich abgefedert. Aber der ist leider am Morgen Geschichte. Ja, die 16,7 Cent Steuererleichterung, die fallen ab dem 1. Juli wieder weg. Das habt ihr auf dem Schirm, ne?
1: Ja, natürlich weiß ich darüber Bescheid, aber es ändert ja nichts an der Tatsache, dass man weiter tanken muss, wenn man mobil sein muss.
2: Na, so egal ist es, glaube ich, keinem. Auf dem Schirm hatten wir es auf jeden Fall, aber gut war es auf jeden Fall. Es hat ein bisschen entlastet und je länger es geblieben wäre, umso besser wäre es.
3: Ja, ich finde es eigentlich blöd, weil wahrscheinlich ja wieder die 17 Cent mindestens drauf kommen. Wir fahren heute nochmal an eine Tankstelle, machen nochmal voll. Wir hatten von Anfang an ja auf dem Schirm, dass es nur 2 Monate gültig ist.
0: Ja, und das mit dem Vollmachen, das haben sich, glaube ich, einige gedacht. Ich war heute auch schon tanken und es war unfassbar voll. Also wenn ihr auch noch tanken wollt, bringt ein bisschen Zeit mit.
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1: Ich bin Jana Ulrich. Schönen guten Tag. Gute Nachrichten für alle Autofahrer rund um Blankenheim, Nettersheim und Mechernich. Die Vollsperrung der A1 ist jetzt wieder aufgehoben. Das hat die zuständige Polizei eben mitgeteilt. Die Autobahn war zwischen Mechernich und Blankenheim ja seit dem Vormittag voll gesperrt, weil hier ein LKW umgekippt war. Der Laster hatte Asbestabfälle geladen und die waren dann auf der Fahrbahn verteilt worden. Die Aufräumarbeiten danach waren aufwendig und haben mehrere Stunden in Anspruch genommen. Jetzt ist die Fahrbahn aber wieder gereinigt und die Strecke konnte freigegeben werden. Wegen der Sperrung kam es zeitweise zu langen Rückstaus auf der Autobahn und auch in den Orten drumherum, wie Mechernich-Eiserfei oder Weiher, staute sich der abgeleitete Verkehr. In Eiserfei hatte sich ein LKW-Fahrer am Nachmittag dann auch noch an einer Hauswand festgefahren. Verletzt wurde dabei aber niemand, so die Polizei. Ab morgen müssen Autofahrer im Kreis Euskirchen und der Region fürs Tanken wohl wieder deutlich tiefer in die Tasche greifen. Der Tankrabatt läuft heute um Mitternacht aus. Und das hat schon heute Vormittag an vielen Tankstellen für Andrang gesorgt. Viele Autofahrer wollten die günstigeren Preise offenbar nochmal nutzen. Teilweise haben sich sogar längere Schlangen vor den Zapfsäulen gebildet. Gleichzeitig sind die Spritpreise heute Mittag bereits deutlich gestiegen. Der ADAC kritisiert das scharf und spricht von einer ungerechtfertigten Preiserhöhung. Ab morgen dürften die Preise dann noch einmal anziehen. Wie stark? Das hängt auch von den einzelnen Tankstellen ab, denn entscheidend ist, wann dort erstmals Kraftstoff ohne den Tankrabatt nachgeliefert wird. Für einen Fußballfan hat das Public Viewing zum Deutschlandspiel gestern Abend in Euskirchen auf der Polizeiwache geendet. Nach Angaben der Polizei hatte der 46-Jährige nach dem Spiel gegen 2:30 auf der Hochstraße in der Öffentlichkeit uriniert. Als Beamte ihn darauf ansprachen, soll der Mann sofort aggressiv reagiert und die Polizisten mehrfach beleidigt und bedroht haben. Weil der 46-Jährige außerdem stark betrunken gewesen sein soll und sich nicht beruhigen ließ, nahm ihn die Polizei in Gewahrsam. Auch auf dem Weg zur Wache soll er die Beamten weiter beleidigt haben. Gegen ihn wird jetzt unter anderem wegen Bedrohung und Beleidigung ermittelt. Und mehr Meldungen, die findet ihr auch immer online bei uns auf radioeuskirchen.de.
0: Das Wetter.
1: Der Tag geht relativ wechselhaft zu Ende. Es sind ein paar Wolken immer noch unterwegs. Die können hier und da auch nochmal so einen kleinen Regenschauer mitbringen. Dazu aktuell noch angenehm warme 24 Grad in Beilerswist. 23 Grad messen wir in Hellenthal. Morgen wird es dann freundlicher. Mehr Sonne, weniger Wolken und bis zu 25 Grad. Jetzt der Blick auf die Straßen. Der schnellste Verkehrsservice für Eifel und Rheinland. Wir starten auf der A1 Richtung Euskirchen. Da stockt es auf 6 Kilometern zwischen Hürth und dem Kreuz Bliesheim. 7 Kilometer Stop and Go auf der A4 in Richtung Köln zwischen dem Kreuz Köln-West und Poll. Dann 4 Kilometer stockend auf der A61 in Richtung Mönchengladbach. Zwar da zwischen Beilerswist und Erftstadt und in die Rückgegenrichtung haben wir 2 Kilometer Stau zwischen Gümlich und dem Dreieck Erftal. Und dann haben wir noch einen Stau auf der A555 in Richtung Köln. Zwischen Wessling und dem Kreuz Köln-Süd dauert es gerade 20 Minuten länger. Allen unterwegs eine gute Fahrt.
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2: Tag zusammen, hallo, Johanna Tänzer hier für euch. Leute, mir ist gerade eingefallen, heute Morgen, bevor ich aus dem Haus wollte, ist mir noch eine Glasflasche Tonic Water aus dem Kühlschrank aus Versehen gefallen. Ja, und wenn ich gleich nach Hause komme, dann darf ich erstmal noch weiter auf Glassplittersuche gehen und halt auch einfach erstmal putzen. Schön. Und euer Feierabend so? 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

0: Alan Walker mit Faded. Hallo am Dienstagnachmittag. Wenn ihr noch mal günstig tanken wollt, dann am besten jetzt. Also zumindest vor morgen 12 Uhr, weil dann endet der Tankrabatt. 2 Monate hatte die Bundesregierung ja die Steuern auf Benzin und Diesel runtergesetzt um 16,7 Cent. Reporter Thorsten Ortmann ist da. Du begleitest das Thema schon seit der Einführung des Tankrabatts. Warst auch vor Ort dann an der Tankstelle. Womit müssen wir morgen rechnen?
1: Ja, morgen um 12 wird das wohl die nächste Hiobsbotschaft sein, die wir nach dem Ausscheiden der Nationalelf verkraften müssen. Dann wird auch der Spritpreis wieder nach oben schießen. Mindestens um die 16, 17 Cent, die der Tankrabatt ausgemacht hat. Darum trauern auch viele der Entlastung heute schon hinterher.
2: Gerade jetzt, wo alle in Urlaub fahren wollen, ist es natürlich wirklich schade.
3: Gut war es auf jeden Fall, es hat ein bisschen entlastet und je länger es geblieben wäre, umso besser wäre es.
2: Ja, könnte ruhig weiterhin bestehen. Also ich finde, die Tankpreise fressen einen schon ganz schön auf.
1: Und die Spritpreise werden morgen auch deswegen recht hoch sein, weil die Mineralölkonzerne schon seit Sonntag an der Preisschraube nach oben gedreht haben, sagt der ADAC. Und das sei wegen der gesunkenen Ölpreise eigentlich nicht gerechtfertigt.
0: Mhm. Wie fällt denn insgesamt so die Bilanz des Tankrabatts aus?
1: Ja, im Großen und Ganzen hat der Tankrabatt seinen Zweck erfüllt. Er hat die hohen Preisspitzen etwas entschärft, denn einen Großteil des Rabatts haben die Mineralölkonzerne auch an die Autofahrenden weitergegeben. Wenn auch nicht alles, so der Chef des IFO-Instituts Clemens Fuest.
4: Also bei Super quasi perfekt. Der Preis ist also um die 17 Cent gesunken. Bei Diesel sind 73% weitergegeben worden. Da ist die Weitergabe also ein bisschen geringer.
1: Insgesamt war der Tankrabatt aber teuer für die Bundesregierung. 1,6 Milliarden Euro hat er gekostet. Und die unvollständige Weitergabe beim Diesel bedeutet, dass ein Teil davon bei den Mineralölkonzernen gelandet sei, so das IFO-Institut.
0: Also der Tankrabatt, der läuft heute um Mitternacht aus. Erhöhen dürfen die Mineralölfirmen aber erst morgen um 12. Also könnt ihr jetzt nochmal reinhauen und eine Runde voll tanken. Thorsten Ortmann war das mit den Infos.
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1: Mit Ralf Bosse. Das 16. Finale der Fußballweltmeisterschaft wird am Abend fortgesetzt. Mit Elfenbeinküste gegen Norwegen mit Torjäger Erling Haaland geht es los. Danach folgt das europäische Duell zwischen Titelfavorit Frankreich und Schweden. In der Nacht ist Co-Gastgeber Mexiko gefordert. Im Lateinamerika-Duell geht es gegen Deutschland-Bezwinger Ecuador. Bei den Heimweltmeisterschaften 1970 und 1986 ging es für die Mexikaner bis ins Viertelfinale. Dafür braucht es noch zwei weitere Siege.
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2: Mit José Nachsiandi. Guten Abend. Bei wichtigen Themen wie der Rente, der Gesundheit und der Pflege gibt es in Berlin momentan viel Bewegung. Morgen treffen sich dort die Spitzen von Union und SPD, um bei den geplanten Reformen Nägel mit Köpfen zu machen. NRW-Ministerpräsident Wüst macht vor diesem Treffen Druck. Thorsten Adolfs mit den Details.
3: Wüst warnt im Podcast des RND davor, dass die Bürgerinnen und Bürger nicht noch mehr Vertrauen in den Staat verlieren dürfen. Er findet zwar die Pläne der Rentenkommission super und glaubt fest an den Erfolg. Wüst sagt aber auch, der Schwung muss jetzt unbedingt für andere Reformen mitgenommen werden, damit die Regierung nicht auf der Stelle tritt. Der NRW-Ministerpräsident warnt davor, dass am Ende Menschen mit kleinem Einkommen und die Städte und Gemeinden bei den Reformen draufzahlen müssen. Viele Kommunen haben finanziell aber schon jetzt kaum noch Spielräume. Oppositionsführer Ott von der SPD sieht das ähnlich. Er sagt, dass viele Menschen das Wort Reform eher als Drohung und nicht als Versprechen empfinden würden, weil in den letzten Monaten einfach zu viel schiefgelaufen sei. Trotzdem sieht auch er das Positive, dass sich alle in der Rentenkommission einig geworden sind, sei ein starkes Signal, dass es gemeinsam gehe, so Ott. Für die Regierung komme es jetzt darauf an, wieder mehr Ruhe und Zuversicht ins Land zu bringen. Es gehe darum, gemeinsam die Herausforderungen der nächsten Jahre zu meistern.
2: Und diese Themen sind heute Abend auch noch wichtig. Die Pläne der Bundesregierung für eine Verteuerung zuckerhaltiger Getränke werden offenbar konkreter. Die Welt berichtet, dass derzeit ein Gesetzentwurf im Finanzministerium liegt. Dabei geht es um eine Steuer unter anderem auf Getränke wie Limonaden. Knapp 4 Jahre nach tödlichen Schüssen auf einen jungen Geflüchteten in Dortmund ist der Freispruch für 5 beteiligte Polizisten bestätigt worden. Der Bundesgerichtshof hat das Urteil eines Landgerichts für rechtskräftig erklärt. Laut Gericht hatte der Schütze der Polizei geglaubt, der Jugendliche wolle die Beamten mit einem Messer angreifen. Noch vor Ende des Tankrabatts heute um Mitternacht sind die Preise an den Tankstellen spürbar angezogen. Sowohl Diesel als auch Benzin sind laut ADAC am Mittag im Schnitt zwischen 20 und 24 Cent teurer geworden. Der Club kritisiert das und sieht dafür keinen triftigen Grund. Papst Leo XIV. Macht mit seinen Plänen ernst, auch Frauen in Führungspositionen zu berufen. Leo hat die Ordensfrau Smerilli zur Chefin einer großen vatikanischen Behörde ernannt. Sie ist damit die 3. Frau an der Spitze einer Behörde, die mit einem Ministerium vergleichbar ist. Das neu besetzte Ministerium soll sich um Themen wie Migration und soziale Gerechtigkeit kümmern. Und das waren die Nachrichten mit José Nachsiandi.
4: Das Wetter. Aktuell Temperaturen zwischen 24 und 26 Grad bei uns in Nordrhein-Westfalen. Im Laufe des Abends kann es mal wieder Schauer geben. Richtung Nacht ziehen die dann endgültig ab. Am Mittwoch kriegen wir viel Sonne, lockere Wolken, später nochmal einzelne Schauer oder Gewitter. Maximal 26 Grad.
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4: Noch ein bisschen was los. Hier kommt alles ab 15 Minuten Zeitverlust. Die A2 Dortmund Richtung Hannover zwischen Oelde und Herzebrock-Klarholz 2 Kilometer 36 Minuten. Hat es einen Unfall gegeben auf allen Fahrstreifen und es regnet sehr stark. Dann die A4 Olpe Richtung Aachen zwischen Köln-Merheim und Kreuzköln-Süd. 6 Kilometer, eine gute halbe Stunde dauert es da länger. Die A4 Köln Richtung Aachen zwischen Elsdorf und Merzenich. 5 Kilometer, Viertelstunde obendrauf. A61 Koblenz Richtung Mönchengladbach zwischen Dreieck Mönchengladbach-Wannloh und Mönchengladbach-Reit. 5 Kilometer, 41 Minuten, auch nach einem Unfall. Autobahn ist an der Stelle gesperrt. Und dann noch die A555 Bonn Richtung Köln zwischen Köln-Godorf und Kreuzköln-Süd. 3 Kilometer, eine Viertelstunde. Euch allen unterwegs eine gute und sichere Fahrt.
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4: Schönen Abend euch. Hier ist Leo Arigi an diesem Dienstagabend, dem Niederlagenabend nach dem verhunzten 16. Finale gestern. Deutschland gegen Paraguay. Wir wollen uns davon die Laune aber gar nicht vermiesen lassen. Ich habe gleich Gästeunterstützung bei mir in der Sendung. Fury and the Slaughterhouse, Kultband aus Hannover. haben wir Musik mitgebracht. Wir sprechen drüber ganz ausführlich. Nach drei Songs, hier kommt Kenya Grace, Strangers.

0: Kygo, Save My Love.
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2: Heute bei Leo Arigi zu Gast, Fury in the Slaughterhouse. Seit über 30 Jahren ehrlicher Alternative Rock aus Hannover. 14 Studioalben und über 4 Millionen verkaufte Tonträger. Und es ist lange nicht Schluss. 2020 haben Fury in the Slaughterhouse mit ihrem Album Now eine Trilogie gestartet, die jetzt mit dem ganz neuen Album Changes abgeschlossen wird.
0: Hi, schön, dass ihr da seid.
3: Ja, grüß dich.
4: Ja, guten Morgen.
0: Wie habt ihr so die letzten Tage verbracht? Fangen wir mal launig an mit dem heißen Wetter. Wie war das für euch?
4: Wir haben 2 Konzerte gespielt.
0: Oh.
4: Ja, das erste war heißer als das zweite.
3: Hannover, ja. Heimspiel am Freitag.
4: 35 Grad, 6 Eimer Wasser. Innerhalb von 10 Minuten haben wir ins Publikum gekippt, dann ging's.
0: Ja.
4: Und gestern haben wir Kieler Woche Abschlussveranstaltung gespielt, da waren es nur 2 Eimer, aber... Es ist echt schon ganz schön heiß gewesen.
3: Wenn ich mal von den guten alten Zeiten reden darf, die natürlich auch nicht so gut waren. Mit den Scheinwerfern, die wir früher auf der Bühne hatten, hatten wir immer über 40 Grad auf der Bühne. Du hast dich in so einem Club auf der Bühne gestellt, warst schweißnass und hat 2,5 Stunden gespielt. Also insofern fand ich das gar nicht so schlimm.
0: Aber das frage ich mich sowieso bei den Konzerten, auch bei, also grundsätzlich. Ich sehe die Künstler, zumindest auf die Konzerte, auf die ich gehe, nie Wasser trinken. Immer nur so ganz kurz, wie macht ihr das? Trinkt ihr Wasser oder kommt ihr ohne aus? Oder macht ihr das so heimlich, dass man es nicht sieht?
4: Also ich hau mit Sicherheit 4, 5 von den kleinen Flaschen weg. Locker.
3: Und ich trinke 2 Bier.
0: Das ist natürlich auch geil. Lasst uns über eure neue Musik sprechen. Changes. Ich habe im Vorhinein gelesen, ihr sagt, das ist unser erstes richtiges Bandalbum. Und das nach fast 4 Jahrzehnten habe ich mich also gefragt, was hat sich denn verändert, dass ihr jetzt erst zum ersten Mal alle Songs gemeinsam im Studio erarbeitet habt?
4: Tja, das ist eine gute Frage. Das war ja immer ein Test. Ja. Wir haben gedacht, normalerweise schreibst du Songs immer so vorher und dann hat eine Idee und der hat eine Idee und der hat eine Idee. Aber wir haben es halt anders gemacht. Wir sind einfach mal auf Risiko, haben uns ein Haus gemietet in Dänemark, auf Langeland, kleine Insel, weit, weit, weit entfernt, nur die Band und der Produzent. Und dann hat man sich wirklich da oben reingesetzt ins Wohnzimmer von diesem gemieteten Haus und hat ein Ministudio aufgebaut und hat einfach gesagt, so jetzt fangen wir mal an. Und wir hatten keine Idee. Und haben einfach komplett vom ersten Riff, was irgendwer gespielt hat, bis zum fertigen Song, inklusive Text und Rough Mix und allem drum und dran, immer so im Schnitt. Beim ersten Mal haben wir, glaube ich, 8 Songs in 5 Tagen gemacht und beim zweiten Mal hatten wir, glaube ich, 5 oder so oder 4. Ja.
0: Wie lange wart ihr insgesamt dann auf Langeland und habt da am Album gearbeitet?
4: Einmal 5 Tage und einmal 4 Tage.
0: Oh, das ist aber wirklich rasend schnell, ja. Oder? Also mal kurz zum Vergleich, wie lange haben eure anderen Alben so gedauert oder das längste Album?
3: Das schlimmste Album war Home Inside, ich glaube, da waren wir 6 Monate, da waren wir in Jamaika, da waren wir in Belgien, da waren wir in Hamburg, da waren wir, leck mich. Also
4: in Hannover und wo waren wir noch?
3: Also das war
4: hat schon gereicht.
3: Und ja. Das war einfach
4: zu. Wir haben auch 5 Produzenten verschlissen während des Albums und
0: da klingt das jetzt schon angenehmer wahrscheinlich.
3: Ja,
0: das
3: ist
0: man das so.
4: Es ist Jamaika war jetzt eine Erfahrung, ja, muss man mal gemacht haben, aber da sind wir ohne einen einzigen Song nach Hause gekommen, glaube ich.
3: Ja, da haben wir nichts von benutzt.
4: Mit der Grundidee für einen Song nach 2 Wochen Jamaika.
0: Wir sprechen gleich ganz entspannt weiter, wollen jetzt natürlich aber mal neue Musik hören von Fury in the Slaughterhouse. Hier gibt's jetzt Fix This Crack für euch.
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0: Und in einer guten halben Stunde sprechen wir dann weiter.

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1: Ich bin Jana Ulrich. Schönen guten Abend. Gute Nachrichten für die Autofahrer rund um Blankenheim, Nettersheim und Mechernich. Die Vollsperrung der A1 ist mittlerweile wieder aufgehoben. Das hat die zuständige Polizei mitgeteilt. Die Autobahn war zwischen Mechernich und Blankenheim seit dem Vormittag voll gesperrt, weil hier ein LKW umgekippt war. Der Laster hatte auch noch Asbestabfälle geladen und die waren dann auf der Fahrbahn verteilt worden. Die Aufräumarbeiten danach waren aufwendig und haben mehrere Stunden in Anspruch genommen. Seit ca. 17 Uhr ist die Fahrbahn aber wieder gereinigt und die Strecke konnte dann wieder freigegeben werden. Wegen der Sperrung kam es zeitweise zu langen Rückstaus auf der Autobahn und auch in den Orten drumherum, wie in Mechernich-Eisafei oder in Weiher, staute sich der abgeleitete Verkehr. In Eisafei hatte sich ein LKW-Fahrer am Nachmittag dann auch noch an einer Hauswand festgefahren. Verletzt wurde dabei aber niemand, so die Polizei. Die Frühjahrsbelebung auf dem Arbeitsmarkt im Kreis Euskirchen hat eine Pause eingelegt. Aktuell sind bei uns rund 6.300 Menschen arbeitslos gemeldet. Das sind 88 mehr als noch im Mai. Die Arbeitslosenquote ist damit leicht auf 5,8% gestiegen. Nach Angaben der Agentur für Arbeit bremst vor allem die angespannte wirtschaftliche Lage die Einstellungsbereitschaft vieler Unternehmen. Gleichzeitig fehlen in vielen Bereichen aber auch qualifizierte Fachkräfte, zum Beispiel im Gesundheitswesen, im Handwerk oder im Handel. Auch auf dem Ausbildungsmarkt werden noch Kandidaten gesucht. Aktuell sind im Kreis fast 350 Ausbildungsstellen noch unbesetzt. Jugendliche, die noch einen Ausbildungsplatz suchen, sollen sich deshalb an die Berufsberatung der Arbeitsagentur wenden, heißt es. Für einen Fußballfan hat das Public Viewing zum Deutschlandspiel gestern Abend in Euskirchen auf der Polizeiwache geendet. Nach Angaben der Polizei hatte der 46-Jährige nach dem Spiel gegen 2:30 auf der Hochstraße in der Öffentlichkeit uriniert. Als Beamte ihn darauf ansprachen, soll der Mann sofort aggressiv reagiert und die Polizisten mehrfach beleidigt und bedroht haben. Weil der 46-Jährige außerdem stark betrunken gewesen sein soll und sich nicht beruhigen ließ, nahm ihn die Polizei in Gewahrsam. Auch auf dem Weg zur Wache soll er die Beamten weiter beleidigt haben. Gegen den Mann wird jetzt unter anderem wegen Bedrohung und Beleidigung ermittelt. 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
1: Der Tag geht heute recht wechselhaft zu Ende. Es sind einige Wolken am Himmel unterwegs. Zwischendurch kann sich hier oder da aber auch mal die Sonne durchsetzen. Aber die Wolken können auch noch mal den ein oder anderen Regentropfen mitbringen. Dazu aktuell noch 25 Grad, zum Beispiel bei euch in Zülpich. 22 Grad sind es in Mechernich. Morgen wird es dann freundlicher. Viel Sonne, weniger Wolken, Regen ist kein Thema. Und es wird aber ein bisschen kühler. 25 Grad sind morgen dann so die Spitze. Jetzt der schnellste Verkehrsservice für Eifel und Rheinland. Achtung auf der A1 in Richtung Köln. Zwischen dem Tunnel Löwenich und Bocklemünd besteht Gefahr durch Personen auf der Fahrbahn. Und dann nochmal Achtung jetzt auf der A555 in Richtung Bonn zwischen Rodenkirchen und Godorf. Da sind Enten auf der Fahrbahn unterwegs, da bitte besonders vorsichtig fahren. Dann haben wir noch zwei Staus, die A1 in Richtung Euskirchen. Da staut es sich auf 2 Kilometern zwischen Gleuel und dem Dreieck Erftal, dauert so eine Viertelstunde länger. Und 10 Minuten länger braucht ihr aktuell auf der A555 in Richtung Köln und zwar da zwischen Godorf und dem Kreuz Köln Süd. Allen unterwegs eine gute Fahrt.
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2: Diese Stunde bei mir im Studio zu Gast Fury in the Slaughterhouse. Wir sprechen nach 3 Songs am Stück nochmal ganz entspannt weiter. Es geht gleich auch darum, was hat sich in den letzten 30 Jahren verändert? Auch so in Form der Musikproduktion. Man braucht ja gar nicht mehr so große Studios. Geht ja inzwischen alles zu Hause auf dem Computer. Die Jungs hatten da eine Meinung zu. Nach 3 Songs hört ihr sie. Ich bin Leo Arigi. Das ist Tupac.

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0: Fury in the Slaughterhouse. Diese Stunde bei mir zu Gast in der Sendung. Wir sprechen über neue Musik, aber unter anderem auch darüber, dass sich einiges geändert hat. Heutzutage ist es ja viel einfacher, Musik zu produzieren. Heute brauche ich einen Laptop und vielleicht irgendwie ein USB-Mikrofon. Das reicht im besten Fall. Da kann ich mich in meinem Kinderzimmer hinsetzen und das machen. Seht ihr das auch positiv oder sagt ihr, das damals hatte auch irgendwie seine Vorteile, als das nicht so jedem offen stand?
1: Na, sagen wir mal so, ich glaube, diese Projektarbeit ist halt sehr einsam teilweise. Viele Leute machen es halt alleine und wir waren halt gezwungen, irgendwie, wenn du Musik machen willst, dann brauchst du halt einen Schlagzeuger, einen Gitarristen und einen Bassisten und einen Sänger und sonst kannst du nicht Musik machen. Und dann waren wir halt gezwungen, irgendwie das zusammenzuschmeißen. Das, was ich vorhin sagte, ich glaube halt, wenn du eine Band funktioniert, einfach das Ergebnis ist am Ende besser, weil da entstehen Dinge, die sind größer als die Fähigkeiten der einzelnen Personen.
2: Aber auf der anderen Seite, es ist natürlich theoretisch für, sagen wir mal so, für eine ganz junge Band, die sich kein Studio leisten kann, ja.
1: Super.
2: Ist super, dass sie sich theoretisch im Übungsraum einfach selber aufnehmen können, mit einer Qualität, die man früher mit einer blöden Vierspur niemals hinbekommen hätte.
0: Ich habe bei mir auch mal rumgefragt, ihr werdet es gesehen haben, ich bin jetzt recht jung noch und ich frage dann immer vorher gerne, auch wenn ich, weiß ich werde jetzt ein Interview führen, frage ich auch gerne mal in meinem Freundeskreis herum, erzählt das. Und da kannten auch ganz viele euch tatsächlich, haben gesagt, ja, da habe ich eine super emotionale Verbindung, das lief, als ich aus dem Kindergarten gegangen bin. Da, weiß ich noch, haben wir eine Choreografie gemacht, ja, zu Time to Wonder.
1: Da hatten wir damals eine super Promo-Agentur, die hatte...
2: Die Kindergärtnerin hat euch dazu gezwungen, würde ich mal sagen.
0: Ja, ich weiß, ich war nicht in dem Kindergarten, aber wie gesagt, es war super emotional, als ich auch euren Namen nur erwähnte. Oh ja, das Gefühl,
2: ich fast die Träne. Wenn du so einen Song schreibst, der heißt Won't Forget These Days, ja, dann wird er natürlich immer mit irgendwas verbunden. Ich glaube, es gab in den Jahren, wo wir groß geworden sind, bis jetzt immer noch fast keine Abi-Party, wo das Ding nicht lief. Ja. Weil es halt so ein Motto ist. Und Dead and Gone, ich weiß nicht, wie viele Leute, die dazu beerdigt haben. Ja. Und bei Time to Wonder wurden halt die meisten gezeugt.
1: Und beerdigt. Und geheiratet.
2: Und alles. Das ganze alles. Programm.
0: Das ist ja das Schöne dann auch irgendwie an der Sache. Ne? Es ist, ist universell einfach, einsetzbar.
2: Das Schöne ist eigentlich für uns, ja, wenn man Musik schreibt, die Menschen bewegt, ja, dann hast du, glaube ich, das Größte erreicht, finde ich, was Musik erreicht.
1: Mehr geht nicht. Und das ist wichtiger als die einzelnen Charts.
0: Welcher konkrete Veränderungsvorschlag steckt denn jetzt von euch in Changes? Oder habt ihr überhaupt einen drin da formuliert?
2: Ja, sag mal so, für mich ist es so, dass das Pink Changes heißt, weil ich der Meinung bin, die Zeiten, wo wir alle immer im Ich-Modus leben, ja, also es geht einfach nur um mich und um meine Mäuse und weiß der Henker was, die sollten mal vorbei sein, weil wenn wir nicht schalten und zwar umschalten in den Wir-Modus, dann werden wir keine Chance haben, irgendetwas zu verändern. Aber ich möchte gerne irgendetwas verändern. Ich habe 3 Kinder und ich möchte gerne, dass die vielleicht auch noch mal irgendwann Kinder haben können. Aber die sollten vielleicht auch ein bisschen was von dem sehen, was ich noch gesehen habe. Und wenn wir weitermachen, so wie wir jetzt an diesem Planeten behandeln, ja, dann werden die das nicht mehr erleben. Und deswegen finde ich, mein Change ist einfach von ich auf wir. Ich glaube, damit fängt alles an.
0: Fury and the Slaughterhouse waren bei mir zu Gast im Studio. Changes, so heißt das neue Album. Ab jetzt überall erhältlich. Wir hören jetzt allerdings einen ihrer größten Hits. Wir haben eben noch drüber gesprochen. Time to Wonder. Für diesen Dienstagabend.
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1: Mit José Nachsiandi. Guten Abend. Heute ist der letzte Tag mit Tankrabatt. Er läuft offiziell um Mitternacht aus. Faktisch geht es morgen um 12 Uhr zu Ende, wenn die Tankstellen ihre Preise wieder erhöhen dürfen. Der Tankrabatt galt 2 Monate lang und sollte das Tanken um bis zu 17 Cent pro Liter günstiger machen. An den Zapfsäulen müssen wir aber schon seit Tagen tiefer in die Tasche greifen. Das zumindest hat der ADAC festgestellt. Der Club sieht das kritisch und sagt, für die jetzigen Preissteigerungen gäbe es keinen triftigen Grund. Thorsten Adolfs mit den Hintergründen.
2: Seit 6 Tagen steigen die Preise. Der Liter E10 ist in dieser Zeit um 4,4 Cent teurer geworden. Diesel kostet im Schnitt 5,3 Cent mehr. Dabei hat der Rohölpreis im selben Zeitraum ein gutes Stück nachgegeben. Die Experten vermuten, dass die Ölkonzerne das Ende des Tankrabatts gerade vorwegnehmen und die Preise deshalb schon jetzt nach oben schrauben. Morgen Mittag wird dann ein weiterer deutlicher Aufschlag erwartet. Eine Warnung kommt vom Bundeskartellamt. Behördenchef Mund sagte, die Tankstellenbranche dürfe die Situation nicht für Preiserhöhungen nutzen, die sich sachlich nicht rechtfertigen ließen. Entsprechenden Hinweisen werde konsequent nachgegangen. Mittlerweile kann das Kartellamt bei der Preisgestaltung etwas genauer hinschauen. Die Ölkonzerne müssen ihre Kalkulation offenlegen und zeigen, dass die Preise gerechtfertigt sind. Kann ein Konzern den Nachweis nicht erbringen, kann das Bundeskartellamt die Preise per Verfügung senken und die unrechtmäßig erzielten Gewinne der Konzerne abschöpfen.
1: Und diese Themen habe ich heute Abend auch noch für euch. Der Deutsche Fußballbund hat am Tag nach dem WM-Ausscheiden der Fußballnationalmannschaft noch keine Entscheidung über die Zukunft von Julian Nagelsmann als Bundestrainer verkündet. DFB-Präsident Bernd Neuendorf kündigte in einer Mitteilung eine Aufarbeitung in den kommenden Tagen an. Man könne nicht zur Tagesordnung übergehen, hieß es. Im Streit um das Geburtsrecht hat US-Präsident Trump vor dem obersten Gericht eine Niederlage kassiert. Kinder, die in den Vereinigten Staaten zur Welt kommen, erlangen weiterhin automatisch die US-Staatsbürgerschaft. Trump wollte das ändern. Die Inflation in Deutschland steigt an, aber nicht mehr so stark wie bisher. Sie lag laut Statistischem Bundesamt im Juni bei 2,3%. Die Entspannung liegt vor allem daran, dass der Ölpreis auf dem Weltmarkt deutlich nachgegeben hat. Wer ab morgen ein Paket aus einem Land außerhalb der EU bekommt, muss möglicherweise draufzahlen. Die Europäische Union führt ab Juli einen neuen Zoll ein. Für jede Produktkategorie fallen dann 3 Euro an. Das heißt, für eine Sendung mit einem T-Shirt und einer Brille sind ab morgen 6 Euro fällig. Wenn in der Sendung 1, 2 oder auch 10 T-Shirts sind, bleibt es bei 3 Euro. Das gilt laut Zoll für Sendungen mit einem Wert von bis zu 150 Euro. Für die war bisher kein Zoll fällig. Die EU will damit die Paketflut eindämmen. In der letzten Zeit sei die Zahl der Sendungen aus dem außereuropäischen Ausland stark gestiegen, vor allem durch Händler wie Shein und Temu. Und das waren die Nachrichten mit José Nachsiandi.
3: Das Wetter. Heute Abend in Nordrhein-Westfalen Temperaturen um die 24 Grad. Stellenweise kann es noch mal regnen oder gewittern. In der Nacht lässt es dann nach und es wird ruhiger. Die Temperaturen liegen bei so 12 bis 16 Grad in der Nacht. Morgen dann wieder mehr Sonne, dazu lockere Wolken, später einzelne Schauer. Maximal 26 Grad.
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3: Hier kommt alles ab 15 Minuten Zeitverlust. A2 Dortmund Richtung Hannover zwischen Beckum und Herzebrock. Klarholz 3 Kilometer, 1 Stunde nach dem Unfall. A2 Hannover Richtung Dortmund zwischen Oelde und Hamm-Untrop. 3 Kilometer, dauert eine gute halbe Stunde länger. Dann die A61 Koblenz Richtung Mönchengladbach zwischen Bergheim Süd und Bergheim. 2 Kilometer, 20 Minuten. Und A61 Koblenz Richtung Mönchengladbach zwischen Mönchengladbach-Güderath und Mönchengladbach-Reit. 3 Kilometer, eine halbe Stunde on top nach einem Unfall. Euch allen unterwegs eine gute und sichere Fahrt.
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3: Einen schönen Dienstagabend euch. Hier ist Leo Arigi. Es ist so ein bisschen, als würde man in viele verkaterte Gesichter gucken heute den ganzen Tag. Das liegt zum einen daran, dass gestern bestimmt auch ordentlich getrunken wurde beim Public Viewing. Zum anderen aber auch daran, dass Deutschland ausgeschieden ist, ne? Gegen Paraguay im 16-Finale. Das muss man sich nochmal vorstellen. Aber vielleicht kann man es auch irgendwie positiv nochmal so framen. Ist ja sehr angesagt, alles immer positiv zu framen. Deutschland ist zuvor noch nie aus einem 16-Finale ausgeschieden.
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0: Ich habe gestern den Glückskeks des Tages geöffnet. Mache ich immer gerne in meinen Sendungen. Wohlgemerkt vor dem Deutschlandspiel. Da kam folgender Satz bei raus gestern. Dein nächster Treffer kommt, wenn du aufhörst, nur quer zu legen. Geiler Spruch. Ja, da hätte sich die deutsche Nationalmannschaft ja vielleicht mal dran orientieren können. Naja, haben sie nicht getan und so sind sie da gestern ausgeschieden. 16. Finale bei der Fußball-Weltmeisterschaft gegen Paraguay. Aber nur weil die WM zu Ende ist für die DFB-Elf, wir machen trotzdem weiter hier mit unseren Glückskeks-Spruchen fußballthematisch. Ich habe auch heute wieder einen mitgebracht. So, schon geöffnet. Und hier steht heute drin, der schönste Spielzug beginnt oft mit einem wilden Befreiungsschlag.
1: Oh ja.
0: Der schönste Spielzug beginnt oft mit einem wilden Befreiungsschlag. Weiß ich nicht, das hätte ja gestern vielleicht durchaus auch mal irgendwie passieren können, aber es ist nicht passiert. Aber ich finde, ehrlicherweise, wir haben jetzt, glaube ich, auch uns genug darüber ausgekotzt. Wir haben jetzt genug negativ gesagt, dass das alles so doof war. Und Mann, es gibt ja auch eine Europameisterschaft. Und es ist schade, dass wir in 2 Jahren dann erst Europameister werden.
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0: Das Wetter.
1: Im Moment so Temperaturen um die 24 Grad. Einzelne Schauer oder Gewitter sind noch möglich, bevor sich das Wetter in der Nacht dann beruhigt. Am Mittwoch sieht das Ganze schon wieder ein bisschen besser aus. Viel Sonne, ein paar Wolken, später nochmal vereinzelt Schauer oder Gewitter. Die Höchstwerte liegen bei 26 Grad.
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1: Erstmal mit einem Falschfahrer auf der A562 Bonn-Rheinauer Richtung Bonn-Ost zwischen Bonn-Ramersdorf und Tunnel Oberkassel. In beiden Richtungen aufgepasst, da ist ein Falschfahrer unterwegs. Dann die A2 Dortmund Richtung Hannover zwischen Beckum, Herzebrock, Klarholz, 5 Kilometer, eine Stunde. A2 Hannover Richtung Dortmund zwischen Oelde und Hamm-Untrop, 3 Kilometer, 23 Minuten. Und die A61 noch Koblenz Richtung Mönchengladbach zwischen Mönchengladbach-Güderath und Mönchengladbach-Reit, 3 Kilometer, eine gute halbe Stunde nach einem Unfall. Euch allen unterwegs eine gute und sichere Fahrt.
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1: Teddy Swims, Singer-Songwriter aus den Vereinigten Staaten. Ein unfassbarer Künstler mit einer unfassbaren Stimme. Ich spiele uns jetzt mit Mr. Know-It-All. Ist auch gerade auf Nordamerika-Tournee. Und aufgrund von ihm ist da so ein bestimmtes Bühnenlicht gerade ausverkauft, weil er einfach zu viele davon für die Show beansprucht. Irgendwie geil, oder? Leo Arrighi hier für diesen Dienstagabend.

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0: So, ich glaube, inzwischen gibt es in Deutschland niemanden, der es nicht weiß. Die DFB-Elf ist raus bei der Fußball-Weltmeisterschaft 2026.
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0: Ja, und jetzt geht die Analyse los, natürlich. Warum ziehen andere Länder weiter an uns vorbei? Zum Beispiel Frankreich, Spanien oder selbst deutlich kleinere Länder, Kroatien zum Beispiel. Sie alle halten über Jahre wirklich die hohe Qualität. Deutschland kippt eher in die andere Richtung. Ralf Bosse aus unserem PM-Studio, sag mal an, woran liegt es? Hast du eine Erklärung?
2: Während die Nachwuchsförderung in Deutschland lange als Vorbild galt, haben andere Länder gezielt nachgezogen oder eigene erfolgreiche Modelle entwickelt. Besonders spannend ist dabei der Blick auf Nationen wie Frankreich, Spanien, England, die Niederlande und Portugal. Frankreich hat eine zentrale Akademie in Clairefontaine. Starke Spielertypen werden individuell ausgebildet. Deutschland hat jetzt nachgezogen und den DFB-Campus in Frankfurt eröffnet. Spanien legt Wert auf eine sehr starke technische Grundausbildung ab dem Kindesalter. Auch in den Niederlanden liegt der Fokus auf Technik, Spielintelligenz und Flexibilität. In Deutschland wird Kreativität weniger gefördert. Hier geht es mehr um Taktik und für junge Spieler gibt es zu wenig Spielpraxis in der Bundesliga.
0: Das ist in England anders. Ja, da tauchen immer wieder junge Spieler in der Premier League auf, oder?
2: Das macht England ja richtig gut. Junge Spieler bekommen diese Praxis in der Premier League. Das ist in der Bundesliga nicht so. Der hohe Leistungs- und Erfolgsdruck führt zu Risikovermeidung. Bloß keinen jungen Spieler einsetzen, der könnte ja einen entscheidenden Fehler machen. Und ausländische Spieler sind finanziell günstiger als der deutsche Nachwuchs. In den Niederlanden heißt es Total Football. Die FA hat ihre Nachwuchsausbildung reformiert. Der DFB ist noch auf dem Weg dorthin. Es gibt drei Punkte. Nachwuchsspieler sind oft zu perfekt ausgebildet statt kreativ. Es gibt zu wenig frühe Spielpraxis auf Top-Niveau und eben weniger Vielfalt im Spielertyp.
0: Ja, das hört sich so an, als wenn es in der Nationalmannschaft jetzt ganz kurzfristig keine Verbesserung geben wird. Danke dir, Ralf, für die Einschätzung.
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0: Das ist neue Musik von Martin Garrix und Ed Sheeran für diesen Dienstagabend. RIP.

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1: Ich bin Thomas Bleskin. Die Inflation in Deutschland hat im Juni weiter nachgelassen. Nach vorläufigen Zahlen des Statistischen Bundesamts stiegen die Verbraucherpreise im Vergleich zum Vorjahr um 2,3% nach 2,6% im Mai.
2: Vor allem an der Zapfsäule hat sich die Lage entspannt. Viele Autofahrerinnen und Autofahrer konnten deshalb zumindest etwas durchatmen. Energie hat im Juni zwar immer noch mehr gekostet als vor einem Jahr, der Anstieg fiel aber deutlich geringer aus als zuletzt. Lebensmittel und Dienstleistungen wie Restaurantbesuche oder Reisen sind dagegen noch mal teurer geworden. Experten rechnen damit, dass die Inflation schon jetzt im Juli wieder anzieht, unter anderem weil der Tankrabatt dann ausläuft. Zoe Tassovali, Redaktion.
1: Die Spritpreise haben bereits vor dem Ende des Tankrabatts spürbar angezogen. Nach Angaben des ADAC kostete ein Liter Diesel am Mittag im bundesweiten Durchschnitt 3,5 Cent mehr als am Vortag. Super E10 verteuerte sich um 3,3%. Der Automobilclub hält den Anstieg angesichts sinkender Ölpreise für nicht gerechtfertigt und vermutet, dass Mineralölkonzerne die ab morgen geltende höhere Energiesteuer schon jetzt einpreisen. Auch das Bundeskartellamt kündigte eine genaue Prüfung möglicher Preisaufschläge an. Und zum Sport. Fußball. Manuel Neuer hat jetzt endgültig den Schlusspunkt gesetzt. Nach dem bitteren WM-Aus gegen Paraguay beendet der Nationaltorhüter seine Karriere im DFB-Trikot. Ob es nach dem frühen Aus auch für Bundestrainer Julian Nagelsmann weitergeht, ist dagegen weiter offen.
3: Es sei extrem bitter, so aufzuhören, erklärt Neuer bei Magenta und zieht damit endgültig einen Schlussstrich unter seine Karriere in der Nationalmannschaft. Das wünschen sich immer mehr Experten auch von Julian Nagelsmann. Nicht nur Lothar Matthäus, auch Mats Hummels und vor allem Didi Hamann, der Nagelsmann schon in der WM-Vorbereitung Fehler ankreidet. DFB-Sportdirektor Rudi Völler kündigte an, dass die DFB-Spitze in den nächsten ein, zwei Tagen beraten werde. Er selbst, so Völler, würde an Nagelsmann festhalten, aber er entscheide das nicht alleine. Thomas Thonfeld, Sportredaktion.
1: Nach dem WM-Aus tritt die deutsche Fußballnationalmannschaft die Heimreise an. Die Spieler verlassen das Teamquartier in Winston-Salem nach einem letzten gemeinsamen Treffen individuell. Das DFB-Team war bei der Weltmeisterschaft im Elfmeterschießen gegen Paraguay ausgeschieden und hatte den Einzug ins Achtelfinale verpasst.
4: Das Wetter.
5: Heute Abend bleibt das Wetter in NRW noch so ein bisschen unbeständig. Vereinzelt kann es noch mal regnen oder gewittern. In der Nacht beruhigt sich das Ganze dann. Wir kriegen Temperaturen zwischen 12 und 16 Grad. Am Mittwoch dann wieder mehr Sonne, lockere Wolken. Später noch mal vereinzelt Schauer oder Gewitter bei maximal 26 Grad.
4: NRW Verkehr.
5: Mit der A2 Dortmund Richtung Hannover zwischen Beckum und Herzebrock-Klarholz 4 Kilometer eine Stunde. A2 Hannover Richtung Dortmund zwischen Beckum und Hamm-Untrop 3 Kilometer 20 Minuten. Und die A61 Koblenz Richtung Mönchengladbach zwischen Mönchengladbach-Güderath und Mönchengladbach-Reit 2 Kilometer 20 Minuten nach einem Unfall. Euch allen unterwegs eine gute und sichere Fahrt.
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5: Eine 96-jährige Frau aus den Vereinigten Staaten ist in einem Altersheim und hat da jetzt einen Brief bekommen, weil sie zu laut Party macht. Sie soll das bitte lassen. 96 Jahre und macht immer noch zu laut Party. Hat wohl bis 1 Uhr nachts noch Besuch auf ihrem Zimmer. 20 Millionen Follower zudem auf Instagram. Sie hat sich dann zu Wort gemeldet und gesagt, ich zahle 10.000 Euro für dieses Altersheim. Ich kann Party machen, wie ich will. Ja, richtig. Ich bin Leo Arigi.
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0: Die deutsche Nationalmannschaft fährt schon nach der ersten K.O.-Runde wieder nach Hause. Satz mit X, das war wohl nix.
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0: Dabei sind natürlich gestern ganz viele Fans extra lang wach geblieben. Da war die Laune nach Abpfiff dann nicht so ganz geil, ne?
2: Meine Gefühle zu beschreiben ist ganz, ganz schwer, muss ich echt sagen. Ich bin einfach nur echt ganz, ganz doll enttäuscht, ne?
3: Ich setze mich hier hin um die Uhrzeit, um eine unmenschliche Zeit. Um die Uhrzeit schlafe ich schon 3 Stunden und guck dieses Kackspiel und dann verkackt Deutschland noch. Was ist denn das? Scheiße. Mir geht's richtig scheiße gerade. Ich habe keine Lust mehr. Reicht mehr.
4: Also ganz ehrlich, ich habe meine Stimme halb verloren. Ich muss in 4 Stunden aufstehen für dass Deutschland verloren hat. Super, richtig geil.
5: Ja, Deutschland hat das erste Spiel super gemacht. Danach ein bisschen nachgelassen, dann noch mehr nachgelassen und jetzt haben sie komplett reingeschissen.
0: Das ist wirklich der nächste Albtraum für Fußball Deutschland. Wieder scheitert die DFB-Elf früh bei einer WM. Nach dem Vorrundenaus in Russland und dem Vorrundenaus in Katar. Jetzt in den USA das Aus in der ersten K.O.-Runde. Was man aber sagen muss, ihr, Leute, ihr habt nichts falsch gemacht.
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0: Das Wetter.
1: An diesem Abend stellenweise noch Schauer oder Gewitter. Nachts wird es dann ruhiger. Dazu gibt es 12 bis 16 Grad. Morgen am Mittwoch sieht es wieder freundlicher aus. Wir kriegen viel Sonne, ein paar Wolken. Später nochmal die Chance auf einzelne Schauer oder Gewitter. Ansonsten Höchstwerte bis zu 26 Grad.
0: NRW Verkehr.
1: Mit der A2 Hannover Richtung Dortmund zwischen Beckum und Hamm-Untrop 1 Kilometer 11 Minuten. Und die A61 Koblenz Richtung Mönchengladbach zwischen Mönchengladbach-Wickrath und Mönchengladbach-Holt 1 Kilometer eine Viertelstunde. Euch allen unterwegs eine gute und sichere Fahrt.
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1: Ich weiß ehrlich gesagt gar nicht, wie sehr das jetzt noch irgendwen interessiert, was bei der Fußball-WM in den Vereinigten Staaten so los ist. Aber komm, der Vollständigkeit halber, ich gebe es durch. Was haben wir hier gerade? Elfenbeinküste gegen Norwegen, da wird gekickt. Und dann um 23 Uhr später Frankreich gegen Schweden. Das ist doch mal ein entspanntes, spannendes Spiel. Und um 3 Uhr geht's auch noch weiter. Dann spielt Mexiko gegen Ecuador. So, für alle Fußball-Nerds, jetzt habt ihr die Infos. Ich bin Leo Arigi.

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0: Michael Jackson, You Are Not Alone. 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
1: Ich bin Thomas Bliskin. Die Inflation in Deutschland hat sich im Juni abgeschwächt. Nach vorläufigen Angaben des Statistischen Bundesamts stiegen die Verbraucherpreise im Vergleich zum Vorjahresmonat um 2,3%. Im Mai hatte die Teuerungsrate noch bei 2,6% gelegen. Ausschlaggebend waren demnach vor allem gesunkene Ölpreise und der Tankrabatt. Dagegen verteuerten sich Lebensmittel und Dienstleistungen. Die Spritpreise ziehen bereits vor dem Ende des Tankrabatts spürbar an. Nach Angaben des ADAC kostete ein Liter Diesel am Mittag im bundesweiten Durchschnitt 3,5 Cent mehr als am Vortag. E10 verteuerte sich um 3,3 Cent.
2: Gerechtfertigt sind diese Preiserhöhungen nicht, sagt der ADAC. Und dennoch an vielen Zapfsäulen, da stehen die Autofahrer Schlange. Viele wollen einfach nochmal voll tanken, denn der Countdown läuft. Und gut möglich, dass es ab morgen Mittag noch einmal einen Preissprung nach oben gibt. Zwar haben die Mineralölkonzerne den Tankrabatt in den vergangenen 2 Monaten nicht immer komplett weitergegeben, aber vielen Autofahrern hat er geholfen. Claudia Wächter, Nachrichtenredaktion.
1: Der oberste Gerichtshof der USA hat Präsident Trump im Streit um das Geburtsrecht eine Niederlage zugefügt. Der Supreme Court entschied, dass in den Vereinigten Staaten geborene Kinder weiterhin automatisch die US-Staatsbürgerschaft erhalten, auch wenn ihre Eltern sich illegal oder nur vorübergehend im Land aufhalten.
3: Es war eine von Präsident Trumps wichtigsten Herzensangelegenheiten, das sogenannte Geburtsrecht abzuschaffen. Ein verfassungsmäßig verankertes Gesetz, das Babys, die in den USA geboren werden, automatisch die amerikanische Staatsbürgerschaft zuerkennt. Für Trump ist das eine herbe Niederlage, denn nach seiner Meinung wird diese Regelung von illegalen Einwanderern und Asylsuchenden ausgenutzt. Daher wollte Trump die Anordnung massiv einschränken und damit den sogenannten Geburtstourismus stoppen. Tina Eck, USA.
1: Und zum Sportfußball. Nach dem WM-Aus hat der Deutsche Fußballbund eine Entscheidung über die Zukunft von Bundestrainer Julian Nagelsmann vertagt. DFB-Präsident Bernd Neuendorf kündigte an, die Gründe für das Ausscheiden gemeinsam mit der sportlichen Leitung in Ruhe aufzuarbeiten. Das Abschneiden bei der Weltmeisterschaft genüge nicht den eigenen Ansprüchen. Nagelsmann hatte nach dem verlorenen Elfmeterschießen gegen Paraguay seine Bereitschaft erklärt, im Amt zu bleiben.
4: Das Wetter. Heute Abend in NRW noch wechselhaft. Hier und da kann noch mal ein Schauer oder Gewitter durchziehen. In der Nacht lässt das Ganze dann nach. Bei Temperaturen zwischen 12 und 16 Grad. Der Mittwoch startet dann deutlich freundlicher mit viel Sonne und lockeren Wolken. Später kann es noch mal einzelne Schauer oder Gewitter geben bei bis zu 26 Grad.
0: NRW Verkehr.
4: Mit der A1 Dortmund Richtung Köln zwischen Volmarstein und Gewelsberg 1 Kilometer 7 Minuten. Und die A61 Koblenz Richtung Mönchengladbach zwischen Mönchengladbach-Wickrath und Mönchengladbach-Rhein. 1 Kilometer 12 Minuten. Euch allen unterwegs eine gute und sichere Fahrt.
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4: Max Giesinger, der kennt wirklich keinen Schmerz. Jetzt am Wochenende aufgetreten bei über 35 Grad Open Air. Naja, es gibt immerhin Wasser und sanitäre Unterstützung und auch Sanitäter, die vor Ort waren. Nicht nur sanitäre Unterstützung, die sollte es bei jedem Konzert geben. Naja, und es war gute Laune angesagt, alle haben sich gefreut. Besser geht's doch nicht. Gibt's jetzt auch bei uns im besten Mix, wenn sie tanzt. Ich bin Leo Arigi.
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0: Taylor Swift. I knew it, I knew you.
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0: Das Wetter.
1: Ganz ruhig ist das Wetter heute Abend in NRW noch nicht. Vereinzelt kann es noch mal nass oder gewittrig werden. Nachts entspannt sich das Ganze. Die Tiefstwerte liegen dann bei 12 bis 16 Grad. Am Mittwoch gibt es dann wieder mehr freundliche Phasen. Viel Sonne, lockere Wolken. Später noch mal einzelne Schauer oder Gewitter. Maximal gibt es 26 Grad.
0: NRW Verkehr.
1: Mit der A2 Dortmund Richtung Hannover zwischen Beckum und Herzebrock-Klarholz. 1 Kilometer, 20 Minuten. Die Autobahn ist gesperrt wegen Bergungsarbeiten. Bitte der Umleitungsbeschilderung folgen. Dann die A1 Köln Richtung Euskirchen zwischen Hürth und Dreieck Erftal, 1 Kilometer, 10 Minuten. Und die A61 noch Koblenz Richtung Mönchengladbach zwischen Mönchengladbach-Wickrath und Mönchengladbach-Reit. Dichter Verkehr 5 Minuten obendrauf. Euch allen unterwegs eine gute und sichere Fahrt.
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1: Schönen Abend euch, hier ist Leo Arregi im besten Mix. Dänemark hat es dieses Jahr leider nicht geschafft zur Fußballweltmeisterschaft. Dafür aber ein Däne, ein Welthit in diesem Jahr nochmal so nachträglich bekommen. Kato ist dänischer DJ und Produzent, hat einen Song gemacht vor über 10 Jahren, der jetzt dieses Jahr nochmal viral gegangen ist und jetzt dem aber auch, glaube ich, nochmal ordentlich Tantiemen beschert. Spiele ich uns im besten Mix.

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0: Wer von uns hätte mal gedacht, dass es zu heiß wird, um rauszugehen und den Sommer zu genießen? Ne? Gut, es ist jetzt inzwischen wieder ein bisschen abgekühlt und man kann endlich wieder raus. Aber wirklich, die letzte Woche war es ja krass. Wir wollen uns trotzdem darauf besinnen, dass das Wetter jetzt richtig schön ist. Wir stellen euch diese Woche die schönsten und besten Badeseen in NRW vor und haben jetzt mal unseren Reporter Stefan Rejek abgeschickt, also hingeschickt, zum Karster See. Da hat er das Strandbad mal für uns abgecheckt.
1: Ja, als ich hier gerade angekommen bin, da hat die Besucheranzeige so circa 230, 240 Leute angezeigt und ich dachte mir, okay, können vielleicht ein bisschen voller werden, aber hier angekommen ist es wirklich alles andere als überfüllt. Man liegt hier auf einer riesigen Wiese und gleichzeitig fühlt man sich hier überhaupt nicht wie auf einem Präsentierteller oder so. Hier stehen nämlich überall so richtig alte, schöne, knorrige Bäume rum, die alles so ein bisschen gemütlicher machen und unter denen man vor allem wunderbar im Schatten liegen kann. Ja, und das machen auch die meisten nicht. Zum Beispiel, ich liege hier unter einer wunderschönen, ja, Eiche müsste es sein. Und ein paar andere spielen hier voll motiviert Volleyball, Fußball und direkt neben mir wird hier gerade eine Partie Tischtennis angezockt. So, ich stehe jetzt hier an der Tischtennisplatte zusammen mit
2: Amadeo.
1: Genau, und wir spielen jetzt mal ein kleines Match zusammen.
3: Aufschlag, let's go. Boah, stark.
1: Ja, eine knackige 0-5 Niederlage später bin ich jetzt wirklich komplett nass geschwitzt. Gut, dass hier so ein See ist. Ich gönne mir jetzt hier erstmal eine kleine Abkühlung. Es ist wirklich ein Traum. Ich sitze in der Sonne im Wasser, kühle mich schön ab. Neben mir schwimmen sogar ein paar Fischis rum. Total idyllisch. So, ich muss sagen, jetzt nach dem ganzen professionellen Tischtennisspielen und Planschen bin ich echt ein bisschen hungrig. Auf zum Imbiss.
3: Hi. Ich hätte gerne Pommes Spezial, bitte.
1: So, Achtung, kurz mal hinhören. Ich weiß, ist eine Ansage, Freunde, aber ich habe sie gefunden. Die Schwimmbad-Pommes überhaupt, die gibt's hier am Karstersee. Vertraut mir. Ich bin jetzt gerade wieder durchs Drehkreuz nach draußen gegangen und ich hatte einen wirklich wunderschönen Tag hier am Karstersee. Ich habe total entspannt im Schatten gesessen, eine Runde Tischtennis gespielt, konnte mich abkühlen und habe mich danach noch mit einer Pommes belohnt. Ich bin super erholt und besser geht's nicht.
0: Ich finde, das klingt auch wirklich nach einem perfekten Sommertag für unseren Reporter Stefan Rejek. Vielen Dank dir. Hat den Karstersee für uns getestet, das Strandbad vor Ort. Das ist neue Musik von Davina Michelle. Would I be friends with me?
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0: Aussagekräftiger Titel.

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1: Ich bin Katrin Müller. Wer noch günstig tanken will, sollte nicht mehr lange warten. Kurz vor dem Ende des Tankrabatts ziehen die Spritpreise bereits kräftig an. Nach Angaben des ADAC ist Super E10 zur Mittagszeit im Schnitt um mehr als 20% pro Liter nach oben gegangen. Diesel sogar um 24 Cent.
2: Gerechtfertigt sind diese Preiserhöhungen nicht, sagt der ADAC. Und dennoch an vielen Zapfsäulen, da stehen die Autofahrer Schlange. Viele wollen einfach noch mal voll tanken, denn der Countdown läuft. Zwar haben die Mineralölkonzerne den Tankrabatt in den vergangenen 2 Monaten nicht immer komplett weitergegeben, aber vielen Autofahrern hat er geholfen. Claudia Wächter, Nachrichtenredaktion.
1: Nach den tödlichen Schüssen in einer Jugendhilfeeinrichtung in Stade sitzt der mutmaßliche Täter jetzt in Untersuchungshaft. Das Amtsgericht hat Haftbefehl gegen den 45-Jährigen erlassen. Die Staatsanwaltschaft wirft ihm 6-fachen Mord vor.
3: Die Ermittler gehen davon aus, dass der Mann während eines Termins zum Sorgerecht plötzlich das Feuer eröffnete. Es ging um die 3 Monate alte Tochter. 3 Beschäftigte des Jugendamts und 3 Mitarbeitende der Jugendhilfeeinrichtung kamen dabei ums Leben. Die Staatsanwaltschaft sieht Anzeichen für Heimtücke und niedrige Beweggründe. Die Mutter des gemeinsamen Kindes und eine weitere Frau sind inzwischen wieder auf freiem Fuß. Auch sie wurden zunächst festgehalten. Gegen sie wird aber derzeit kein Haftbefehl beantragt. Zoe Tassovali, Nachrichtenredaktion.
1: Der oberste Gerichtshof der USA hat Präsident Trump im Streit um das Geburtsrecht eine Niederlage zugefügt. Der Supreme Court entschied, dass in den Vereinigten Staaten geborene Kinder weiterhin automatisch die US-Staatsbürgerschaft erhalten, auch wenn ihre Eltern sich illegal oder nur vorübergehend im Land aufhalten. Die Richter beriefen sich auf den 14. Verfassungszusatz sowie ein Grundsatzurteil aus dem Jahr 1898. Nach dem WM aus hat der Deutsche Fußballbund eine Entscheidung über die Zukunft von Bundestrainer Julian Nagelsmann vertagt. DFB-Präsident Bernd Neuendorf kündigte an, die Gründe für das Ausscheiden gemeinsam mit der sportlichen Leitung in Ruhe aufzuarbeiten. Das Abschneiden bei der Weltmeisterschaft genüge nicht den eigenen Ansprüchen. Nagelsmann hatte nach dem verlorenen Elfmeterschießen gegen Paraguay seine Bereitschaft erklärt, im Amt zu bleiben.
4: Das Wetter. An diesem Abend stellenweise noch Schauer oder Gewitter. Nachts wird's dann ruhiger. Dazu gibt's 12 bis 16 Grad. Morgen am Mittwoch sieht's wieder freundlicher aus. Wir kriegen viel Sonne, ein paar Wolken. Später nochmal die Chance auf einzelne Schauer oder Gewitter. Ansonsten Höchstwerte bis zu 26 Grad.
0: NRW Verkehr.
4: Mit der A1 Köln Richtung Euskirchen zwischen Hürth und Raik-Erft-Tal 1 Kilometer 9 Minuten. Und die A43 Münster Richtung Recklinghausen zwischen Kreuz Münster Süd und Senden. Dichter Verkehr 7 Minuten. Euch allen unterwegs eine gute und sichere Fahrt.
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4: Schönen Dienstagabend euch. Hier ist der ARG. Jetzt mit Musik von Roxette aus den 80ern, Joyride, und die sind sogar in NRW unterwegs im August, also in gar nicht mehr so langer Zeit. Am 3. August ist ein Montag, Kunstrasen Bonn.

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0: Ja, erinnert ihr euch noch, als im April die Spritpreise so völlig krass nach oben geschossen sind? Ja, da hast du beim Anblick vom Literpreis irgendwie schon so Schnappatmungen bekommen. Der Tankrabatt, das muss man so sagen, hat die Preisexplosion ja dann deutlich abgefedert. Der ist aber ab morgen Geschichte. Die 16,7 Cent Steuererleichterungen fallen ab dem 1. Juli wieder weg. Habt ihr aber auf dem Schirm, oder?
1: Ja, natürlich weiß ich darüber Bescheid, aber es ändert ja nichts an der Tatsache, dass man weiter tanken muss, wenn man mobil sein muss.
2: Na, so egal, es ist, glaube ich, keinem. Auf dem Schirm hat man es auf jeden Fall, aber gut war es auf jeden Fall. Es hat ein bisschen entlastet und je länger es geblieben wäre, umso besser wäre es.
3: Ja, ich finde es eigentlich blöd, weil wahrscheinlich ja wieder die 17 Cent mindestens drauf kommen. Wir fahren heute nochmal eine Tankstelle, machen nochmal voll. Wir hatten von Anfang an ja auf dem Schirm, dass es nur 2 Monate gültig ist.
0: So, nochmal die Info für euch. Es wird teurer, aber natürlich jetzt nicht um Mitternacht, sondern erst morgen um 12 Uhr. Diese Regelung, die bleibt ja weiterhin bestehen. Also habt noch ein bisschen Zeit, nochmal günstig zu tanken. Hier kommt Pink.
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0: Das Wetter.
1: Heute Abend bleibt das Wetter in NRW noch so ein bisschen unbeständig. Vereinzelt kann es noch mal regnen oder gewittern. In der Nacht beruhigt sich das Ganze dann. Wir kriegen Temperaturen zwischen 12 und 16 Grad. Am Mittwoch dann wieder mehr Sonne, lockere Wolken. Später noch mal vereinzelt Schauer oder Gewitter bei maximal 26 Grad.
0: NRW Verkehr.
1: A1, Euskirchen Richtung Blankenheim zwischen Nettersheim und Blankenheim. 1 Kilometer 5 Minuten. Und die A61 noch Mönchengladbach Richtung Koblenz zwischen Miel und Rheinbach. 2 Kilometer, 5 Minuten. Euch allen unterwegs eine gute und sichere Fahrt.
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1: Schönen Abend euch, hier ist Leo Arigi. Jetzt bei angenehmen Temperaturen draußen. 22.30 Uhr durch und es ist nicht mehr 32 Grad warm draußen. Gab's irgendwie in NRW oder in Deutschland eine Person, die da gesagt hat, geil, jetzt noch irgendwie so schwitzen, wie als würde ich in der Mittagshitze rumlaufen am späten Abend, das finde ich toll. Naja, wir freuen uns über die schönen Sommertage, weil jetzt kommt richtig angenehme Sommerstimmung auf, finde ich. Dazu gibt es jetzt auch noch sommerliche Musik von Holly Humberstone, To Love Somebody.

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0: Wenn ihr nochmal tanken wollt, dann tut's am besten auch schnell morgen vor 12 Uhr.
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0: Ja, weil dann endet der Tankrabatt. 2 Monate hatte die Bundesregierung ja die Steuern auf Benzin und Diesel runtergesetzt, nämlich um 16,7 Cent. Reporter Thorsten Ortmann, du begleitest das Thema schon seit Einführung, warst auch vor Ort in der Tankstelle. Womit müssen wir denn morgen rechnen?
2: Ja, morgen um 12 wird das wohl die nächste Hiobsbotschaft sein, die wir nach dem Ausscheiden der Nationalelf verkraften müssen. Dann wird auch der Spritpreis wieder nach oben schießen, mindestens um die 16, 17 Cent, die der Tankrabatt ausgemacht hat. Darum trauern auch viele der Entlastungen heute schon hinterher.
3: Gerade jetzt, wo alle in Urlaub fahren wollen, ist es natürlich wirklich schade.
4: Gut war es auf jeden Fall, es hat ein bisschen entlastet. Und je länger es geblieben wäre, umso besser wäre es.
3: Ja, könnte ruhig weiterhin bestehen. Also ich finde, die Tankpreise fressen einen schon ganz schön auf.
2: Und die Spritpreise werden morgen auch deswegen recht hoch sein, weil die Mineralölkonzerne schon seit Sonntag an der Preisschraube nach oben gedreht haben, sagt der ADAC. Und das sei wegen der gesunkenen Ölpreise eigentlich nicht gerechtfertigt.
0: Wie fällt denn insgesamt die Bilanz des Tankrabatts aus?
2: Ja, im Großen und Ganzen hat der Tankrabatt seinen Zweck erfüllt. Er hat die hohen Preisspitzen etwas entschärft, denn einen Großteil des Rabatts haben die Mineralölkonzerne auch an die Autofahrenden weitergegeben. Wenn auch nicht alles, so der Chef des IFO-Instituts Clemens Fuß.
5: Also bei Super quasi perfekt. Der Preis ist also um die 17 Cent gesunken. Bei Diesel sind 73% weitergegeben worden. Da ist die Weitergabe also ein bisschen geringer.
2: Insgesamt war der Tankrabatt aber teuer für die Bundesregierung. 1,6 Milliarden Euro hat er gekostet. Und die unvollständige Weitergabe beim Diesel bedeutet, dass ein Teil davon bei den Mineralölkonzernen gelandet sei, so das IFO-Institut.
0: Der Tankrabatt läuft heute um Mitternacht aus. Erhöhen dürfen die Mineralölfirmen aber erst morgen um 12 Uhr. Thorsten Ortmann war das mit den Infos. Wir berichten dann morgen auch direkt von der Tankstelle vor Ort.
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1: Ich bin Katrin Müller. Wer noch günstig tanken will, sollte sich beeilen. Kurz vor dem Ende des Tankrabatts ziehen die Spritpreise bereits kräftig an. Nach Angaben des ADAC ist Super E10 zwischenzeitlich bereits im Schnitt um mehr als 20 Cent pro Liter nach oben gegangen. Diesel sogar um 24 Cent.
2: Viele Autofahrer haben die letzten Stunden des Tankrabatts noch genutzt. An manchen Tankstellen gab es teils riesige Schlangen. Der ADAC hält die aktuellen Preisaufschläge trotzdem für nicht gerechtfertigt. Die Ölpreise seien zuletzt gesunken. Trotzdem hätten die Mineralölkonzerne die höhere Steuer offenbar schon vor dem offiziellen Ende des Tankrabatts eingepreist. Für Mittwochmittag rechnen Experten damit, dass die Spritpreise noch stärker steigen. Das Bundeskartellamt hat angekündigt, überzogene Erhöhungen genau zu prüfen. Zoe Tassovali, Nachrichtenredaktion.
1: Nach den tödlichen Schüssen in einer Jugendhilfeeinrichtung in Stade sitzt der mutmaßliche Täter in Untersuchungshaft. Das Amtsgericht erließ Haftbefehl wegen des Verdachts des sechsfachen Mordes. Nach Angaben der Staatsanwaltschaft soll der 45-Jährige während eines Termins zum Sorgerecht für seine 3 Monate alte Tochter plötzlich das Feuer auf Mitarbeiter der Einrichtung und des Jugendamts eröffnet haben. US-Präsident Donald Trump wollte das automatische Geburtsrecht in den USA abschaffen. Jetzt hat ihn das oberste Gericht gestoppt. Kinder, die in den Vereinigten Staaten geboren werden, erhalten damit weiterhin automatisch die amerikanische Staatsbürgerschaft.
3: Es war eine von Präsident Trumps wichtigsten Herzensangelegenheiten, das sogenannte Geburtsrecht abzuschaffen. Ein verfassungsmäßig verankertes Gesetz, das Babys, die in den USA geboren werden, automatisch die amerikanische Staatsbürgerschaft zuerkennt. Für Trump ist das eine herbe Niederlage, denn nach seiner Meinung wird diese Regelung von illegalen Einwanderern und Asylsuchenden ausgenutzt. Aus den USA, Tina Eck.
1: Zum Fußball. Bei der Weltmeisterschaft hat Norwegen den ersten Einzug in ein WM-Achtelfinale seit 28 Jahren gefeiert. In der ersten K.O.-Runde gewannen die Norweger 2:1 gegen die Elfenbeinküste. Und nach dem WM-Aus für die deutsche Mannschaft hat der DFB eine Entscheidung über die Zukunft von Bundestrainer Nagelsmann vertagt. DFB-Präsident Neuendorf kündigte an, die Gründe für das Ausscheiden gemeinsam mit der sportlichen Leitung in Ruhe aufzuarbeiten.
4: Das Wetter. Ganz ruhig ist das Wetter heute Abend in NRW noch nicht. Vereinzelt kann es noch mal nass oder gewitterig werden. Nachts entspannt sich das Ganze. Die Tiefstwerte liegen dann bei 12 bis 16 Grad. Am Mittwoch gibt es dann wieder mehr freundliche Phasen. Viel Sonne, lockere Wolken. Später noch mal einzelne Schauer oder Gewitter. Maximal gibt es 26 Grad.
0: NRW Verkehr.
4: Keine Staus, alles frei auf den Straßen. Euch unterwegs eine gute und sichere Fahrt.
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4: Schöne Nacht euch. Die WM ist für Deutschland vorbei, aber naja, wir gucken trotzdem einfach mal drauf. Jetzt gerade Anpfiff im Spiel Frankreich gegen Schweden. Und vorhin liefert das Spiel noch Norwegen gegen die Elfenbeinküste. Da ist Norwegen jetzt weitergekommen. Mit einem 2:1 Sieg. Haaland macht das entscheidende Tor. Musik von Leonie gibt's jetzt. Ich bin Leo Arigi. Don't worry.

0: Liquido, Narcotic hier für diesen Dienstag.
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0: Ja, ich weiß nicht, wie ist es bei euch so? Thema Schmerz nach dem WM aus. Es sitzt immer noch tief, finde ich, oder? Man will es noch nicht so richtig glauben. Es ist ja auch gerade so ein bisschen WM-Stimmung aufgekommen. Dann das Ausscheiden. Ja, was machen wir jetzt damit? Ich weiß es nicht. Vielleicht ein anderes Team supporten. Gibt es denn eine Mannschaft, ein Land, dem ihr jetzt die Daumen drückt für den Weltmeisterschaftstitel?
2: Also ich bin sehr stark für Portugal, weil ich Ronaldo die Weltmeisterschaft sehr gönnen würde.
3: Ich müsste jetzt gucken, wenn noch alles dabei ist. Spontan. Ich glaube, ich würde England nehmen. Ich würde es Harry Kane wünschen.
4: Ich bin jetzt für Argentinien, damit die Messi- und Ronaldo-Debatte endlich offiziell beendet ist.
5: Ja, also Deutschland ist verdient rausgeflogen. Das war absolut nicht überzeugend. Und ich persönlich tendiere jetzt, drücke jetzt dem Marokko die Daumen. Sehr große Underdog, spielen super Fußball und das gefällt mir.
0: Brasilien hat es ja damals so gemacht, als sie 1-7 verloren haben gegen Deutschland, dass sie dann aber Deutschland supportet haben. Einfach aus Konsequenz heraus. Wenn man sich jetzt nach diesem Credo orientieren würde, dann müssten wir jetzt ja also Paraguay supporten. Jetzt musste ich kurz überlegen. Gegen wen haben wir gestern nochmal verloren? Hier kommt neue Musik von Michael Schulte. Love.

0: Das Wetter.
1: Heute Abend in NRW noch wechselhaft. Hier und da kann noch mal ein Schauer oder Gewitter durchziehen. In der Nacht lässt das Ganze dann nach. Bei Temperaturen zwischen 12 und 16 Grad. Der Mittwoch startet dann deutlich freundlicher mit viel Sonne und lockeren Wolken. Später kann es noch mal einzelne Schauer oder Gewitter geben bei bis zu 26 Grad.
0: NRW Verkehr.
1: Und da ist aktuell alles frei. Euch unterwegs eine gute und sichere Fahrt.
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1: Alle Deutschland-Fans haben eine Sache gemein mit Ava Max. Die hat nämlich jetzt auch keine Mannschaft mehr, die sie anfeuern kann. Naja, also hatte sie von vornherein nicht. Eltern kommen ja aus Albanien. Entsprechend ist die albanische Nationalmannschaft die, die sie anfeuern würde. Die haben es gar nicht geschafft, sich zu qualifizieren dieses Jahr. Also man muss, es geht auch noch schlechter. Immerhin, wir haben es geschafft, uns zu qualifizieren. Schönen Abend euch. Ich bin Leo Arregui.

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0: So, das Wetter hat sich inzwischen ein bisschen abgekühlt. Können endlich wieder rausgehen, ohne direkten Hitzeschlag zu bekommen. Und wo geht's dann hin, Leute? Ja? Natürlich an den See. Wir testen diese Woche nämlich die besten Badeseen für euch hier in NRW. Deswegen wäre das so mal ein gegebener Anlass, da hinzufahren. Der nächste auf der Liste übrigens, der Karstersee.
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2: Das große Badesee-Tindern.
1: Wo treffen wir uns?
3: Im Strandbad am Karstersee in der Nähe von Neuss.
2: Muss ich was bezahlen?
4: Der Eintrittspreis beträgt 5,50 Euro für Erwachsene, für Kinder 3,50 Euro. Und es gibt auch die Familienkarte, Erwachsene 4,40 Euro und Kinder 2,80 Euro.
1: Was können wir da machen?
5: Alles Spaß haben, Sport machen.
6: Mit Freunden hier chillen, ein bisschen Zeit verbringen. Und ich kann man tatsächlich sogar tauchen gehen.
5: Volleyball spielen, Fußball spielen, Tischtennis spielen, man kann schwimmen, liegen, sich sonnen, ja.
2: Kann ich meine Kids mitbringen?
5: Ja, kann man. Der DLG ist auch super, die passt auf alles auf.
7: Ja, für die Kinder gibt es hier viele Möglichkeiten, im Wasser sich auszutoben.
8: Schwimmen!
9: Wir haben eben eine Wasserschlacht gemacht.
8: Tauchen!
3: Was gefällt euch hier so am besten?
8: Alles!
9: Alles!
8: Alles!
1: Treffen wir uns zum Essen oder nur für Drinks?
3: Ja, bei uns gibt es den Klassiker natürlich. Pommes, Currywurst-Pommes, Kaffee in Barista-Qualität vom Siebträger, Eis vom Eiswagen. An den heißen Tagen haben wir natürlich auch ein paar Salate im Angebot. Couscous-Salat oder Salat mit Burrata. Und natürlich Kaltgetränke.
2: Können wir da chillen?
5: Ja, also gerade ist es sehr leer. Und mir gefällt einfach so die Aussicht. Die Menschen sind nett. Man lässt so, jeder kann so seine Gruppe tun, was er möchte.
6: Kommt auch an, wie voll es immer ist. Also gerade ist schön entspannt, aber so an richtig heißen Tagen am Wochenende ist teilweise viel zu voll. Also ist hier gefühlt auch kein Platz mehr zum Gehen.
1: Ist es ein Match?
5: Ja, wäre ein Match. Ich würde es quasi nicht wegwischen. Auf jeden Fall ein Match, ja.
3: Bro. Weil?
5: Ich bin mein ganzes Leben lang immer hier. Und ja, das, also hier ist nichts, was fehlt.

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1: Ich bin Katrin Müller. Wer noch günstig tanken will, sollte sich beeilen. Kurz vor dem Ende des Tankrabatts ziehen die Spritpreise bereits kräftig an. Nach Angaben des ADAC ist Super E10 zwischenzeitlich bereits im Schnitt um mehr als 20 Cent pro Liter nach oben gegangen. Diesel sogar um 24 Cent.
2: Gerechtfertigt sind diese Preiserhöhungen nicht, sagt der ADAC. Und dennoch an vielen Zapfsäulen, da stehen die Autofahrer Schlange. Viele wollen einfach nochmal voll tanken, denn der Countdown läuft. Zwar haben die Mineralölkonzerne den Tankrabatt in den vergangenen 2 Monaten nicht immer komplett weitergegeben, aber vielen Autofahrern hat er geholfen. Claudia Wächter, Nachrichtenredaktion.
1: Nach den tödlichen Schüssen in einer Jugendhilfeeinrichtung in Stade sitzt der mutmaßliche Täter jetzt in Untersuchungshaft. Das Amtsgericht hat Haftbefehl gegen den 45-Jährigen erlassen. Die Staatsanwaltschaft wirft ihm 6-fachen Mord vor.
3: Die Ermittler gehen davon aus, dass der Mann während eines Termins zum Sorgerecht plötzlich das Feuer eröffnete. Es ging um die 3 Monate alte Tochter. 3 Beschäftigte des Jugendamts und 3 Mitarbeitende der Jugendhilfeeinrichtung kamen dabei ums Leben. Die Staatsanwaltschaft sieht Anzeichen für Heimtücke und niedrige Beweggründe. Die Mutter des gemeinsamen Kindes und eine weitere Frau sind inzwischen wieder auf freiem Fuß. Auch sie wurden zunächst festgehalten. Gegen sie wird aber derzeit kein Haftbefehl beantragt. Zoe Tassovali, Nachrichtenredaktion.
1: Der oberste Gerichtshof der USA hat Präsident Trump im Streit um das Geburtsrecht eine Niederlage zugefügt. Der Supreme Court entschied, dass in den Vereinigten Staaten geborene Kinder weiterhin automatisch die US-Staatsbürgerschaft erhalten, auch wenn ihre Eltern sich illegal oder nur vorübergehend im Land aufhalten. Die Richter beriefen sich auf den 14. Verfassungszusatz sowie ein Grundsatzurteil aus dem Jahr 1898. Zum Fußball. Bei der Weltmeisterschaft hat Norwegen den ersten Einzug in ein WM-Achtelfinale seit 28 Jahren gefeiert. In der ersten K.O.-Runde gewannen die Norweger 2:1 gegen die Elfenbeinküste. Und nach dem WM-Aus für die deutsche Mannschaft hat der DFB eine Entscheidung über die Zukunft von Bundestrainer Nagelsmann vertagt. DFB-Präsident Neuendorf kündigte an, die Gründe für das Ausscheiden gemeinsam mit der sportlichen Leitung in Ruhe aufzuarbeiten.
4: Das Wetter.
5: Wechselhaft ist es jetzt in der Nacht und es kühlt runter auf 16 bis 12 Grad. Tagsüber dann erstmal viel Sonne. Gegen Nachmittag kann es dann aber auch einzelne Schauer und Gewitter geben heute bis 26 Grad. Ansonsten aber meist trocken. Und morgen dann mehr Wolken. Etwas regnen kann es auch morgen. Auch hier bis 26 Grad.
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6: Hier die aktuelle Verkehrslage. A1 Köln-Dortmund zwischen Köln-Niel und Kreuz Leverkusen-West. 1 Kilometer Stau, 6 Minuten Zeitverlust. Weiterhin auf der A2 Hannover-Dortmund zwischen Beckum und Hamm-Üntrop. 1 Kilometer stockender Verkehr. Und zusätzlich auf der A59 Köln-Bonn zwischen Dreieck Köln-Porz und Flughafen Köln-Bonn. 1 Kilometer zähfließender Verkehr. Wir wünschen allen unterwegs gute Fahrt.
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5: Guten Morgen zusammen und wir starten in diesen sehr, sehr, sehr, sehr frühen Mittwoch mit Musik von AJ und Howie und Nick und Brian und Kevin. Hier sind die Backstreet Boys mit Everybody. Everybody.

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0: Das ist so schade. Deutschland ist raus, aber die WM geht ja weiter und sie liefert auch weiterhin süße Geschichten drumherum.
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0: Von Merlin habt ihr vielleicht schon gehört. Das ist diese mexikanische Ente im Mexiko-Trikot, die nach dem WM-Auftakt-Sieg viral gegangen ist. Und jetzt hat Merlin nochmal nachgelegt mit einem Termin bei der Präsidentin, Kollege Leo Arrigi.
2: Ja, Merlin durfte tatsächlich zur morgendlichen Pressekonferenz von Mexikos Präsidentin Claudia Sheinbaum. Also nicht irgendein netter Fototermin auf dem Flur, sondern hier Nationalpalast, Bühne, Kameras, Reporter. Normalerweise sitzen da Minister und Offizielle. Diesmal saß da eine Ente im Nationaltrikot. Merlin kam mit seiner Besitzerin Carla Gomez und ihrer Familie. Die Ente watschelte auf die Bühne, nahm vorne Platz und quakte ein paar Mal. Als dann Mexikos Präsidentin Sheinbaum Merlin streicheln wollte, ja, da hat die Ente versucht, nach ihrer Hand zu schnappen. Verletzt wurde niemand, aber es ist natürlich ein starkes Bild. Mexikos Präsidentin empfängt die virale Ente, reicht ihr die Hand und die dann eher so: Abstand bitte, ich bin hier nicht zum Kuscheln. Sheinbaum nahm das Ganze trotzdem mit Humor und machte Merlin offiziell zum Symbol dieser WM. Für mexikanische Familien und für das, was die Welt gerade von Mexiko sehe. Außerdem kündigte sie an, dass Merlins Familie Unterstützung bekommen soll. Die Besitzerin von Merlin wiederum will die Ente als Marke registrieren lassen. Klar, wenn eine Ente schon im Nationalpalast sitzt, kann man auch direkt über Merch nachdenken.
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0: Das Wetter.
1: 16 bis 12 Grad sind es nur noch in der Nacht jetzt. Dazu noch einzelne Schauer und Gewitter. Die ziehen aber im Laufe der Nacht dann auch ab. Tagsüber heute bekommt ihr dann viel Sonne. Bis 26 Grad sind drin. Gegen Nachmittag können dann vereinzelt aber auch Schauer oder Gewitter aufziehen. Und am Donnerstag dann viele Wolken, ab und an Regen, aber auch trockene Abschnitte bis 26 Grad.
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2: Hier die aktuelle Verkehrslage. A1 Köln-Dortmund zwischen Köln-Niel und Kreuz-Leverkusen. Dichter Verkehr, 5 Minuten Zeitverlust. Und in der Gegenrichtung dichter Verkehr, 5 Minuten Verzögerung. Und zusätzlich auf der A59 Köln-Bonn zwischen Dreieck Köln-Porz und Flughafen Köln-Bonn 1 Kilometer zähfließender Verkehr. Wir wünschen allen unterwegs gute Fahrt.
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1: Guten Abend zusammen, gute Nacht oder auch schon guten Morgen. Ihr könnt das halten, wie ihr wollt. Kommt gut in diesen Mittwoch zusammen. Wir sind bei euch jetzt mit Musik von Carly Rae Jepsen. Das ist Call Me Maybe. Oh Gott, jetzt habe ich wieder 8 Wochen einen Ohrwurm von diesem Song.

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0: Leute, wir sind mega happy, dass er das erste Mal dabei ist. 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Ja, kein Wunder, wenn er immer mit seinem Opa am Fenster steht.
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3: Mein Opa ist so ein typischer alter Mann. Der guckt den ganzen Tag aus dem Fenster. Kennt ihr die alten Männer? Und der guckt immer aus dem Fenster, als hätte er Ländereien. Letztes Mal guckt er aus dem Fenster und redet 20 Minuten mit seinem besten Kumpel von gegenüber, der auch aus dem Fenster guckt. Und die führen ein Gespräch ohne Inhalt. Noch nie so eine Scheiße gehört. Wolle, Jürgen und Bus. Und selber? Ah, hör doch auf. 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Wir sehen uns. 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
1: Ich bin Katrin Müller. Wer noch günstig tanken will, sollte sich beeilen. Kurz vor dem Ende des Tankrabatts ziehen die Spritpreise bereits kräftig an. Nach Angaben des ADAC ist Super E10 zwischenzeitlich bereits im Schnitt um mehr als 20 Cent pro Liter nach oben gegangen. Diesel sogar um 24 Cent.
2: Viele Autofahrer haben die letzten Stunden des Tankrabatts noch genutzt. An manchen Tankstellen gab es teils riesige Schlangen. Der ADAC hält die aktuellen Preisaufschläge trotzdem für nicht gerechtfertigt. Die Ölpreise seien zuletzt gesunken. Trotzdem hätten die Mineralölkonzerne die höhere Steuer offenbar schon vor dem offiziellen Ende des Tankrabatts eingepreist. Für Mittwochmittag rechnen Experten damit, dass die Spritpreise noch stärker steigen. Das Bundeskartellamt hat angekündigt, überzogene Erhöhungen genau zu prüfen. Zoe Tassovali, Nachrichtenredaktion.
1: Nach den tödlichen Schüssen in einer Jugendhilfeeinrichtung in Stade sitzt der mutmaßliche Täter in Untersuchungshaft. Das Amtsgericht erließ Haftbefehl wegen des Verdachts des sechsfachen Mordes. Nach Angaben der Staatsanwaltschaft soll der 45-Jährige während eines Termins zum Sorgerecht für seine 3 Monate alte Tochter plötzlich das Feuer auf Mitarbeiter der Einrichtung und des Jugendamts eröffnet haben. US-Präsident Donald Trump wollte das automatische Geburtsrecht in den USA abschaffen. Jetzt hat ihn das oberste Gericht gestoppt. Kinder, die in den Vereinigten Staaten geboren werden, erhalten damit weiterhin automatisch die amerikanische Staatsbürgerschaft.
3: Es war eine von Präsident Trumps wichtigsten Herzensangelegenheiten, das sogenannte Geburtsrecht abzuschaffen. Ein verfassungsmäßig verankertes Gesetz, das Babys, die in den USA geboren werden, automatisch die amerikanische Staatsbürgerschaft zuerkennt. Für Trump ist das eine herbe Niederlage, denn nach seiner Meinung wird diese Regelung von illegalen Einwanderern und Asylsuchenden ausgenutzt. Aus den USA, Tina Eck.
1: Zum Fußball. Bei der Weltmeisterschaft hat Norwegen den ersten Einzug in ein WM-Achtelfinale seit 28 Jahren gefeiert. In der ersten K.O.-Runde gewannen die Norweger 2:1 gegen die Elfenbeinküste. Und nach dem WM-Aus für die deutsche Mannschaft hat der DFB eine Entscheidung über die Zukunft von Bundestrainer Nagelsmann vertagt. DFB-Präsident Neuendorf kündigte an, die Gründe für das Ausscheiden gemeinsam mit der sportlichen Leitung in Ruhe aufzuarbeiten.
4: Das Wetter.
5: Ein paar Wolken sind in der Nacht unterwegs. Vereinzelt bringen die noch Schauer oder Gewitter. Die ziehen aber auch langsam wieder ab. Tagsüber heute dann 26 Grad maximal. Erstmal noch einiges an Sonne dabei. Dann kann es zumindest vereinzelt aber auch mal Schauer oder Gewitter geben. Und der Donnerstag, der wird dann wechselhaft bewölkt. Ab und an kann es regnen. Aber ihr bekommt auch viele trockene Abschnitte bis 26 Grad.
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6: Hier die aktuelle Verkehrslage. A1 Köln-Dortmund zwischen Köln-Niehl und Kreuz-Leverkusen. Dichter Verkehr, 5 Minuten Zeitverlust. Und in der Gegenrichtung dichter Verkehr, 5 Minuten Verzögerung. Und zusätzlich auf der A59 Köln-Bonn zwischen Dreieck Köln-Porz und Flughafen Köln-Bonn. 1 Kilometer zähfließender Verkehr. Wir wünschen allen unterwegs gute Fahrt.
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5: Guten Morgen zusammen. Der Mittwoch ist noch sehr, sehr frisch. Wir machen zusammen Nachtdienst, egal wo ihr seid. Schön, dass ihr zuhört. Wir sind bei euch und das hier ist entspannte Musik von Taylor Swift. Das ist Oh Polite. Schönen Mittwoch. Aha.

Sie hat gerade erst 91 Konzerte gespielt und jetzt hat sie auch noch neue Mucke draußen. Katy Perry ist schwer fleißig gerade, ja. Sie hat ihre neue Single Watch It Burn veröffentlicht. Vom Sound her erinnert das Ding sehr an Katy Perrys Hits

0: Ja, das der neue Song, das ist eine Twin-Single. Und falls ihr jetzt denkt, eine was? Hä? Ja, ich wusste bis heute auch nicht, was eine Twin-Single ist. Das heißt einfach nur, dass ein Song thematisch an einen anderen Song anknüpft, also sozusagen eine musikalische Fortsetzung. Und in diesem Fall knüpft der neue Song an Katies letzte Single an, die hieß Band-Aids. Und dort ging es noch um den Herzschmerz einer zerbrechenden Beziehung. Und in Watch It Burn hat sich Katy Perry davon gelöst und sich stattdessen fürs Weitermachen entschieden.
1: I wrote two songs, Band-Aids and Watch It Burn. And I was terrified of putting Watch It Burn out. I was a little scared of putting Band-Aids out because they're so honest and they really tell a lot about my story. And I was like, I'm never putting this out. And cut to now, I'm putting it out.
0: Sie hat zwei Songs geschrieben, erzählt sie, Band-Aids und Watch It Burn. Und sie dachte, sie würde die Songs nie veröffentlichen, weil sie einfach so viel von ihr preisgeben. Aber hey, welch eine Überraschung. Sie hat es tatsächlich doch gebracht. Verrückt, hätten wir nicht mit gerechnet. Hier ist neu bei uns, Watch It Burn.
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0: Das Wetter.
1: Wechselhaft ist es jetzt in der Nacht und es kühlt runter auf 16 bis 12 Grad. Tagsüber dann erstmal viel Sonne. Gegen Nachmittag kann es dann aber auch einzelne Schauer und Gewitter geben heute bis 26 Grad. Ansonsten aber meist trocken. Und morgen dann mehr Wolken. Etwas regnen kann es auch morgen. Auch hier bis 26 Grad.
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3: Hier die aktuelle Verkehrslage: A1 Köln-Dortmund zwischen Köln-Niel und Kreuz-Leverkusen. Dichter Verkehr, 5 Minuten Zeitverlust. Und in der Gegenrichtung dichter Verkehr, 5 Minuten Verzögerung. Und zusätzlich auf der A59 Köln-Bonn zwischen Dreieck Köln-Porz und Flughafen Köln-Bonn 1 Kilometer zähfließender Verkehr. Wir wünschen allen unterwegs gute Fahrt.
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1: Hallo zusammen, wir sind heute Nacht gemeinsam wach und ich versuche euch ein bisschen durch die Nacht zu bringen, vor allen Dingen mit Musik, die nach vorne geht. Jetzt versuchen wir es mal mit Olly Murs. Hier ist Heart Skips a Beat. Schönen frühen Mittwoch euch.

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0: So, Frage an alle, die einen Garten haben. Wie oft mäht ihr den denn so? Oder habt ihr auch schon so einen Mähroboter, der das für euch erledigt? Ist ja eigentlich eine geile Sache, so ein Ding, ne? Aber so ein Roboter mäht dir den Garten halt zur Not auch auf Grundwasserniveau runter. Und naja, für Insekten ist das halt nicht so cool. Die TU Darmstadt hat sich deswegen überlegt, ey, wie kann man die Leute denn dazu bringen, ein Stück Wildwiese bei sich stehen zu lassen? Und die haben dafür einen Insektentaschenrechner entwickelt. Das ist so ein Tool. Und das zeigt euch, was passiert, wenn ihr wirklich nur so ein kleines Stück Wiese bei euch stehen lassen würdet. Und das Ergebnis ist wirklich krass. Die Zahl der Insekten steigt rapide an, selbst wenn man wirklich nur so ein kleines Stück Wiese übrig lässt. Das ist doch schon eine Überlegung wert, oder? Vor allem, wenn ihr keinen Roboter habt, ne? Dann bedeutet das nämlich auch weniger Arbeit für euch. Jawohl!
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1: Ich bin Katrin Müller. Rente, Steuern, Gesundheit, Pflege. Die schwarz-rote Bundesregierung will in dieser Woche ein großes Reformpaket schnüren. Dazu gibt es allerdings noch einige Streitthemen, die heute im Koalitionsausschuss Thema werden. Die Frage ist, ob die Kehrtwende am Ende gelingt.
2: Bei der Rente ist sich Schwarz-Rot weitgehend einig. Die Vorschläge der Rentenkommission sollen vollumfänglich umgesetzt werden. Und bei der Gesundheitsreform sollen die ersten Gesetze schon bis Jahresende fix sein. Streit gibt es dagegen noch bei den Themen Steuern und Arbeitszeit. Die SPD will kleinere Einkommen entlasten und dafür Gutverdiener ab 100.000 Euro und Erben stärker zur Kasse bitten, was die Union in der vorgeschlagenen Form ablehnt. CDU und CSU wollen den 8-Stunden-Arbeitstag dagegen mit einer Wochenarbeitszeit ablösen. Dagegen machen wiederum die Gewerkschaften mobil. Tanja Wagner, Nachrichtenredaktion.
1: Der Tankrabatt ist ausgelaufen, doch an den Zapfsäulen ist es schon eher teurer geworden. Der aktuelle Anstieg der Kraftstoffpreise ist aus Sicht des ADAC nicht gerechtfertigt, kritisierte der Verkehrsclub. Der Rohölpreis steige aktuell nicht. Daher bestätige sich die Vermutung des ADAC, dass die Mineralölkonzerne bereits vor dem Ende des Tankrabatts die bevorstehende Steuererhöhung eingepreist haben. Die Union gewinnt beim Thema politische Kompetenz leicht dazu. Die AfD bleibt in der Wählergunst aber weiter vorn. Das zeigt das aktuelle RTL-NTV-Trendbarometer. Demnach sehen 14% die Union bei der Lösung der Probleme im Land vorn. Die AfD kommt auf 12%.
3: Bei der Sonntagsfrage bleibt die AfD trotz leichter Verluste mit 26% klar vorne. Die Union kommt auf 22% und kann ihren kleinen Vorsprung beim Thema politische Kompetenz bisher also nicht in bessere Umfragewerte ummünzen. Auffällig ist außerdem das große Misstrauen vieler Menschen. Mehr als jeder Zweite traut aktuell keiner Partei zu, die Probleme im Land zu lösen. Zoe Tasvovali, Nachrichtenredaktion.
1: Zum Fußball. Bei der WM hat sich Topfavorit Frankreich im 16. Finale hochverdient mit 3:0 gegen Schweden durchgesetzt und trifft am Samstag in Philadelphia nun auf Deutschland-Bezwinger Paraguay. Zuvor hatte Norwegen den ersten Einzug in ein WM-Achtelfinale seit 28 Jahren gefeiert. Die Norweger gewannen 2:1 gegen die Elfenbeinküste.
4: Das Wetter.
5: 16 bis 12 Grad sind es nur noch in der Nacht jetzt. Dazu noch einzelne Schauer und Gewitter. Die ziehen aber im Laufe der Nacht dann auch ab. Tagsüber heute bekommt ihr dann viel Sonne. Bis 26 Grad sind drin. Gegen Nachmittag können dann vereinzelt aber auch Schauer oder Gewitter aufziehen. Und am Donnerstag dann viele Wolken, ab und an Regen, aber auch trockene Abschnitte bis 26 Grad.
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